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0: 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Um 7 Uhr mit Doro Bergmann. Eine Woche lang hat es im Hürtgenwald in der Eifel gebrannt. Es war der größte Waldbrand in der Geschichte von Nordrhein-Westfalen. Vor 2 Tagen konnte das Feuer gelöscht werden. Jetzt hat Bundeskanzler Friedrich Merz den Ort besucht und den Einsatzkräften gedankt. Ohne die Zusammenarbeit von Feuerwehr, Bundeswehr, THW und Land- und Forstwirtschaft wäre der Waldbrand nicht so glimpflich ausgegangen, sagte der CDU-Politiker. Bei seinem Besuch bekam der Kanzler einige Pfiffe und Buhrufe ab. Viele kritisierten, dass er nicht früher ins Brandgebiet gekommen ist. Es war Merz' erster öffentlicher Auftritt nach seinem Sommerurlaub. Der Landrat des Kreises Düren stellte sich hinter den Kanzler. Der CDU-Politiker betonte, er habe Merz gebeten, erst nach dem Einsatz der Feuerwehrleute zu kommen. Ölkonzerne machen seit dem Iran-Krieg teils krasse Gewinne, ohne dass sie dafür auch deutlich mehr geleistet haben als vorher. Sie profitieren also stark von der Krisensituation. Deshalb wird schon lange überlegt, ob solche Konzerne eine Zeit lang nicht auch mehr Steuern zahlen sollten. Bundesfinanzminister Lars Klingbeil setzt sich jetzt zusammen mit 5 seiner EU-Kollegen nochmal für so eine Übergewinnsteuer ein. Die Minister begründen das mit den aktuell hohen Lebenshaltungskosten. Aus ihrer Sicht haben bisherige Maßnahmen nicht gereicht, um die Preise für die Menschen zu senken. Neben Klingbeil sind zum Beispiel auch die Finanzminister aus Spanien, Österreich und Italien für so eine EU-weite Übergewinnsteuer für Ölkonzerne. Sie fordern, dass darüber Mitte September bei einem Treffen diskutiert wird. Die Bundesregierung ist in Sachen Übergewinnsteuer gespalten. Wirtschaftsministerin Katharina Reiche lehnt sie ab. Die USA erheben ab sofort 50% Zoll auf bestimmte Produkte aus Kanada. Kanada wiederum sagt jetzt, dass es mit Gegenzöllen reagiert. Premierminister Mark Carney kündigte an, ab September unter anderem Stahl, Milchprodukte und Elektrogeräte aus den USA mit zusätzlichen Abgaben zu belegen. Der Politiker erklärte, dass das gemacht wird, um zum Beispiel kanadische Unternehmen und Landwirte zu schützen. Beide Länder hatten noch verhandelt, das brachte aber keine Ergebnisse. In China hat ein Roboter einen weiteren Weltrekord eines Menschen geknackt. Der Roboter schaffte die 100 Meter Strecke in knapp 9,4 Sekunden. Die Bestzeit eines Menschen liegt bei knapp unter 9,6 Sekunden und kommt vom früheren Sprinter Usain Bolt. Der Roboterrekord ist bei den Weltmeisterschaften der humanoiden Roboter entstanden, die gerade in Chinas Hauptstadt Peking angefangen haben. Laut chinesischen Medien war ein Roboter namens Blitz eines anderen Teams die 100 Meter vorher sogar noch schneller gelaufen, in gut 9,3 Sekunden. Hinter Blitz steckt ein chinesischer Smartphone-Hersteller. Blitz hatte vor ein paar Monaten auch schon den Rekord eines Menschen im Halbmarathon deutlich geknackt.
1: Das Wetter.
0: Im Norden Schauer und vereinzelte Gewitter und an den Küsten ebenso. Sonst heiter bis wolkig und meist trocken. Im Südwesten auch länger sonnig. 17 bis 25 Grad.
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1: Um 8 Uhr mit Doro Werkmann. Der Zollstreit zwischen den USA und Kanada spitzt sich wieder zu. Unternehmen in den USA fürchten deshalb Verluste. Die US-Manager-Vereinigung Business Roundtable warnt davor, dass neue Zölle die Kosten für US-Firmen in die Höhe treiben könnten. Der Lobbyverband gilt als sehr einflussreich. Dazu gehören die Chefs und Chefinnen von rund 200 großen Konzernen. Am Freitag waren Zollverhandlungen zwischen den USA und Kanada geplatzt. Die USA kündigten daraufhin an, eine Abgabe von 50% auf eine Reihe kanadischer Produkte zu erheben, unter anderem auf Wein, Hockeyschläger, Möbel und Milchprodukte. Es geht laut der US-Regierung um mehrere Milliarden Dollar. Kanadas Premier Mark Carney kündigte daraufhin Gegenzölle an, unter anderem auf Stahl- und Milchprodukte aus den USA. Eine Woche lang hat es im Hürtenwald in der Eifel gebrannt. Es war der größte Waldbrand in der Geschichte von Nordrhein-Westfalen. Vor ein paar Tagen konnte das Feuer gelöscht werden. Jetzt hat Bundeskanzler Friedrich Merz den Ort besucht und den Einsatzkräften gedankt. Ohne die Zusammenarbeit von Feuerwehr, Bundeswehr, THW und Land- und Forstwirtschaft wäre der Waldbrand nicht so glimpflich ausgegangen, sagte der CDU-Politiker. Bei seinem Besuch bekam der Kanzler einige Pfiffe und Buhrufe ab. Viele kritisieren, dass er nicht früher ins Brandgebiet gekommen ist. Es war Merz' erster öffentlicher Auftritt nach seinem Sommerurlaub. Der Landrat des Kreises Düren stellte sich hinter den Kanzler. Der CDU-Politiker betonte, er habe Merz gebeten, erst nach dem Einsatz der Feuerwehrleute zu kommen. In Solingen wird heute an die Opfer des islamistischen Terroranschlags vor 2 Jahren erinnert. Am Tatort in der Innenstadt ist unter anderem ein Gottesdienst geplant. Auch Nordrhein-Westfalens Ministerpräsident Hendrik Wüst kommt. Am 23. August 2024 hatte ein Asylbewerber aus Syrien Besucherinnen und Besucher des Solinger Stadtfestes mit einem Messer angegriffen. 3 Menschen wurden getötet und 8 verletzt. Der Täter wurde letztes Jahr zu einer lebenslangen Haftstrafe mit Sicherungsverwahrung verurteilt. In China hat ein Roboter einen weiteren Weltrekord eines Menschen geknackt. Der Roboter schaffte die 100-Meter-Strecke in knapp 9,4 Sekunden. Die Bestzeit eines Menschen liegt bei knapp unter 9,6 Sekunden und kommt vom früheren Sprinter Usain Bolt. Der Roboterrekord ist bei den Weltmeisterschaften der humanoiden Roboter entstanden, die gerade in Chinas Hauptstadt Peking angefangen haben. Laut chinesischen Medien war ein Roboter namens Blitz eines anderen Teams die 100 Meter vorher sogar noch schneller gelaufen. In gut 9,3 Sekunden. Hinter Blitz steckt ein chinesischer Smartphone-Hersteller. Blitz hatte vor ein paar Monaten auch schon den Rekord eines Menschen im Halbmarathon deutlich geknackt.
0: Das Wetter.
1: Im Norden bewölkt, dazu einzelne Schauer und Gewitter, sonst auch mal länger sonnig. Die Höchsttemperaturen liegen zwischen 17 und 25 Grad.
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0: Emma Rose mit drin. 9 Uhr haben wir es. Doro Werkmann ist am Start, hat alles Wichtige für uns dabei. Guten Morgen, Doro.
1: Hi, Rahel.
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1: Die Bahngewerkschaft EVG droht mit massiven Einschränkungen im Regionalverkehr. Sollte die Bundesregierung nicht bald härtere Strafen bei Angriffen auf Zugpersonal beschließen? Der EVG-Chef kritisiert in der Bild am Sonntag, dass die Regierung keine Konsequenzen gezogen hat aus dem tödlichen Angriff auf einen Zugbegleiter Anfang des Jahres. Damals hatte ein Fahrgast in einem Regionalexpress mehrfach heftig mit der Faust gegen den Kopf eines Zugbegleiters geschlagen. Die Bundesregierung überlegte danach, ein schon geplantes Gesetz zu ergänzen und neben Angriffen auf Rettungskräfte auch Angriffe auf Zugpersonal härter zu bestrafen. Die EVG verlangt, dass die Regierung das Gesetz bis Ende des Jahres beschließt. Ansonsten würden die Betriebsräte den Dienstplänen für Januar nicht zustimmen und Beschäftigte nicht zur Arbeit kommen. Laut der Deutschen Bahn haben die Angriffe auf Zugpersonal zugenommen. Der Konzern setzt inzwischen mehr Bodycams und Personal ein. Der Zollstreit zwischen den USA und Kanada spitzt sich wieder zu. Unternehmen in den USA fürchten deshalb Verluste. Die US-Manager-Vereinigung Business Roundtable warnt davor, dass neue Zölle die Kosten für US-Firmen in die Höhe treiben könnten. Der Lobbyverband gilt als sehr einflussreich. Dazu gehören die Chefs und Chefinnen von rund 200 großen Konzernen. Am Freitag waren Zollverhandlungen zwischen den USA und Kanada geplatzt. Die USA kündigten daraufhin an, eine Abgabe von 50% auf eine Reihe kanadischer Produkte zu erheben, unter anderem auf Wein, Hockeyschläger, Möbel und Milchprodukte. Es geht laut der US-Regierung um mehrere Milliarden Dollar. Kanadas Premier Mark Carney kündigte daraufhin Gegenzölle an, unter anderem auf Stahl und Milchprodukte aus den USA. Hacker mit Verbindungen zum Iran haben offenbar ein britisches Kraftwerk für 4 Tage außer Betrieb gesetzt. Laut einem Bericht vom britischen Telegraph geht es um die größte Cyberattacke dieser Art, die es wohl je in Großbritannien gab. Um welches Kraftwerk es sich genau handelte, steht nicht in dem Artikel. Es handelt sich wohl um eine kleinere Anlage, deren Ausfall laut Telegraph keine Auswirkungen hatte auf das Stromnetz. Der Angriff soll sich letzten Monat ereignet haben, zum gleichen Zeitpunkt, als es in den USA in 12 Bundesstaaten Probleme bei der Wasserversorgung gab. Auch hier waren Hackerangriffe die Ursache und Ermittelnde gehen von einer Verbindung zum Iran aus. In China hat ein Roboter einen weiteren Weltrekord eines Menschen geknackt. Der Roboter schaffte die 100-Meter-Strecke in knapp 9,4 Sekunden. Die Bestzeit eines Menschen liegt bei knapp unter 9,6 Sekunden und kommt vom früheren Sprinter Usain Bolt. Der Roboterrekord ist bei den Weltmeisterschaften der humanoiden Roboter entstanden, die gerade in Chinas Hauptstadt Peking angefangen haben. Laut chinesischen Medien war ein Roboter namens Blitz eines anderen Teams die 100 Meter vorher sogar noch schneller gelaufen, in gut 9,3 Sekunden. Hinter Blitz steckt ein chinesischer Smartphone-Hersteller. Blitz hatte vor ein paar Monaten auch schon den Rekord eines Menschen im Halbmarathon deutlich geknackt.
2: Das Wetter.
1: Im Norden bewölkt, dazu einzelne Schauer und Gewitter, sonst auch mal länger sonnig. Die Höchsttemperaturen liegen zwischen 17 und 25 Grad.
0: Hattest du neulich noch so eine Brille für Sonnenfinsternis, Doro? Bist du so eine Person?
3: Glücklicherweise habe ich mich nicht gekümmert.
1: Nein, ich habe aber auch nicht in die Sonne geguckt.
0: Okay, du hattest keine.
1: Ich habe mich dann zu Hause verkochen.
0: Meine Mutter hat von 99 noch einen in der Küche in der Schublade gefunden. Ne? Oh. So sind Mütter. Gut, aber ich war nicht zu Hause. Ich hatte nichts davon. Also wir beide haben nichts gesehen.
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0: Ja, vielleicht hattet ihr auch Glück und irgendwer hat noch eine alte Sonnenfinsternisbrille von 99 ausgegraben, als neulich die Teilsonnenfinsternis war. Viele konnten es nicht beobachten, inklusive mir, weil es ja gefährlich in die Sonne zu schauen, wenn man keine besondere Brille oder Equipment hat. Und das geht ja jetzt nicht nur uns so, also Otto-Normal-SonnenliebhaberInnen. In die Sonne schauen, auch als Wissenschaftler, Wissenschaftlerin, ist gar nicht so einfach. Es hat mehrere Gründe. Trotzdem wollen Astronominnen, Astronomen ja immer mehr über die Sonne erfahren. Und wir fragen uns gleich hier, wie machen die das eigentlich? Und was haben WissenschaftlerInnen zuletzt über diesen riesigen Stern rausgefunden? All das klären wir gleich hier am Sonntagmorgen. Ich wünsche euch einen Sonntag voller Sonne. Aber nicht reingucken.
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0: Blackstreet und Dr. Dre, No Diggity in Deutschlandfunk Nova. Sonntagmorgen haben wir es, 8:45. Die Sonne richtig zu beobachten, das ist gar nicht so einfach. Das haben viele von uns bei der Sonnenfinsternis neulich auch wieder erfahren. Ohne spezielle Brille in die Sonne schauen kann richtig gefährlich werden. Es ist aber auch für Astronominnen und Astronomen gar nicht so einfach, die Sonne und was alles auf ihr passiert zu untersuchen. Dabei ist das wichtig. Sonnenstürme zum Beispiel können nämlich eine Bedrohung für Satelliten, Flugzeuge und Stromnetze sein. Und wie WissenschaftlerInnen da trotzdem den Überblick behalten und welche neuen Erkenntnisse es gibt, darüber spreche ich mit Michael Büker, Astrophysiker und Wissenschaftsjournalist. Guten Morgen, Michael.
1: Hallo, guten Morgen.
0: Zur Sonnenfinsternis, ne? Spätestens haben wir nochmal gelernt, in die Sonne direkt reingucken ist wirklich nicht gut. Wie wird die Sonne aber überhaupt untersucht, also wissenschaftlich, wenn die ja wirklich so gefährlich hell ist?
1: Ja, auch mit einer gewöhnlichen Kamera die Sonne abzulichten, würde tatsächlich nichts bringen. Die wäre geblendet und womöglich sogar beschädigt, wie es mit unseren Augen auch ist. Deshalb gibt es spezielle Teleskope, die mit Filtern ausgestattet sind. Die lassen nur bestimmte Wellenlängen des Lichts durch und das auch nur mit einer stark reduzierten Helligkeit. Und die beiden aktuellen Forschungsarbeiten, die zur Sonne herausgekommen sind, die untersuchen Bilder von zwei verschiedenen Instrumenten. Zum einen ist das ein Weltraumteleskop, das die Erde umkreist und zum anderen ein Sonnenteleskop, das auf Hawaii steht und auch mit deutscher Beteiligung aufgebaut wurde.
0: Dann fangen wir doch mal mit dem Teleskop auf der Erde an. Was ist das für ein Gerät? Also kann man sich das vorstellen wie so ein normales Teleskop?
1: Nicht wie eins, das man im Garten aufstellt, sondern viel größer. Mit einem Hauptspiegel von 4 Metern zählt dieses Inouye Solar Telescope zu den größten Teleskopen der Welt. Und es ist das größte, das regelmäßig auf die Sonne gerichtet ist. Es steht auf einem Vulkan auf Hawaii, weil es dort selten bewölkt ist und die Luft vergleichsweise ruhig. Das Teleskop hat eine Kamera, die auch in Deutschland entwickelt wurde und die ganz besondere Bilder liefern kann. Sie fotografiert auf der Sonne eine Fläche, die ist ungefähr so groß wie Nordamerika und offenbart dann auf diesem Bild Strukturen, die nur ungefähr 50 bis 100 Kilometer klein sind.
0: Und was haben die Forschenden mit diesem Riesenteleskop auf der Sonne gesehen?
1: Die haben wellenförmige Wirbel nachgewiesen. Die sind wunderschön anzusehen und tragen dabei einen furchtbar komplizierten Namen, nämlich Kelvin-Helmholtz-Instabilitäten. Die sieht man auch manchmal bei uns auf der Erde am Himmel, wenn in benachbarten Luftschichten unterschiedlich schnelle Winde aufeinandertreffen und sich gleichzeitig noch Wolken bilden. Und diese Art von Wirbeln hat man jetzt auch erstmals an der Oberfläche der Sonne nachgewiesen.
0: Warum nennt man etwas so Schönes Kelvin-Helmholtz-Instabilitäten? Da hätte man doch noch einen anderen Begriff finden können. Aber gut.
1: Haben die Herren Kelvin und Helmholtz bestimmt richtig gefunden.
0: Ja, wahrscheinlich. Aber was ist daran so bemerkenswert, außer dem Namen? Also, dass dieses Phänomen auch auf der Sonne auftritt?
1: Ja, auf der Sonne sind diese Wirbel ein Hinweis darauf, dass tatsächlich die starken Magnetfelder auf unserem Stern die erste Geige spielen. Denn diese Magnetfelder bestimmen, wie sich das heiße Plasma bewegt, aus dem die Sonne besteht. Und sie bestimmen auch, wo sich Sonnenflecken bilden und wo es Strahlungsausbrüche und Massenauswürfe gibt, die letztlich hier auch auf der Erde gewaltige Auswirkungen haben können.
0: Forschende haben neue Details darüber aufgedeckt, was sich auf der Oberfläche der Sonne abspielt und warum das für uns bedeutsam ist, zum Beispiel für Satellitendienste, Flugzeuge, Stromnetze, klären wir gleich.

0: Die Leoniden mit Astefiel in Deutschlandfunk Nova am Sonntagmorgen. Wir sprechen über neue Entdeckungen und darüber, was sich auf der Sonne alles so abspielt, machen wir mit Astrophysiker Michael Büker. Michael, also an der Oberfläche der Sonne herrschen starke Magnetfelder und Wirbel aus heißem Plasma. Das ist jetzt aus astrophysikalischer Sichtweise erstmal spannend, aber warum betrifft uns das auch auf der Erde?
1: Das betrifft uns von Zeit zu Zeit sehr direkt, aber die Zusammenhänge sind einigermaßen kompliziert.
0: Das dachte ich mir.
1: Genau. Das geht so. Aus Wirbeln im Magnetfeld können auf der Sonne sogenannte aktive Regionen entstehen. Und so eine aktive Region auf der Sonne bringt in der Regel mehrere Sonnenflecken hervor. Und aus Sonnenflecken wiederum können Strahlungsausbrüche und Massenauswürfe entstehen. Und die schleudern starke Strahlung und mitunter auch große Mengen geladener Teilchen durch das Sonnensystem. Und dabei können diese Auswürfe unter anderem auch die Erde treffen und dann kann es ungemütlich werden.
0: Was heißt ungemütlich in diesem Fall?
1: Ja, die Strahlungsausbrüche und Massenauswürfe können die obere Erdatmosphäre und die Ausläufer des Erdmagnetfelds im Weltraum durcheinander bringen. Das klingt im ersten Moment sehr abstrakt, aber die Auswirkungen sind ganz konkret. Zum Beispiel können Satelliten ihre Funkverbindung verlieren oder sogar kaputt gehen. Flugzeuge, die über dem Nordpol oder dem Südpol entlang fliegen, können sich nicht mehr auf ihre Kompasse verlassen, verlieren möglicherweise auch den Funkkontakt und möglicherweise sind die Insassen sogar einer erhöhten Strahlenbelastung ausgesetzt. Und im Extremfall können Veränderungen im Erdmagnetfeld sogar dazu führen, dass in ganzen Ländern für mehrere Stunden bis Tage die Stromnetze zusammenbrechen.
0: Das klingt jetzt aber nicht so gut, muss ich sagen. Was kann man denn dagegen unternehmen? Also hilft's da, wenn man die Sonne wirklich ganz genau beobachtet?
1: Man kann die Vorgänge auf der Sonne nicht beeinflussen, aber man kann sie verfolgen und vorhersagen. Das ist so ähnlich wie mit Naturkatastrophen auf der Erde. Und deshalb spricht man auch vom Weltraumwetter, wenn es darum geht, vorherzusagen, was die Sonne macht. Eine neue Forschungsarbeit hat nun ein KI-Modell trainiert anhand von Bildern aus einem Weltraumteleskop. Und dieses Modell soll aktive Regionen auf der Sonne anhand von Satellitenaufnahmen mehrere Stunden früher erkennen als bisher. Und die Forschenden betonen, sie haben noch keine echte Weltraumwetter Vorhersage geliefert, aber das ist ihr langfristiges Ziel und das wäre tatsächlich sehr hilfreich, um Satelliten, Flugzeuge und Stromnetze zu schützen, wenn man heftige Ereignisse auf der Sonne einige Stunden oder Tage eher erkennen könnte als bislang.
0: Das finde ich super. Eine Weltraumwettervorhersage, die ziemlich genau ist, das finde ich toll. Michael Büker, Astrophysiker und Wissenschaftsjournalist. Wir haben über neue wissenschaftliche Erkenntnisse über die Sonne gesprochen. Warum das gar nicht so einfach ist, sich die Sonne so genau anzugucken. Danke, Michael. Schönen Sonntag dir.
1: Gerne. Tschüss.

0: Deutschlandfunk Nova ist hier. Sonntagmorgen haben wir es kurz nach 9:30. Morgen ist in der Ukraine ein Feiertag. Seit 35 Jahren, also seit dem 24. August 91, seit dem Zerfall der Sowjetunion, ist die Ukraine ein eigener, unabhängiger Staat. Das ist ein Zustand, den die russische Regierung seit Jahren schon versucht zu ändern und Krieg gegen die Ukraine führt. Viele Ukrainerinnen und Ukrainer mussten ihre Heimat wegen des Krieges verlassen, mussten sich in Deutschland ein neues Leben aufbauen, ohne zu wissen, wann sie ihr Land wiedersehen, wann sie in ihr Land zurückkehren können. Irina Fingerova ist in Odessa geboren und aufgewachsen. Sie ist schon vor der russischen Vollinvasion nach Deutschland gekommen, arbeitet hier als Ärztin, Journalistin und sie schreibt Romane. Und in denen verarbeitet sie das, was in ihrem Heimatland passiert.
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2: wenn die Nachrichten mit einer Meldung aus der Ukraine beginnen. Ja, der Flyer ist hässlich und der Spruch darauf schwammig. Aber Mira kann ihm trotzdem nicht widerstehen. Wirbt er doch für etwas, das sie seit Wochen, Monaten, genau genommen seit einem Jahr, seit dem 24. Februar, so dringend braucht.
3: Keine Kraft mehr? Dann kommen Sie zu uns.
2: Mira hat keine Kraft mehr. Deswegen steht sie jetzt in der Filiale der U-Bank und fühlt sich wie eine Idiotin. Was will sie hier? Am Infotresen stehen zwei identisch aussehende Frauen und in der Ecke steht ein Wasserspender, defekt. Keine 5 Minuten später sitzt Mira in einem kleinen Büro mit Blick auf eine Baustelle. Vor Mira sitzt ein Mann mit Fingern, die wie Würstchen aussehen. Er erklärt ganz viel, stellt sehr persönliche Fragen und lässt Mira zusätzlich einen sehr persönlichen Fragebogen ausfüllen. Warum muss sie angeben, ob sie ihren Körper mag, nachdem sie ein Kind bekommen hat? Als das geschafft ist, lässt sich der Mann zu einem Scherz hinreißen. Mira müsse jetzt nur noch mit Blut hier und hier unterschreiben. Aber am Ende tun es ein Stempel und ein Stift. Geschafft. Beflügelt tritt sie aus der Bank. Mira hat jetzt Kraft auf Kredit. Endlich streicht sie die Küche neu, stellt eine Reinigungskraft ein und wirft den alten Trainingsanzug ihrer Mutter weg, weil der nach Verzweiflung stinkt. Stattdessen vereinbart sie mit ihrer Mutter wöchentliche Treffen mit Rosa, Miras kleiner Tochter, damit Mira wieder mehr Zeit mit Andrei verbringen kann, Miras Mann. Sie verkleiden sich, drehen sich zu lauter Musik im Kreis und lachen sich kaputt, wenn sie dabei hinfallen. Am Wochenende verlassen sie zu dritt die Stadt, fahren raus an den Arsch der Welt, in entlegene Dörfer mit renovierten Rathäusern und botanischen Gärten. Und auf dem Rückweg, auf der Autobahn, im Auto, schreien sie um die Wette. Rosa hatte damit angefangen, vielleicht aus Wut. Mira hatte mit eingestimmt, vielleicht aus Mitgefühl. Und weil das am Ende ziemlich witzig war, stimmte Andrei mit ein. Seitdem ist es Tradition. Rosa dirigiert, während sie über die Autobahn rasen, in irgendein Nest, und sie alles aus sich rausschreien. Wäre es nur immer so leicht und so hell. In ihrem Roman Zugwind erzählt die ukrainische Ärztin und Schriftstellerin Irina Fingerova von einer jungen Frau und Mutter, die ihr zwar ähnlich ist, aber nicht sie selbst. Mira ist Ende 20, als Russland die Ukraine überfällt und einen Krieg beginnt, der bis heute anhält. Mira ist Jüdin aus Odessa, Mutter von Rosa, verheiratet mit Andrei, mit dem sie 5 Jahre zuvor nach Deutschland gezogen ist, um rauszukommen und was Neues zu probieren und weil ihre Freundin Dora schon in Deutschland lebte. Heute ist Mira eine engagierte Hausärztin und ihr Sprechzimmer wird zum Refugium.
4: Russland hat eine große Offensive gegen die Ukraine gestartet.
5: Putin chose im Osten, die Hauptstadt Kiew, Odessa im Süden.
2: Seit dem 24. Februar 2022 ist in Miras Heimatland Krieg. Und von diesem Tag an verspürt Mira immer wieder einen kalten Wind durch ihr Leben ziehen, den sie anfangs nicht benennen kann. Sie hat auch gar keine Zeit, um darüber nachzudenken, denn in ihre Sprechstunde kommen immer mehr Menschen, die vor dem Krieg nach Deutschland geflohen sind und irgendwas haben. Was mit der Schilddrüse, was am Herzen, was am Rücken. Diese Menschen sehnen sich nach einer klaren Diagnose. Eine Diagnose gibt ihnen das Gefühl von Kontrolle. In einer Zeit, in der sie mit einem Bein in Deutschland, mit dem anderen in der Ukraine stehen. In Sicherheit und doch in Gefahr. Froh darüber, am Leben zu sein und gleichzeitig beschämt, weil ihre Familie, Freundinnen oder Kolleginnen dort geblieben sind. Mira kennt das Gefühl. Sie fühlt es auch. Und mit jedem Monat, der vergeht, mit jedem Jahr, in dem der Krieg weitergeht, spürt sie es mehr. Es zieht. Aber sie braucht Kraft und Hoffnung. Für ihre PatientInnen, für sich, für Rosa. Darum muss sie zurück. Nach Odessa.
0: Warum will Mira nach Odessa, obwohl da Krieg ist? Was verspricht sie sich von der Reise in ihre Heimatstadt? Und was hat es mit diesem Kraft auf Kredit in der U-Bank-Aufsicht? Geht es da um Geld? Warum es wichtig ist, auch in Zeiten des Krieges fröhlich zu sein, zu tanzen, im Auto rumzuschreien und vor allem zu hoffen, das lest ihr in diesem großartigen Roman, sagt unsere Autorin Lydia Herms, die ihn euch vorgestellt hat. Zugwind von Irina Fingerowa, aus dem Ukrainischen übersetzt. Teile des Romans hat Irina Fingerowa auf Deutsch geschrieben. Zugwind also unser perfektes Buch für den Moment. 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Nick Murphy spiele ich euch jetzt mit Sanity. 20 vor 10 am Sonntagmorgen. Schönes Wochenende euch noch.

0: an Main Kante reit mit Lass es kreisen in Deutschlandfunk Nova. Wenn man solche Geschichten wie diese Woche hört, fragt man sich, warum passiert mir sowas nie? Also was passiert? Auf einer Baustelle in Belgien wird gegraben, gebuddelt, was man halt auf Baustellen so macht. Und plötzlich, tada, erscheinen Goldbarren im Wert von 9 Millionen Euro. Unsere Korrespondentin Sabina Fritz war die Woche vor Ort, erzählt, wie der Schatz von Bauarbeitern genau entdeckt wurde.
1: Und diese Bauarbeiter, die waren gerade unten im Kanal, sollten Kanalarbeiten machen. Und da fanden die dann eben

0: Die heißen von Asche.
1: Der gehörte eine große Brauerei in dieser Stadt. Und jetzt weiß man eben nicht, das Gold, das da gefunden wurde, gehörte das dieser Brauereifamilie? Haben die das aus irgendwelchen Gründen da Gold versteckt? Wenn ja, warum? Vor der Steuer? Also das ist jetzt wirklich die Frage.
0: Ja, diese Frage, für die haben die Behörden jetzt 5 Jahre Zeit, die zu klären, die Erben oder Besitzer der Goldbarren zu finden. Wenn das nicht klappt, dann gehen die Hälfte an eine Hilfsorganisation, der die Ruine gehört, und 50% gehen an die Finder, also die Bauarbeiter. Das heißt, die Bauarbeiter hätten dann 4,5 Millionen Euro Goldbarren gefunden. Und das wäre ja wohl einfach mal ein richtig stabiler Ausgang der Geschichte. Wir bleiben dran.

0: Notini mit Last Request. 10 Uhr haben wir es, Zeit für ein kleines Update. Was ist los in der Welt? Doro Werkmann weiß Bescheid. Hallo Doro.
1: Hallo Rathfeld.
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3: Die Bahngewerkschaft EVG droht mit massiven Einschränkungen im Regionalverkehr, sollte die Bundesregierung nicht bald härtere Strafen bei Angriffen auf Zugpersonal beschließen. Der EVG-Chef kritisiert in der Bild am Sonntag, dass die Regierung keine Konsequenzen gezogen hat aus dem tödlichen Angriff auf einen Zugbegleiter Anfang des Jahres. Damals hatte ein Fahrgast in einem Regionalexpress mehrfach heftig mit der Faust gegen den Kopf des Zugbegleiters geschlagen. Der Mann starb später im Krankenhaus. Die Bundesregierung überlegte danach, ein schon geplantes Gesetz zu ergänzen und neben Angriffen auf Rettungskräften auch Angriffe auf Zugpersonal härter zu bestrafen. Die EVG verlangt, dass die Regierung das Gesetz bis Ende des Jahres beschließt. Ansonsten würden die Betriebsräte den Dienstplänen für Januar nicht zustimmen und Beschäftigte nicht zur Arbeit kommen. Der Zollstreit zwischen den USA und Kanada spitzt sich weiter zu. Unternehmen in den USA fürchten deshalb Verluste. Die US-Managervereinigung Business Roundtable warnt davor, dass neue Zölle die Kosten für US-Firmen in die Höhe treiben könnten. Der Lobbyverband gilt als sehr einflussreich. Dazu gehören die Chefs und Chefinnen von rund 200 großen Konzernen. Am Freitag waren Zollverhandlungen zwischen den USA und Kanada geplatzt. Die USA kündigten daraufhin an, eine Abgabe von 50% auf eine Reihe kanadischer Produkte zu erheben, unter anderem auf Wein, Hockeyschläger, Möbel und Milchprodukte. Es geht laut der US-Regierung um mehrere Milliarden Dollar. Kanadas Premier Mark Carney kündigte daraufhin Gegenzölle an, unter anderem auf Stahl- und Milchprodukte aus den USA. Hacker mit Verbindungen zum Iran haben offenbar ein britisches Kraftwerk für 4 Tage außer Betrieb gesetzt. Laut einem Bericht vom britischen Telegraph geht es um die größte Cyberattacke dieser Art, die es wohl je in Großbritannien gab. Um welches Kraftwerk es sich genau handelte, steht nicht in dem Artikel. Es ging wohl um eine kleinere Anlage, deren Ausfall laut Telegraph keine Auswirkungen hatte auf das Stromnetz. Der Angriff soll sich letzten Monat ereignet haben, zum gleichen Zeitpunkt, als es in den USA in mehreren Bundesstaaten Probleme bei der Wasserversorgung gab. Auch hier waren laut den Behörden Hackerangriffe die Ursache und Ermittelnde gehen von einer Verbindung zum Iran aus. In Solingen wird heute an die Opfer des islamistischen Terroranschlags vor 2 Jahren erinnert. Am Tatort in der Innenstadt ist unter anderem ein Gottesdienst geplant. Auch Nordrhein-Westfalens Ministerpräsident Henrik Wüst kommt. Am 23. August 2024 hatte ein Asylbewerber aus Syrien Besucherinnen und Besucher des Solinger Stadtfestes mit einem Messer angegriffen. 3 Menschen wurden getötet und 8 verletzt. Der Täter wurde letztes Jahr zu einer lebenslangen Haftstrafe mit Sicherungsverwahrung verurteilt.
2: Das Wetter.
3: Im Norden bewölkt, dazu einzelne Schauer und Gewitter, sonst auch mal länger sonnig. Die Höchsttemperaturen liegen zwischen 17 und 25 Grad.
0: Ich liebe es, ne? Maximal 25 Grad. Das ist schön. So.
3: Frieren.
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0: Doro sagt, frieren bei 25 Grad. Ich sage, ich liebe es. Das ist Sommer nach meinem Geschmack und nicht diese 35, 36, 37, 38 Grad, die wir hier vor ein paar Wochen hatten. 10 Uhr in Deutschlandfunk Nova bedeutet, wir gehen, egal welche Temperaturen herrschen, auf Reise zum Glücksort einer Person. Und hier geht's gleich nach Duisburg-Hochheide zum Glücksort von Verena. Und ich sag mal so, das wird ein echtes Original. Alles dazu im Laufe dieser Stunde.
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0: Deutschlandfunk Nova ist hier. Sonntagvormittag haben wir es, gleich 21:45. Es gibt sehr unterschiedliche Bezeichnungen für einen Kiosk. Oldschool ist der Begriff Trinkhalle. In Berlin und Dresden sagt man Späti oder Spätkauf. Es gibt die Bude und an Rhein und Ruhr auch das Bütchen. Also alles kleine Lädchen, wo man wichtige Dinge wie Getränke, Kippen, Süßigkeiten kaufen kann. Und die ein Ort sind, wo alle hinkommen. Und deshalb ist das auch der Glücksort von Verena Kirchberg. Verena betreibt seit ein paar Jahren Bruckis Bütchen in Duisburg-Hochheide. Und dahin nimmt sie uns jetzt mit. Hallo Verena, schön, dass du da bist.
1: Schön, dass ich da sein darf.
0: Verena, was ist der Bestseller an deinem Glücksort?
1: Der Bestseller?
0: Ja. Was verkauft sich am besten? Ja.
1: Ach so, mein Gott. Ich war beim Buch. Also, der Bestseller an meinem Glücksort sind Bonbons, also bunte Tüte. Mit und ohne Lakritz, Weingummis. That is it.
0: Ist das wirklich so das ganz Klassische? Die bunte Tüte, gemischte Tüte, wie man auch immer sie regional unterschiedlich nennt?
1: Richtig, die bunte Tüte, sagen wir bei uns, das ist der Klassiker, ob bei Kindern oder Erwachsenen, das läuft bei allen.
0: Was kriegt man heutzutage noch für einen Euro? Was kommt noch alles rein? Wie viele Sachen kriege ich bei dir?
1: Naja, das kommt ja darauf an, was du dir aussuchst, ne? Ob du was für 10 Cent nimmst, für 15 Cent oder für 5 Cent, mein Schatz.
0: Was kriegt man für 5 Cent noch?
1: Da bekommst du süße Pilze, saure Briketts, Cola-Kracher, blaue Kracher. Sowas.
0: Was sind Briketts?
1: Ja, das ist, die gibt es auch als Bärenzunge. Das kennst du bestimmt auch noch von früher. Das sind so ovale, längliche Dinger mit so einem, ja, so einem Zuckergedöne drum. Leicht säuerlich.
0: Wie so Pommes. Also, diese Pommes.
1: Ja, die gibt es auch. Das sind die super sauren Pommes. 15 Cent dann aber. Bitte, weil sehr groß.
0: Okay, alles klar. Ist die Tüte nicht voll.
1: Richtig. Nee, dann geht es relativ fix, dass das Geld weg ist.
0: Und für wie viel Geld kaufen die meisten sich eine gemischte Tüte? Was legen die auf den
1: Tresen? Das kommt drauf an. Ja, das kommt ja drauf an, ob wir ein Kind sind oder erwachsen. Kinder haben ja jetzt nicht so viel Patte auf der Tasche, wie man hier in Duisburg sagt. Das heißt also, die Kinder, wenn die einen Euro haben, ist schon viel. Dann dauert das Aussuchen noch relativ lange.
0: Oh, das kann ich mir vorstellen.
1: Ja, und das ist großartig. Das ist auch einer meiner Lieblingsmomente, wenn Kinder da stehen und lange, ganz wichtig überlegen, boah, warte kurz, was mache ich denn jetzt? Das ist sehr süß.
0: Das ist aber auch ein großer Moment, ne? Weil wie oft können die, die kommen ja auch nicht jeden Tag wahrscheinlich, oder? Das ist vielleicht ein Wochenhighlight bei denen.
1: Eben. Und ich hatte, und das stimmt wirklich, ich hatte mal ein Mädchen, die hat dann auch einen Euro gehabt und hat ausgesucht, ganz toll, 9 Sachen, immer für 10 Cent. Ja. Und dann hat die gesagt, Verena, ja, das letzte darfst du aussuchen, überrasch mich. Ja, glaubst du? Ich habe genauso da gestanden und gedacht, ach du Liebe, boah, ich habe nur 10 Cent, warte, ich muss überlegen. Ja, und dann habe ich mal gespürt, dass das gar nicht mal so einfach ist.
0: Der Druck, Pressure is on. Was hast du denn, weißt du noch, was du dann ausgewählt hast?
1: Ich glaube, es war so ein lustiger Haifisch, weil, das muss man jetzt dazu erklären, der ist unter der Kategorie läuft der Halal. Das heißt, ich habe die Süßigkeiten deklariert mit Halal zum Beispiel. Halal bedeutet, da ist keine Schweinegelatine drin, sondern genau Rindergelatine. Das bedeutet dann im nächsten Schritt, dass die vielen, vielen muslimischen Kinder, die um mich rumleben oder auch Erwachsene, dann auch Süßigkeiten bei mir bedenkenlos kaufen können. Und das halte ich für sehr wichtig.
0: Ja, mega cool. Also ein Halal-Haifisch. Hat sie sich gefreut? Über deine Wahl?
1: Sie hat sich gefreut, weil ich wusste nämlich auch, das sind ihre Lieblingsbonbons.
0: Ja, siehste?
1: Weil ich kenne ja meine Menschen hier, die meisten von denen, und ich weiß ja, was die mögen, was die wollen, ne?
0: Ja. Genau. Also das heißt aber, gemischte Tüte läuft immer noch richtig gut. Wie muss man sich deinen Glücksort ansonsten vorstellen? Nimm uns mal mit. Wie sieht's da aus?
1: Ja. Naja, also man muss dazu sagen, dass dieser Glücksort, Bruckis Bütchen, gibt es schon über 50 Jahre. Wurde über 50 Jahren eröffnet, diese Trinkhalle. Wir sagen ja im Ruhrgebiet Trinkhalle dazu, ne? Oder andere sagen halt Kiosk, Späti, Bütchen. Genau. Hat also wirklich auch noch so ein altes, hölzernes Schiebefenster, so klassisch. Das heißt, der Kunde kommt in den Verkaufsflur. Es ist eine nicht begehbare Trinkhalle. Das heißt, der bleibt auch im bitteschön im Verkaufsflur.
0: Ein bisschen Abstand ist
1: ich,
0: gut.
1: Ja, finde ich gar nicht so blöde bei dem einen oder anderen. Nee, und ich stehe auf der anderen Seite, dann schiebe ich das Fenster auf. Ich sage, Hallöseken, wat krisse? Ist meistens so mein Standardsatz.
0: Auch wirklich so, Hallöseken?
1: Ja, oder Tag, ne, wie man hier so sind, ne. Und da lege ich, also da muss ich leider sagen, ich bin hier die Freundlichkeitsministerin. Ich lege sehr viel Wert auf Begrüßung. Das heißt, ich sag nett Hallo, dann machst du das bitte auch. So, fertig.
2: Das, und da hast du aber auch keine, also ist egal, was man dann sagt. Hallöchen, Hallöle, Moin, du hast da
1: das
2: kein,
1: ist mir Lappen.
2: Das ist egal. Nein. Hauptsache, es gibt ein freundliches, eine irgendeine freundliche Find Begrüßung.
1: Ich. Ja, es kommen auch welche, weißt du, dann reißt du das Fenster auf, sagst du Hallöchen, eine Kopie. Bitte. Und dann denke ich mir so, nee, warte mal kurz, da fehlt ja was.
2: Also wisst ihr Bescheid, ohne Begrüßung, bei Verena keine Bedienung. Ein freundliches Lächeln reicht übrigens auch. Wir bleiben in Verenas Bütchen nach zwei Songs.
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0: Deutschlandfunk Nova ist hier. Hallo sagen ist ein Muss, sonst wirst du in Verenas Bütchen nicht bedient. Wir sind an ihrem Glücksort in Duisburg. Es gibt eine gute Auswahl an Süßigkeiten. Gemischte Tüte ist ein Bestseller. Aber wie groß ist das Bütchen überhaupt?
1: Naja, also erstmal stehe ich da hinter so einem klassischen, ja, ich sag mal so wie ein Tresen.
0: Ja.
1: Ne? Rechter Hand habe ich dann diese sogenannten Schütten. Das sind die Behälter, wo die Bonbons drin sind. Ja, so klassisch mit so einer Klappe so. Linker Hand habe ich auch noch ganz viel Süßkrams. In meinem Rücken habe ich dann Regale mit, naja, Getränken. Wobei, das sind nur Demoflaschen. Ne? Die sind alle im Kühlschrank bis auf der Rot. Der Rotwein nicht. Der Rotwein ist immer warm.
0: Den gibt's aber
1: ja
0: auch.
1: Sein, ne?
0: Ja.
1: Natürlich. Entschuldigung, kann ja auch mal ein Fest spontan reinkommen.
0: Ja,
1: weißt
0: ja
1: du?
0: Sicher. Klar.
1: Ja, oder andere Regalhefte musst du dir vorstellen. Da haben wir hier so Knabbergebäck, Salzgebäck. Wir haben aber auch sowas wie Mehl, Kondensmilch, Haarmilch. Ne? Ist ja mal für den Notfall.
0: Klar.
1: Kondome,
0: Klopapier.
1: Ja, Sigi.
0: Ja.
1: Haben wir auch. Läuft. Dann gibt's doch noch eine riesen Kaffeemaschine, weil du kannst auch bei uns Kaffee kaufen. Also so ein Becherchen zur Mitnahme. Genau.
0: Und Kippen wahrscheinlich auch, ne? Bütchen ohne
1: ja,
0: Kippen.
1: Ja, natürlich. Ja, musst du haben. Verdienst du nichts dran, musst du aber haben.
0: Okay, ich verstehe.
1: Ja, ja, ja. So sieht das da aus.
0: Also ich habe jetzt einen ganz guten Eindruck. Wonach riecht's im Bütchen?
1: Ja. Ja, gute Frage. Ich finde immer so ein bisschen nach diesen Süßigkeiten, habe ich das Gefühl. Also für meine Nase, so dieses, weißt du, so ein bisschen so,
0: ja,
1: wie wenn man so eine Haribo-Dose oder Tüte aufmacht. So ein bisschen so ein Hauch von Süßigkeit.
0: Ja, ich meine, wenn du die Schütten ständig auf und zu machst, weil alle
1: ja,
0: eine
1: eben
0: gemischte Tüte, dann ist ja klar,
1: ja,
0: ne? Dann
1: ja,
0: riecht's halt auch.
1: Ist Logo, oder? Richtig. Und es riecht nach sehr guter Laune, nach Herzenswärme. Und hören tut man sehr häufig ein Lachen, meinerseits und auch von Kundenseits.
0: Das kann man sich sehr gut vorstellen, Verena.
1: Genau.
0: Und läuft manchmal Musik?
1: Nein.
0: Nein.
1: Also nicht in meiner Schicht.
0: Okay.
1: Also weil, das lenkt mich ab, sage ich dir ganz ehrlich.
0: Mhm.
1: Ich hatte auch mal einen Bewerber, der wollte halt ein Jobchen hier haben. Habt ihr auch einen Fernseher? Nein.
0: Entschuldigung.
1: Warum? Ja, ich sag, was ist denn hier dein Plan? Ja, für wenn nichts zu tun ist. Ja, das gibt es hier nicht, habe ich gesagt. Also Punkt. Wo gibt es denn? Nee, wir haben doch hier keinen Fernseher, habe ich gesagt. Nee. Nee, ist aber wirklich so. Also ich sag mal, wir haben auch Momente, wo wir nicht viel zu tun haben. Ja, was musst du machen? Dann musst du auch mal Ware auffüllen, Ware bestellen. Oder aber du musst auch mal die Regale säubern, etc. pp.
0: Klar.
1: Also es gibt immer, also the Bütchen never sleeps. So.
0: Ja, vor allem hast du doch wahrscheinlich im Bütchen Real-Life-Fernsehen, oder? Jeden Tag.
1: Ja, 100%.
0: Also.
1: Und das ist so geil und so spannend und ich liebe das so sehr. Deswegen habe ich auch ein Buch darüber geschrieben, Ich bin Bütchen heißt es. Und da stehen ganz, ganz, ganz viele Kurzgeschichten drin über diese Erlebnisse, die ich da jeden Tag habe.
0: Ist das, was es so zu deinem Glücksort macht oder warum ist das Bütchen so ein Glücksort für dich?
1: Ja, das liegt natürlich, also ohne Kunden, ohne diese Menschen, naja, pf, was wäre es denn dann?
0: Ja.
1: Ne? Also das funktioniert nicht. Also natürlich ist das ein Zusammenspiel, naja, aus diesen vielen tollen Menschen, die da täglich anlanden. Ja, auch selbst die, die mal nicht so toll sind, sind ja auch eine Herausforderung. Ne? Kann man auch von lernen. Also insofern, also da lernen wir einfach mal, wie man es nicht macht. Nee, also es ist ein Zusammenspiel aus diesen vielen tollen Menschen, ob große, kleine, dicke, dünne, reiche, arme, es kommt alles. Ja, und aber auch das Surround. Also wirklich diese alte Kulisse, sag ich mal. Ja, wie gesagt, mit diesem tollen Schiebefenster. Ja, so sieht's aus. Ganz schön.
0: The Bütchen never sleeps, so ist es. Und was für Stammkundinnen und Stammkunden bei Verena so auflaufen an einem Tag, hört ihr gleich.
1: Aha!

0: With the MC mit About You. Wir sind an Verenas Glücksort. Der riecht nach guter Laune, sagt sie. Sie betreibt in Duisburg-Hochheide in Bütchen. Und sie hat wahrscheinlich ziemlich viele Stammkundinnen und Stammkunden, oder?
1: Ja, ja, ja. Also du kannst locker sagen, also das sind bestimmt, würde ich jetzt sagen, 80-85% sind das Stammkunden, ne? Also
0: nimm uns mal mit, wer kommt da an so einem normalen Tag vorbei?
1: Also sagen wir mal so, nehmen wir mal die Gerdi. Die Gerdi ist eine meiner Lieblingsomas. Ich darf Oma sagen übrigens. Die Gerdi sagt, das geht in Ordnung.
0: Ja dann.
1: Und die Gerdi ist großartig, schon fast irgendwie Mitte 80, hat so einen lustigen Stock und ist auch so eine, die hat doch so eine Robot-Schnauze, völlig geil.
0: So wie du.
1: Korrekt. Wobei ich ursprünglich aus Köln komme, aber der Robot hat mich umerzogen. Also ich laber mittlerweile genauso wie die hier alle. Genau. Und Gerdi spaziert also mit ihrem Stock rein und Ich mach die Schotte auf und sag, hi Gerdi, Tag Schatz. So, fängt jetzt schon mal an. Glorreiche Sternstunde von Gerdi war, ich reiß das Fenster halt auf, sag, hi Gerdi, Schatz, bist aber auch ein bisschen mehr geworden. Das heißt, sie meinte, ich hätte zugenommen.
0: Ja, ja, das ist natürlich nicht so freundlich.
1: Ja, dann ist aber Gerdi und die meint das nicht so. Und dann sag ich die Gerdi, ich sag, Gerdi, stört dich das irgendwie im Leben?
0: Ja.
1: Nö. Ja, ich sag, dann sitzt sie zu mir, nö. Ich sag, dann ist doch alles super. Ich bin dick, du bist nett, da läuft es. Das ist ja genau, mein Schatz. So, die Gerdi meint das gar nicht böse. Aber da musst du auch erstmal drauf klarkommen,
0: ja, ja.
1: Weißt du, wie ich
0: klar.
1: meine? Ne? So, das wäre jetzt, sagen wir mal, die Gerdi. So, und die steht dann da mit ihrem lustigen Stock. Dann kann passieren, dass danach noch der Fred reinkommt. Der Fred grüßt auch immer sehr nett. Der Fred trinkt sehr gerne einen Kakao cremig.
0: Aha.
1: Also, großen Becher, ja, großen Becher bitte davon.
0: Was kostet?
1: So. Warte, großer Becher, wo sind wir denn da? Jetzt hast du mich aber nackig erwischt hier. Ich glaube, um die 2,30. Der Fred wird mich korrigieren jetzt. Nee, Marina,
0: ja, vielleicht
1: falsch.
0: Hat er eine Zehnerkarte und es ist günstiger.
1: Wobei, das habe ich bei Fred auch schon überlegt, ob man das nicht mehr einführen
0: kannst du doch
1: sollte.
0: Eine Stempelkarte einführen. Kakao, ja. Großer Kakao, Stempelkarte. Siehst du, so, ich ja, entwickle hier noch Ideen.
1: Konzepte, Konzepte. So. Ja, dann haben wir schon mal Fred und Gerdi. Die kennen sich ja auch mittlerweile. Dann kann auch noch passieren, dass der Klaus um die Ecke kommt. Klaus ist auch ein richtiges Ruhrpott-Original. Mit dem singe ich auch schon mal aber Karnevalslieder, weil ich bin ja sehr karnevalsaffin.
0: Du kommst ja auch aus Köln.
1: Korrekt. Und Klaus mag ja Köln und wir singen auch schon mal Karnevalslieder. Zur Freude der Passanten, die draußen auch mal schon mal vorbeilaufen. Also da ist immer was los, kann ich dir sagen.
0: Das würde ich aber auch mal sagen. Was muss denn eine gute Bütchenbesitzerin an Eigenschaften mitbringen?
1: Ja, das kann ich dir genau sagen. Das muss ich nämlich auch lernen. Also, Punkt 1, du nimmst dich persönlich einfach mal erstmal gar nicht mehr so wichtig. Du nimmst dich auch mal was zurück. Denn es geht am Ende des Tages nicht darum, wie es dir geht. Ja? Das meine ich jetzt nicht böse, sondern das ist einfach mein Erfahrungswert. Und das ist auch in Ordnung so. In erster Linie solltest du bitte schön ein guter Zuhörer sein. Also, und das bin ich auch. Naja, auch interessierter Zuhörer wäre vielleicht auch mal ganz gut. Ne? Aber, und das musste ich auch lernen, du nimmst dir bitte mal nicht alles zu Herzen und du nimmst es schon mal gar nicht mit nach Hause. Das habe ich in den ersten Jahren sehr dolle lernen müssen, weil ich habe alles mitgeschleppt. Ich wohne auch in dem gleichen Haus, ich wohne genau über dem Bütchen.
0: Ja.
1: Ich habe also 18 Treppenstufen, bis ich in meinem Zuhause bin.
0: Mhm.
1: Und,
0: das ist nicht viel.
1: Nee.
0: Das ist sehr nah.
1: Nee, und aber mittlerweile habe ich es halt gelernt. Das heißt, also natürlich, ich höre einem jeden zu und das mache ich wirklich, wirklich gerne. Und in dem Moment bin ich auch mit dem Herzen dabei. Also es gibt ja Momente, wo ich auch mal mitheule oder wo ich mich schlapplache oder gebannt bin. Aber wenn ich diese 18 Stufen hochmarschiere, dann fange ich schon auch ein Stück weit an, das zu löschen und zu sortieren. Ja, weil du kannst nicht alles mitnehmen.
0: Sagt Verena. Sie betreibt in Duisburg Bruckis Bütchen. Und wie das da mit dem Anschreiben im Bütchen läuft, oder halt auch nicht, darum geht's gleich. Gracie Abrams spiele ich euch mit Hit the Wall. Deutschlandfunk Nova ist hier. Ich wünsche euch einen schönen, entspannten Sonntagvormittag.

0: Verena Kirchberg ist am Start, Glücksorte Bütchen. Gute 80% sind Stammkundschaft. Und Verena sagt, zuhören, das muss man können. Das heißt, es schütten dir Menschen auch wirklich einfach immer ihr Herz aus und wirklich die ganz unterschiedlichsten Menschen. Also du bist ja in Duisburg Hochheide, das gilt so, ich finde den Begriff immer so ein bisschen schwierig, aber so in Anführungszeichen sozialer Brennpunkt. Also es sind schon auch Schicksale zum Teil natürlich bei dir, ne, die vorbeikommen.
1: Ja, also da ich ja nun mal hier lebe, sind bei mir beim sozialen Brennpunkt keine Anführungsstriche und ich meine das aber auch nicht böse, also gar nicht. Ja. Ich sag das auch immer, ich meine es nicht böse, sondern ich meine es einfach realistisch, weil es so ist, Punkt. Das heißt aber nicht, dass hier alles eine Vollkatastrophe ist, sondern ich sage auch immer, es gibt hier so, so, so viele tolle, nette Menschen. Mhm. Und ich finde sogar, am Ende des Tages, das ist ein bisschen verrückt, fühlt sich manchmal Hochheide auch wie so ein Dorf. Mhm. Also irgendwie kennt hier ja auch jeder jeden in so einem Viertel. Und ich sag mal so, wenn wir uns über Tag irgendwie auf die Mappe hauen, wie man hier sagt, am Ende des Tages haben wir uns dann, glaube ich, doch alle irgendwie wieder lieb und finden uns doch ganz toll. Mhm. Also das ist einfach so, Punkt. Mhm. Wir haben natürlich viele Probleme hier. Das ist natürlich bedingt auch, naja, Arbeitslosigkeit, ne, auch ein Stück weit Kriminalität. Wir haben auch ein etwas ausgeprägtes Problem mit Müll und Lärm und Lautstärke, aber nichtsdestotrotz finde ich uns alle schon ziemlich geil, wie wir das hier wuppen. So.
0: Ja. Und es ist ja offensichtlich auch, wenn Menschen dir auch viel erzählen und ihre Geschichten so, ne, oder auch ihre Sorgen, Nöte, da ist ja schon dann auch irgendwie ein gewisses Vertrauensverhältnis da gerade, oder? Ja. Wenn die zu dir kommen.
1: Ja. Und das zum Beispiel feiere ich so sehr. Also ich meine, ich bin ja erst 8 Jahre hier in dem Stadtteil. Das ist ja jetzt auch nicht wirklich lang, ne?
0: Ja.
1: Und dafür habe ich mich auch schon mal im Fernsehen bedankt bei den Menschen hier, dass sie einen so toll aufnehmen. Ja, also das muss man ja aber vorstellen. Ich komme hier in diesen Stadtteil gezogen, mache eine Trinkhalle auf. Das heißt ja nun nicht, dass die mich alle geil finden. Ne? Also so, weißt du, wie ich meine? So, ne? Aber, und ich glaube, das ist vielleicht auch ein Kernpunkt und das macht die Privatverena aber genauso, bei Menschenbegegnungen bin ich immer sehr darauf bedacht, den Menschen auf Augenhöhe zu begegnen. Immer mit Respekt. Ja? Und es ist mir Latten, wer da vor mir steht. Ich habe hier auch Drogenabhängige stehen. Ich habe den passenden Dealer später dazu stehen. Reiche, Arme, wie gesagt, ich habe alles hier stehen. Auch verschiedene Nationalitäten. Das ist mir scheißegal, woher du kommst und wer du bist. Wir sind nett miteinander und wir haben einen gewissen Respekt voneinander. Und ich glaube, das ist so dieses Geheimnis dahinter. Mhm. Das funktioniert.
0: Baut man manchmal auch Freundschaften aus oder sind es eher Bekanntschaften, sage ich mal?
1: Ja. Das ist eine sehr schöne Frage. Also da sind ein paar Freundschaften draus entstanden, aus einer Kundschaft, die dann irgendwann zu einer Freundschaft wurde. So. Aber ich glaube ja, es gibt ja auch viele Kunden, die meinen, die waren jetzt 5-mal da und wir sind jetzt aber auch mal Freunde. Nee, sind wir jetzt gerade einfach auch mal nicht, sage ich dann. Also das ist ja schön, dass du da bist und ich freue mich sehr. Ich suche mir aber auch durchaus auch gerne meine Freunde selber aus. Das ist übrigens auch immer ein geiles Argument. Hör mal, kannst du halt mal anschreiben, warum genau? Ja, wir kennen uns doch. Ach was, du glaubst ja nicht, wie viele Leute ich hier kenne. Ja, was ist das denn? Ich sage, nee, ist ja kein Hobby-Spaßclub hier. Das ist schon auch ein Geschäft.
0: Gibt es denn generell, dass es lässt du anschreiben?
1: Nein.
0: Nein, weil dann würde, wenn du einmal anfängst, dann kennt jeder wahrscheinlich um die Ecke und du wärst nur noch am Anschreiben.
1: Ja. So, das habe ich die ersten paar Jahre gemacht, weil ich da ja noch im Lernprozess war. Und genau das war nämlich der Fall. Also ich habe halt ewig aufs Geld gewartet, dann haben sie es gebracht. Ja, haben sie. Ja. Aber streng genommen haben sie es im gleichen Abendzug ja wieder gebraucht, weil sie ja eigentlich auch schon wieder pleite waren. Weißt du, ich meine, das ist ein Rattenschwanz. Ja. Das macht überhaupt gar keinen Sinn. Und ich sage ihnen auch mittlerweile, guck mal, wenn du jetzt, weiß ich, zum Bäcker gehst, zu Kaufland, wo auch immer hin, ja, was denn? Der kann es ja auch nicht anschreiben. Ja, aber du bist ja Trinker. Ja, eben, ich brauche das Geld noch umso dringender. Haha, witzig. Ja, ist ja so. Ja. Nee, können wir nicht machen. Bei aller Liebe nicht. Das geht nicht.
0: Ja. Und apropos Geld. Verena, musst du mal jemanden aus dem Knast auslösen? Die Geschichte gibt's gleich noch. Es ging um 200 Euro. Deutschlandfunk Nova ist hier. Schönen Sonntag euch.

0: Neufundland mit Viva la Corrosion. Deutschlandfunk Nova ist hier. Wir sind mit Verena Kirchberg an ihrem persönlichen Glücksort, ihr Bütchen in Duisburg-Hochheide. Sie hat viele Stammkundinnen und Stammkunden. Und sie musste tatsächlich mal einen von denen aus dem Knast holen. Was war denn da los?
1: Ja, Bruno. Bruno ist hier irgendwie in den frühen Morgenstunden einfach mal verhaftet worden. Und Bruno wurde dann im Knast wohl gefragt, also hier den obligatorischen einen Anruf hast du ja frei. So, wen soll man denn mal anrufen? Und Bruno war wahrscheinlich, glaube ich, hypto-nervös. Trinkhalle. Völlig geil. Ja, dann hat der Beamte irgendwie im Internet mal geguckt, weil Bruno meinte, Bruckis Bütchen, Trinkhalle. So, und dann hat der Beamte im Internet geguckt. Jo, da ist ja unsere Nummer hinterlegt. Ne? Ja, und dann wurde der Jürgen angerufen. Und der Jürgen rief aber mich an und sagt, Verena, ich kann jetzt nicht, ich habe keine Zeit, hol mal den Bruno aus dem Knast.
2: Okay, jetzt. Ja, klar.
1: Ja, ist mir auch noch nie passiert.

0: hier, 200 Euro. Jo, alles klar, sagt sie. Quittung? Nö, ja doch, sie wollen ja die Knete wieder haben. Ach so, ja, sehr gerne.
1: Hey, mega, mega zuvorkommen. Die denken mit. Ich lieb's.
0: Hab ich auch gedacht. Richtig nett, cool. Hätt sie nicht machen müssen. Nee,
1: eben.
0: Genau. Ja, genau. Quittung gekriegt, habe ich wieder rausmarschiert. Dann habe ich draußen gewartet.
2: Ja.
0: Und dann kam Bruno. Ja, und dann hat Bruno also die halbe Stunde Fahrzeit immer nur mit, ah, Entschuldigung, und weißt du, wie das passiert ist? Und bla bla bla bla bla. Boah. Bis wir hier zu Hause ankamen. Dann ist aber Bruno in sein Zuhause geschossen, hat die 200 Euro geholt. Ich hatte ja auch notfalls eine Quittung, nicht wahr?
1: Ja, sicher.
0: Nee. Und, und hat mir die 200 Tacken in die Hand gedrückt und dann haben wir erstmal einen Kaffee getrunken, zur Beruhigung.
1: Aber Verena, also, was ist mal. Das denn für ein Vertrauensbeweis, wenn du, wenn dein einziger Anruf ans Bütchen geht?
0: Hammer, oder? Hammer, ne?
1: Entschuldigung.
0: Ja, habe ich auch gedacht. Leck mich am Arsch. Richtig geil.
1: Ich bitte dich. Das ist doch die größte Auszeichnung.
0: Respekt.
1: Und du hast die 200 Euro wieder gekriegt. Also,
0: jetzt. Habe ich. Sehr geil, ehrlich. Aber auch, also kannst du dir nicht ausdenken, nee, ne? Hammer, oder?
1: Aber das heißt, du bist jetzt seit 8 Jahren im Bütchen. Siehst du dich in 10 Jahren immer noch im Bütchen? In 20? Nein.
0: Nein. Nee, weißt du, was ich glaube? Vielleicht ist es auch manchmal so, auch vielleicht sogar, wenn Wege gerade richtig geil laufen, vielleicht kann man trotzdem immer noch mal die Richtung ändern. Also ich bin ja immer so neugierig und ich bin ja so ein offener Mensch und ich glaube, ich mag auch noch mal so zwischendurch irgendwie vielleicht doch noch mal was anderes machen. Wer weiß, was noch so alles passiert jetzt so gerade so, ne? Ja. Genau.
1: Aber jetzt erstmal ist noch Bütchen angesagt.
0: Ja, jetzt machen wir erstmal nochmal weiter Bütchenwaldchen, das machen wir schon noch, ne?
1: Ja.
0: Ich mach das ja auch gerne, um Gottes Willen.
1: Ja, ja.
0: Aber weißt du, vielleicht irgendwann nochmal irgendwas anderes fände ich auch geil. So.
1: Aber bis dahin wünsche ich dir richtig viele gute weitere Glücksmomente in deinem Bütchen, Verena.
0: Dankeschön, danke.
1: Verena Kirchberg war das. Wir haben über ihren Glücksort gesprochen, ihr Bütchen, und sie hat ein Buch drüber geschrieben. Ich bin Bütchen heißt das. Da gibt es ganz viele weitere sehr originale Geschichten aus Duisburg im Ruhrpott. Deutschlandfunk Nova ist hier.

0: Uhr. Schon, kann man sagen. Wieder eine Stunde vergangen. Update mit Doro Werkmann gibt's jetzt. Moin.
1: Hi, Rahel.
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3: Der Zollstreit zwischen den USA und Kanada spitzt sich wieder zu. Unternehmen in den USA fürchten deshalb Verluste. Die US-Manager-Vereinigung Business Roundtable warnt davor, dass neue Zölle die Kosten für US-Firmen in die Höhe treiben könnten. Der Lobbyverband gilt als sehr einflussreich. Dazu gehören die Chefs und Chefinnen von rund 200 großen Konzernen. Am Freitag waren Zollverhandlungen zwischen den USA und Kanada geplatzt. Die USA kündigten daraufhin an, eine Abgabe von 50% auf eine Reihe kanadischer Produkte zu erheben, unter anderem auf Wein, Hockeyschläger, Möbel und Milchprodukte. Es geht laut der US-Regierung um mehrere Milliarden Dollar. Kanadas Premier Mark Carney kündigte daraufhin Gegenzölle an, unter anderem auf Stahl- und Milchprodukte aus den USA. Hacker mit Verbindungen zum Iran haben offenbar ein britisches Kraftwerk für 4 Tage außer Betrieb gesetzt. Laut einem Bericht vom britischen Telegraph geht es um die größte Cyberattacke dieser Art, die es wohl je in Großbritannien gab. Um welches Kraftwerk es sich genau handelte, steht nicht in dem Artikel. Es ging wohl um eine kleinere Anlage, deren Ausfall laut Telegraph keine Auswirkungen hatte auf das Stromnetz. Der Angriff soll sich letzten Monat ereignet haben, zum gleichen Zeitpunkt, als es in den USA in mehreren Bundesstaaten Probleme bei der Wasserversorgung gab. Auch hier waren laut den Behörden Hackerangriffe die Ursache und Ermittelnde gehen von einer Verbindung zum Iran aus. Die Bahngewerkschaft EVG droht mit massiven Einschränkungen im Regionalverkehr. Sollte die Bundesregierung nicht bald härtere Strafen bei Angriffen auf Zugpersonal beschließen? Der EVG-Chef kritisiert in der Bild am Sonntag, dass die Regierung keine Konsequenzen gezogen hat aus dem tödlichen Angriff auf einen Zugbegleiter Anfang des Jahres. Damals hatte ein Fahrgast in einem Regionalexpress mehrfach heftig mit der Faust gegen den Kopf eines Zugbegleiters geschlagen. Der Mann starb später im Krankenhaus. Die Bundesregierung überlegte danach, ein schon geplantes Gesetz zu ergänzen und neben Angriffen auf Rettungskräfte auch Angriffe auf Zugpersonal härter zu bestrafen. Die EVG verlangt, dass die Regierung das Gesetz bis Ende des Jahres beschließt. Ansonsten würden die Betriebsräte den Dienstplänen für Januar nicht zustimmen und Beschäftigte nicht zur Arbeit kommen. Laut der Deutschen Bahn haben die Angriffe auf Zugpersonal zugenommen. Der Konzern setzt inzwischen mehr Bodycams und Personal ein. In China hat ein Roboter einen weiteren Weltrekord eines Menschen geknackt. Der Roboter schaffte die 100-Meter-Strecke in knapp 9,4 Sekunden. Die Bestzeit eines Menschen liegt bei knapp unter 9,6 Sekunden und kommt vom früheren Sprinter Usain Bolt. Nur das Abbremsen hat noch nicht autonom geklappt. Nach dem Rennen prallten die Roboter in eine Schutzwand. Der Roboterrekord ist bei den Weltmeisterschaften der humanoiden Roboter entstanden. Der Wettbewerb findet gerade in Chinas Hauptstadt Peking statt. Laut chinesischen Medien war ein Roboter namens Blitz eines anderen Teams die 100 Meter vorher sogar noch schneller gelaufen, in gut 9,3 Sekunden. Blitz hatte vor ein paar Monaten auch schon den Rekord eines Menschen im Halbmarathon deutlich geknackt.
2: Das Wetter.
3: Im Norden bewölkt, dazu einzelne Schauer und Gewitter, sonst auch mal länger sonnig. Die Höchsttemperaturen liegen zwischen 17 und 25 Grad.
0: Dankeschön.
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0: Ja, ich wünsche euch einen schönen, entspannten Sonntag. Kurz nach 11 haben wir es. Ich bin bis 14 Uhr hier noch für euch am Start. Wir schauen hier gleich drauf, warum es uns so schwer fällt, die eigene Meinung zu verändern. Wenn ihr denkt, kann ich irgendwie relaten, da seid ihr nicht allein. Sonntag ist es. Ich hoffe, ihr habt's gut.
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0: Sky Newman, Man of the House in Deutschlandfunk Nova. 10 nach 11 haben wir es jetzt. Wir kennen das alle, die eigene Meinung zu ändern, sich von anderen vielleicht sogar eines Besseren belehren zu lassen. Das fällt sau schwer. Und auch vor allem in politischen Diskussionen mit anderen, da geht's ja oft nicht vor oder zurück, auch beim Gegenüber. Aber warum fällt uns das so schwer und warum ist es überhaupt wichtig für uns, eine eigene Meinung zu haben? Darüber spreche ich mit Bastian Willenborg. Er ist Psychiater und Psychotherapeut. Hallo Bastian, schön, dass du da bist.
1: Hallo Rahel.
0: In welchen Bereichen fällt dir das einfacher oder schwerer, deine Meinung zu ändern?
1: Leicht fällt es mir, meine Meinung zu ändern, wenn ich weiß, es gibt wissenschaftliche Evidenz für veränderte Behandlung.
0: Mhm.
1: Schwer fällt es mir und glaube ich aber auch vielen anderen Menschen, wenn das so mit meiner Identität auch zu tun hat, sowas wie politische Einstellung oder ja, vielleicht vor allem politische Einstellung als Beispiel. Das ist schon schwer, da Meinung zu verändern, ja.
0: Okay, also fachlich ist jetzt nicht schlimm, wenn sich da wissenschaftlich was ändert, faktenbasiert so, ja. Dann ist voll okay. Aber sobald es um, ja, ich sag mal, das Persönliche geht, emotional, Identität, ist natürlich schwieriger, kennen wir wahrscheinlich
1: total.
0: Alle.
1: Genau.
0: Bevor wir drauf schauen, warum Meinung ändern vielen wahrscheinlich schwerfällt, vielleicht erstmal so die Frage, wie entsteht überhaupt eine Meinung? Wie entsteht Meinungsbildung bei uns? Woraus setzt sich das zusammen?
1: Ja, ist aber leider oder Gott sei Dank, wie auch immer, halt nicht nur Fakten, sondern ja. Meinung entsteht aus ganz viel aus Erfahrung, Emotionen, aber auch sowas wie soziales Umfeld, Medien, Gruppenzugehörigkeiten, Dinge, die man auch immer wieder erzählt bekommt. Auch das gibt's so. Wenn ich immer wieder Sachen erzählt bekomme, kann das meine Meinung beeinflussen. Selbst Körperzustände können das machen. Wie geht's mir gerade körperlich in der Situation? Und dann kommt auch eine Emotion dazu, so ein Gefühl. Erstmal so ein Gefühl, okay, das klingt richtig, bleibe ich erstmal bei. Oder auch, oh, das ist bedrohlich, das ist falsch, da suche ich mal nach Gegenargumenten.
0: Was gibt uns das psychologisch, eine eigene Meinung zu haben überhaupt?
1: Ja, Meinung gibt halt sowas wie Orientierung. Meinung reduziert Komplexität. Und also gerade dieser zweite Punkt, die Welt ist halt total komplex geworden und man hat mega viel Information. Du kannst total viele Fakten sammeln. Das schafft ja kaum jemand. Und Meinung hilft denn, dass wir handlungsfähig bleiben. Meinung vereinfacht und Meinung gibt aber auch Zugehörigkeit. Das haben wir ganz häufig schon dieses Thema gehabt. Mensch, Bindung ist wichtig. Ich möchte mich dazugehörig fühlen. Und wenn ich dann in einer Gruppe bin, die Meinung teilt, dann fühle ich mich dazugehörig. Mhm. Das ist schon was, was total hilfreich ist.
0: Welche Rolle spielt Energiesparen bei Meinung? Weil, also, ne, ja. Kann ja sein, ist ja auch irgendwie, es ist bequem, einfach eine
1: total.
0: Meinung zu haben. Fertig.
1: Ja, genau. Und es ist schon, also finde ich, Energiesparen finde ich irgendwie ein cooles Wort dafür, aber es trifft es total gut, weil Denken ist ja anstrengend.
0: Voll.
1: Also, und weißt du denn, Fakten gegeneinander stellen, bewerten, was ist das, was passt das, nehme ich was an, was nehme ich nicht an. Und unser Gehirn arbeitet da ganz viel mit Heuristiken, also mit Theorien, mit Vereinfachungen. Und wenn wir sowas haben, kenne ich schon, vertraue ich, passt.
0: Mhm.
1: So,
0: next.
1: Dann ist es ja viel einfacher.
0: Ja. Ja, das heißt, es ist jetzt erstmal gar nichts Schlechtes nur, dass man ja auch wirklich eine feste Meinung hat, weil der Körper dadurch Energie sparen kann. Also
1: genau.
0: Macht das Leben irgendwie leichter. Ist erstmal naheliegend.
1: Erstmal leichter. Genau.
0: Und welche Rolle spielt das eigene Selbstwertgefühl dabei, ob man eine Meinung ändert oder nicht?
1: Ja, Selbstwertgefühl spielt da schon eine Rolle sozusagen. Also wenn ich, also vielleicht mal positive Seite, wenn ich einen total stabilen Selbstwert habe,
0: ja.
1: So, dann fällt mir das viel leichter, sowas zu sagen, Mensch, da habe ich mich geirrt, aber ich bin okay damit. Das ist ja, also nicht ich bin sozusagen falsch, sondern meine Meinung, die ich da hatte, da habe ich mich einfach geirrt und das kann ich anpassen.
0: Ja.
1: Und andersrum ist es so, wenn du so einen fragilen Selbstwert hast, dann kann das ganz häufig so als Kränkung erlebt werden.
0: Wenn wir uns mal einen Bereich angucken, wo Meinungsänderung vielleicht mit am schwierigsten ist, würde ich schon sagen, politische Einstellung wahrscheinlich. Was spielt da vor allem mit rein, dass wir das nicht mal eben verändern?
1: Ja, ich glaube gerade, also das Problem bei politischer Einstellung ist häufig, das ist halt ganz wenig faktenbasiert, was mich auch wirklich nervt in so politischen Diskussionen, sondern das hängt total viel eben mit Identität, Zugehörigkeit, Moral, Milieu, Freundeskreis, dann auch Medienumwelt sozusagen, bin ich wie bei euch im öffentlichen Rechtlichen, nein, denen kann man nicht mehr vertrauen, das sind Fake News, sondern ich nutze was anderes. Das hat halt was leider, sage ich mal, total Identitätsstiftendes. Und dann sind Gegeninformationen nicht einfach nur Informationen oder Fakten, sondern dann wird das gleich als Angriff gewertet. Der ist gegen mich, die ist gegen mich sozusagen. Und dann macht es das total schwer, da Meinung zu verändern.
0: Und welche Rolle der sogenannte Confirmation Bias bei dem ganzen Thema spielt, das klären wir gleich noch. Erstmal spiele ich euch Tränen mit Rote Funken in Deutschlandfunk Nova. Schönen Sonntag euch.

0: What geht mit I Love You? Deutschlandfunk Nova ist hier. Wir sprechen mit Bastian Willenborg darüber, warum es so schwer ist, die eigene Meinung zu ändern, gerade auch in politischen Fragen. Welche Rolle spielt da der sogenannten Confirmation Bias? Also, dass Menschen ja schon dazu neigen, Informationen auszuwählen, die eigenen schon bestehenden Überzeugungen bestätigen.
1: Genau, also wichtiger Punkt, das spielt bei Meinungen eine große Rolle, tatsächlich auch in der Medizin, wenn es so um Diagnosesicherung und sowas geht. Aber du hast es schon ganz schön beschrieben, Confirmation Bias bedeutet letztendlich, ich suche eher nach Informationen, die bestätigen, dass das, was ich denke und was ich meine, auch stimmt.
0: Ja.
1: Und das hat zum Beispiel zur Folge, dass sozusagen wir Quellen eher glauben, wenn sie unsere Meinung bestätigen. Wenn sie, ja, habe ich wieder recht gehabt.
0: Ja.
1: Und wenn wir sozusagen aber Quellen finden, die ein anderes Argument sagen, da sind wir eher so, oh, weiß nicht, die Studie ist aber nicht gut gemacht worden, das ist doch falsch gerechnet. Also, dass wir sozusagen da einfach mit zweierlei Maß messen. Und das ist der Confirmation Bias, dass wir sozusagen das, was wir glauben, was wir meinen, dass wir dem mehr Gewicht geben.
0: Kann das überhaupt überwunden werden?
1: Also, das kann auf jeden Fall überwunden werden und in einigen Bereichen ist es ja total wichtig. Also wie gesagt, Confirmation Bias gibt es zum Beispiel auch in der Diagnosestellung bei Erkrankungen. Weißt du, und wenn ich jetzt sage, ich habe einen Patienten vor mir, genau, der hat eine Depression, dann suche ich nach den Depressionskriterien und dann erfüllt er auch viele, aber vielleicht nicht alle und dann denke ich, ja, passt schon. Und was man ganz aktiv machen kann, ist, dass man Gegenargumente sucht, also Disconfirming Evidence sozusagen, also nicht dazu passende Evidenz sucht. Was spricht denn gegen meine Annahme? Und das ist was total gut funktioniert, wenn man das machen würde, dass man einfach überlegt, was spricht gegen meine Meinung und dafür offen ist. So, und dann aber selbst sagt, okay, Mensch, ich habe was dazugelernt. Das sagen dann die selbstsicheren Leute. Cool, ich habe mich mal irgendwie informiert und da habe ich was übersehen und jetzt habe ich was gelernt. Mega. Und Selbstunsichere denken dann vielleicht, scheiße, habe ich nicht hinbekommen, was für ein Idiot bin ich eigentlich, dass ich das nicht gewusst habe. Und dann merkst du wieder den Unterschied, den einen fällt es denn leichter, eine Meinung anzupassen, weil cool, ich habe was dazugelernt, den anderen vielleicht schwieriger, wenn man denkt, boah, ich bin viel zu blöd.
0: Ja, und es erfordert aber insgesamt natürlich eine sehr, sehr bewusste Entscheidung, ne? Also das ist ja nichts, was jetzt so total unterbewusst wahrscheinlich abläuft, oder?
1: Nee, kein Stück. Ja. Man kann ja überlegen, was passiert überhaupt? Was ist Meinung? Und wenn ich irgendwie schon vorher weiß, genau, gibt es ein Argument, was meine Meinung verändern kann? Und ich diese Frage mit Nein beantworten würde, dann ist ja keine Meinung mehr. Dann ist es sowas wie eine Grundannahme oder ein Glaubenssatz oder was anderes. Dann ist ja was ganz, ganz Festes. Und auch das Phänomen hast du ja im politischen Kontext schon das ein oder andere Mal.
0: Ja, total. Wenn Emotionen noch mehr im Spiel sind, wenn es jetzt, also beim Politischen, klar, kann es auch sein, aber so auch auf Beziehungsebene, wenn Emotionen im Spiel sind, dann ist es auch irgendwann schwierig, die Meinung zu ändern, ne? Weil dann geht es eigentlich nicht mehr um das Problem an sich, sondern dann geht es eigentlich nur noch darum, Recht zu haben.
1: Genau, und wenn du das merkst, auch das ist ja sozusagen, dann bist du ja raus aus diesem Mindset, okay, wir haben eine unterschiedliche Meinung, wir tauschen mal Argumente aus und wir sind beide total offen dafür, irgendwie neue Dinge zu lernen. Das wäre der Idealzustand. Und wenn du aber sowas kommst wie, ey, nee, wenn ich dir jetzt recht gebe, hast du gewonnen und ich verloren, das mache ich auf keinen Fall. Nee, du hast nicht recht. Dann bist du in diesem Konflikt drin und dann kämpfst du gegeneinander. Und in der Regel gewinnt dann keiner.
0: Also ich glaube, man kann festhalten, Meinungsänderungen können sehr, sehr schwierig sein, aber eigentlich ist es sehr viel Potenzial, was dabei zu gewinnen, wenn man es sich sehr bewusst macht, oder?
1: Ganz genau. Was du natürlich machen kannst, ist, wenn man am Ende nochmal denkt, so nicht meine Meinung ist falsch und ich bin falsch, sondern meine Meinung ist eher wie so ein Arbeitszustand gerade und den kann ich verändern.
0: Danke, Bastian. Sagt Bastian Willenborg, Psychiater und Psychotherapeut. Wir haben darüber gesprochen, warum es uns so schwerfällt, die eigene Meinung zu ändern.

Kurz nach 11:30 haben wir's. Ich wünsche euch einen schön entspannten Sonntagmittag. Ich spiele euch jetzt Charlie XCX mit Wink Wink. Das ist eine weitere Auskopplung aus ihrem neuen Album, was Ende Juli erschienen ist. Wink Wink, Charlie XCX. Stabiler Titel auf jeden Fall schon.

0: Wink Wink von Charlie XCX. Gleich 20 vor 12 haben wir es. In einem bestimmten Alter, da ist die Frage, ob man Kinder haben will oder nicht, bei vielen ja ziemlich präsent. Irgendwann muss man, vor allem als Frau, ja auch eine Entscheidung treffen. Bei Samantha war das so, dass sie eigentlich ziemlich sicher war, dass sie keine Kinder möchte. Und dann hat sie mit Mitte 20 erfahren, dass sie keine Kinder bekommen kann, also biologisch.
1: Aber das dann nochmal so offiziell zu hören und auch zu erfahren, dass man biologisch, medizinisch das gar nicht wirklich kann, ist nochmal etwas komplett anderes.
0: Das heißt, obwohl Samantha Kinder für sich eigentlich ausgeschlossen hatte, hat die Nachricht, dass sie keine bekommen kann, viel mit ihr gemacht. Auch weil Kinderkriegen in ihrem Freundinnenkreis nach und nach immer mehr Thema wurde.
1: Es wird immer häufiger in meinem Umfeld halt darüber gesprochen, ob ein Kind in Planung ist oder eben nicht. Und das hat halt eher neue Unsicherheiten verursacht. Wie zum Beispiel, dass ich dann so ein bisschen alleine zurückbleibe oder welche Rolle ich überhaupt in meinem Umfeld dann spiele, weil ich eigentlich nicht dachte, ein Problem damit zu haben.
0: Für viele Frauen ist die Nachricht, dass sie keine Kinder bekommen können, ein Kontrollverlust. Das sagt Anja Fahlert. Sie ist psychologische Psychotherapeutin mit dem Schwerpunkt auf Krisen rund um die Themen Kinderkriegen, Schwangerschaft, ungewollte Kinderlosigkeit. Und sie sagt, für Betroffene liegt die Entscheidung, wie das eigene Leben aussehen soll, plötzlich nicht mehr in der eigenen Hand, wenn man so eine Nachricht bekommt. Und es kann sehr schwer sein, damit umzugehen. Und deshalb rät sie erstmal gentle mit sich zu sein.
1: Das ist ganz wichtig, dass ich erstmal so mir selber auch zugestehe, ich darf mich so fühlen, so wie auch alle anderen Gefühle da sein dürfen, darf auch dieses massive Gefühl dieses Kontrollverlustes da sein. Und dass ich versuche, das erstmal so anzuerkennen. Das ist jetzt gerade da, das gehört zu meiner Situation dazu. Und ich versuche erstmal zu akzeptieren, dass ich mich so fühle.
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0: Jamie Cullum, I'm all over it in Deutschlandfunk Nova. 10 vor 12 am Sonntagmittag haben wir's. Gegner von Windkraftanlagen. Gibt's ja viele, aus den ganz unterschiedlichsten Gründen. Kein Bock auf Windräder im Ort, sieht nicht schön aus, macht Geräusche, ist eine Gefahr für Vögel. Ein relativ neues Argument gegen Windkraft lautet jetzt, Windkraftanlagen im Meer sollen Starkregen oder Dürren verursachen. Ob da was dran sein kann, das hat sich jetzt ein Team vom Helmholtz-Zentrum für Küstensysteme angeschaut. Und tatsächlich schließen Fachleute nicht aus, dass Windräder das lokale Klima beeinflussen können. Wie genau, das hat sich Anne Tepper aus dem Deutschlandfunk Nova Wissensteam angeschaut.
1: Die Anlagen interagieren ja mit der Luft um sie herum. Also sie bremsen den Wind ab, verwirbeln Luftströmung und sorgen dafür, dass sich verschiedene Luftschichten stärker miteinander vermischen. Die Forschenden vom Helmholtz-Institut sagen, dadurch wird hinter der Anlage feuchte Luft von unten so nach oben gewirbelt und da kühlt sie sich weiter oben auch ab.

0: Also auch in Deutschland wären es dagegen bis zu 15% weniger. Aber wie gesagt, das ist ja ein extremes Szenario und das Stand jetzt so nicht eintreten wird. Es ging jetzt in der Studie darum, im Voraus zu schauen, welche Auswirkungen könnte das haben, der Ausbau, und wie kann man gegensteuern.
1: Frühere Studien haben auch schon gezeigt, dass es fürs Mikroklima rund um solche Offshore-Parks auch eine Rolle spielt, wie groß die Windparks sind und wie viel Abstand zum Beispiel ein Windrad zum nächsten hat. Und genau da kann man jetzt weiter forschen. Anne Tepper aus dem Deutschlandfunk Nova Wissensnachrichten hat uns erklärt, ob und wie Windparks das Wetter oder das Mikroklima beeinflussen können. Und jetzt spiele ich euch einen Song, den ich heute erst entdeckt habe. Stromae mit Tough Low, Des Fleurs, und ich lieb's.

0: dance floor. Georgia, about work at the dance floor. So, den Titel muss man auch erstmal auf die Kette kriegen. Nachrichten muss ich nicht selber machen. Doro Werkmann ist am Start um 12 Uhr. Da bin ich froh, weil das kannst du 100-mal besser. Hallo Doro.
1: Hallo Rahel.
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3: Die Bahngewerkschaft EVG droht mit massiven Einschränkungen im Regionalverkehr, sollte die Bundesregierung nicht bald härtere Strafen bei Angriffen auf Zugpersonal beschließen. Der EVG-Chef kritisiert in der Bild am Sonntag, dass die Regierung keine Konsequenzen gezogen hat aus dem tödlichen Angriff auf einen Zugbegleiter Anfang des Jahres. Damals hatte ein Fahrgast in einem Regionalexpress mehrfach heftig mit der Faust gegen den Kopf eines Zugbegleiters geschlagen. Der Mann starb später im Krankenhaus. Die Regierung überlegte danach, ein schon geplantes Gesetz zu ergänzen und neben Angriffen auf Rettungskräfte auch Angriffe auf Zugpersonal härter zu bestrafen. Die EVG verlangt, dass die Regierung das Gesetz bis Ende des Jahres beschließt. Ansonsten würden die Betriebsräte den Dienstplänen für Januar nicht zustimmen und Beschäftigte nicht zur Arbeit kommen. Laut der Deutschen Bahn haben die Angriffe auf Zugpersonal zugenommen. Der Konzern setzt inzwischen mehr Bodycams und Personal ein. Der Zollstreit zwischen den USA und Kanada spitzt sich wieder zu. Unternehmen in den USA fürchten deshalb Verluste. Die US-Manager-Vereinigung Business Roundtable warnt davor, dass neue Zölle die Kosten für US-Firmen in die Höhe treiben könnten. Der Lobbyverband gilt als sehr einflussreich. Dazu gehören die Chefs und Chefinnen von rund 200 großen Konzernen. Am Freitag waren Zollverhandlungen zwischen den USA und Kanada geplatzt. Die USA kündigten daraufhin an, eine Abgabe von 50% auf eine Reihe kanadischer Produkte zu erheben, unter anderem auf Wein, Hockeyschläger, Möbel und Milchprodukte. Es geht laut der US-Regierung um mehrere Milliarden Dollar. Kanadas Premier Mark Carney kündigte daraufhin Gegenzölle an, unter anderem auf Stahl- und Milchprodukte aus den USA. Hacker mit Verbindungen zum Iran haben offenbar ein britisches Kraftwerk für 4 Tage außer Betrieb gesetzt. Laut einem Bericht vom britischen Telegraph geht es um die größte Cyberattacke dieser Art, die es wohl je in Großbritannien gab. Um welches Kraftwerk es sich genau handelte, steht nicht in dem Artikel. Es ging wohl um eine kleinere Anlage, deren Ausfall laut Telegraph keine Auswirkungen hatte auf das Stromnetz. Der Angriff soll sich letzten Monat ereignet haben, zum gleichen Zeitpunkt, als es in den USA in mehreren Bundesstaaten Probleme bei der Wasserversorgung gab. Auch hier waren laut den Behörden Hackerangriffe die Ursache und Ermittelnde gehen von einer Verbindung zum Iran aus. In China hat ein Roboter einen weiteren Weltrekord eines Menschen geknackt. Der Roboter schaffte die 100-Meter-Strecke in knapp 9,4 Sekunden. Die Bestzeit eines Menschen liegt bei knapp unter 9,6 Sekunden und kommt vom früheren Sprinter Usain Bolt. Der Roboterrekord ist bei den Weltmeisterschaften der humanoiden Roboter entstanden. Der Wettbewerb findet gerade in Peking statt. Laut chinesischen Medien war ein Roboter namens Blitz die 100 Meter vor sogar noch schneller gelaufen, in gut 9,3 Sekunden. Blitz hatte vor ein paar Monaten auch schon den Rekord eines Menschen im Halbmarathon deutlich geknackt.
2: Das Wetter.
3: Im Norden bewölkt, dazu einzelne Schauer und Gewitter, sonst auch mal länger sonnig. Die Höchsttemperaturen liegen zwischen 17 und 25 Grad.
0: Dankeschön.
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0: Nova. Schönen entspannten Sonntagmittag wünsche ich euch. Bis zu 25 Grad heute im Norden, ein bisschen schlechteres Wetter, im Süden ein bisschen schöner. Aber wahrscheinlich geht es euch wie mir. Es ist einfach schön, dass nicht mehr Mitte, Ende 30 Grad sind. Man kann auch einfach mal wieder rausgehen und schöne Dinge am Wochenende machen. Der Rheinpegel ist auch wieder angestiegen, also gute Nachrichten an diesem Sonntag. Ich bin noch bis 14 Uhr für euch hier am Start und ich hoffe, ihr habt es gemütlich.
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0: Die Glass Animals mit Hazy in Deutschlandfunk Nova. 11:45 haben wir's am Sonntagmittag. Die Sonne zu beobachten ist gar nicht so einfach. Das haben viele von uns bei der Sonnenfinsternis neulich auch wieder erfahren. Ohne spezielle Brille in die Sonne schauen kann richtig gefährlich sein. Und es ist aber auch für AstronomInnen gar nicht so einfach, die Sonne und was alles auf ihr passiert zu untersuchen. Dabei ist das wichtig. Sonnenstürme zum Beispiel können eine Bedrohung für Satelliten, Flugzeuge oder Stromnetze sein. Wie WissenschaftlerInnen da trotzdem den Überblick behalten und welche neuen Erkenntnisse es jetzt gibt, darüber spreche ich mit Michael Büker, Astrophysiker und Wissenschaftsjournalist. Michael, also bei der Sonnenfinsternis haben wir auch wieder gemerkt, die Sonne beobachten, da muss man echt ganz schön aufpassen. Wie wird die Sonne aber wissenschaftlich überhaupt untersucht, wenn sie ja wirklich so gefährlich hell ist?
1: Ja, auch mit einer gewöhnlichen Kamera die Sonne abzulichten würde tatsächlich nichts bringen. Die wäre geblendet und womöglich sogar beschädigt, wie es mit unseren Augen auch ist. Deshalb gibt es spezielle Teleskope, die mit Filtern ausgestattet sind. Die lassen nur bestimmte Wellenlängen des Lichts durch und das auch nur mit einer stark reduzierten Helligkeit. Und die beiden aktuellen Forschungsarbeiten, die zur Sonne herausgekommen sind, die untersuchen Bilder von zwei verschiedenen Instrumenten. Zum einen ist das ein Weltraumteleskop, das die Erde umkreist, und zum anderen ein Sonnenteleskop, das auf Hawaii steht und auch mit deutscher Beteiligung aufgebaut wurde.
0: Dann fangen wir doch mal mit dem Teleskop auf der Erde an. Was ist das für ein Gerät? Also kann man sich das vorstellen wie so ein normales Teleskop?
1: Nicht wie eins, das man im Garten aufstellt, sondern viel größer. Mit einem Hauptspiegel von 4 Metern zählt dieses Inouye Solar Telescope zu den größten Teleskopen der Welt. Und es ist das größte, das regelmäßig auf die Sonne gerichtet ist. Es steht auf einem Vulkan auf Hawaii, weil es dort selten bewölkt ist und die Luft vergleichsweise ruhig. Das Teleskop hat eine Kamera, die auch in Deutschland entwickelt wurde und die ganz besondere Bilder liefern kann. Sie fotografiert auf der Sonne eine Fläche, die ist ungefähr so groß wie Nordamerika. Und offenbar dann auf diesem Bild Strukturen, die nur ungefähr 50 bis 100 Kilometer klein sind.
0: Und was haben die Forschenden mit diesem Riesenteleskop auf der Sonne gesehen?
1: Die haben wellenförmige Wirbel nachgewiesen. Die sind wunderschön anzusehen und tragen dabei einen furchtbar komplizierten Namen, nämlich Kelvin-Helmholtz-Instabilitäten. Die sieht man auch manchmal bei uns auf der Erde am Himmel, wenn in benachbarten Luftschichten unterschiedlich schnelle Winde aufeinandertreffen und sich gleichzeitig noch Wolken bilden. Und diese Art von Wirbeln hat man jetzt auch erstmals an der Oberfläche der Sonne nachgewiesen.
0: Warum nennt man etwas so Schönes Kelvin-Helmholtz-Instabilitäten? Da hätte man doch noch einen anderen Begriff finden können. Aber gut.
1: Das haben die Herren Kelvin und Helmholtz bestimmt richtig gefunden.
0: Ja, wahrscheinlich. Aber was ist daran so bemerkenswert, außer dem Namen? Also, dass dieses Phänomen auch auf der Sonne auftritt?
1: Ja, auf der Sonne sind diese Wirbel ein Hinweis darauf, dass tatsächlich die starken Magnetfelder auf unserem Stern die erste Geige spielen. Denn diese Magnetfelder bestimmen, wie sich das heiße Plasma bewegt, aus dem die Sonne besteht. Und sie bestimmen auch, wo sich Sonnenflecken bilden und wo es Strahlungsausbrüche und Massenauswürfe gibt, die letztlich hier auch auf der Erde gewaltige Auswirkungen haben können.
0: Forschende haben neue Details darüber aufgedeckt, was sich auf der Oberfläche der Sonne abspielt, warum das auch für uns bedeutsam ist und was solche Strahlungsausbrüche, Massenauswürfe sind. Darüber sprechen wir gleich.

0: Edwin Rosen mit Kontrollverlust. Deutschlandfunk Nova ist hier um kurz vor 1:30 am Sonntagmittag. Wir sprechen über neue Entdeckungen und darüber, was sich auf der Sonne alles so abspielt, machen wir mit Astrophysiker Michael Büker. Michael, du hast jetzt eben gesagt, an der Oberfläche der Sonne herrschen starke Magnetfelder, Wirbel aus heißem Plasma. Das ist ja jetzt aus astrophysikalischer Sicht erstmal spannend. Aber warum und wie betrifft uns das auch hier auf der Erde?
1: Das betrifft uns von Zeit zu Zeit sehr direkt, aber die Zusammenhänge sind einigermaßen kompliziert.
0: Das dachte ich mir.
1: Genau. Das geht so. Aus Wirbeln im Magnetfeld können auf der Sonne sogenannte aktive Regionen entstehen. Mhm. Und so eine aktive Region auf der Sonne bringt in der Regel mehrere Sonnenflecken hervor. Und aus Sonnenflecken wiederum können Strahlungsausbrüche und Massenauswürfe entstehen. Und die schleudern starke Strahlung und mitunter auch große Mengen geladener Teilchen durch das Sonnensystem. Und dabei können diese Auswürfe unter anderem auch die Erde treffen und dann kann es ungemütlich werden.
0: Was heißt ungemütlich in diesem Fall?
1: Ja, die Strahlungsausbrüche und Massenauswürfe können die obere Erdatmosphäre und die Ausläufer des Erdmagnetfelds im Weltraum durcheinander bringen. Das klingt im ersten Moment sehr abstrakt, aber die Auswirkungen sind ganz konkret. Zum Beispiel können Satelliten ihre Funkverbindung verlieren oder sogar kaputt gehen. Flugzeuge, die über dem Nordpol oder dem Südpol entlang fliegen, können sich nicht mehr auf ihre Kompasse verlassen, verlieren möglicherweise auch den Funkkontakt und möglicherweise sind die Insassen sogar einer erhöhten Strahlenbelastung ausgesetzt. Mhm. Und im Extremfall können Veränderungen im Erdmagnetfeld sogar dazu führen, dass in ganzen Ländern für mehrere Stunden bis Tage die Stromnetze zusammenbrechen.
0: Das klingt jetzt aber nicht so gut, muss ich sagen. Was kann man denn dagegen unternehmen? Also hilft's da, wenn man die Sonne wirklich ganz genau beobachtet?
1: Man kann die Vorgänge auf der Sonne nicht beeinflussen, aber man kann sie verfolgen und vorhersagen. Das ist so ähnlich wie mit Naturkatastrophen auf der Erde. Und deshalb spricht man auch vom Weltraumwetter, wenn es darum geht, vorherzusagen, was die Sonne macht. Eine neue Forschungsarbeit hat nun ein KI-Modell trainiert anhand von Bildern aus einem Weltraumteleskop. Und dieses Modell soll aktive Regionen auf der Sonne anhand von Satellitenaufnahmen mehrere Stunden früher erkennen als bisher. Mhm. Und die Forschenden betonen, sie haben noch keine echte Weltraumwetter Vorhersage geliefert, aber das ist ihr langfristiges Ziel und das wäre tatsächlich sehr hilfreich, um Satelliten, Flugzeuge und Stromnetze zu schützen, wenn man heftige Ereignisse auf der Sonne einige Stunden oder Tage eher erkennen könnte als bislang.
0: Sagt Astrophysiker und Wissenschaftsjournalist Michael Büker. Wir haben über neue wissenschaftliche Erkenntnisse rund um die Sonne gesprochen. Das Ganze war ein Mitschnitt von heute früh. 12:26 Uhr haben wir es jetzt. Okay.

0: Stormzy und Adele, 24 Hours in Deutschlandfunk Nova. Kurz nach 13:30 haben wir es. Bei unfassbaren Hitzesommern auf Festivals auftreten, das kann richtig, richtig unangenehm werden.
1: There's been times where we've played festivals like the main stage ones where it's insanely hot, three in the afternoon. And honestly, if you're doing like an hour, there's been times where I've nearly passed out. So that's quite rough.
0: Ja, das sagt Jacob, Drummer der Band Kesja. Er sagt, es gab Auftritte in so einer Hitze, dass er fast ohnmächtig geworden wäre. Und das wichtigste Utensil dann ist ein batteriebetriebener Ventilator.
1: We were passing it around. People were like sharing it. I probably could have sold it. You know what I mean? I could have rented it out for a few minutes and made loads of money. Yeah, so that would be mine.
0: Ja, also den kann man dann rumreichen und wenn man das Geld braucht, kann man den noch teuer verkaufen, weil viele natürlich gerne so einen Ventilator hätten. Und als Band ist man sicherlich dann auch froh, wenn so ein Hochsommer auf den Festivalbühnen irgendwann um ist und man im Herbst wieder ganz entspannt in der Kälte auftreten kann. Vor allem, wenn man wie Kesja aus Manchester, England kommt, wo das Wetter ja jetzt nicht bekannt dafür ist, Oberpremium zu sein. Aber gut, das ist nochmal ein anderes Thema. Ich hätte jedenfalls 2 Tickets für euch. Kesja treten auf 21. November in Hamburg im Mojo. Das ist ein Samstagabend. Da könnt ihr die Jungs live sehen. Kesja in Hamburg, 21. November. Wenn ihr hingehen wollt und wenn ihr jemanden mitnehmen wollt, schreibt mir eine WhatsApp. 030 8503 8503. Schreibt gern mit rein, wenn ihr mitnehmen würdet. Oder mail@deutschlandfunknova.de. Und dann sind 2 Tickets vielleicht für euch bestimmt. Ich spiele euch Kesja jetzt mit Don't Make a Scene hier in Deutschlandfunk Nova.

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0: Stockholm-Syndrom. Tut mir gut, tut mir leid. In Deutschlandfunk Nova. Morgen ist in der Ukraine ein Feiertag. Seit 35 Jahren, seit dem 24. August 1991, also seit dem Zerfall der Sowjetunion, ist die Ukraine ein eigener, unabhängiger Staat. Das ist ein Zustand, den die russische Regierung seit Jahren schon versucht zu ändern und Krieg gegen die Ukraine führt. Viele Ukrainerinnen und Ukrainer mussten ihre Heimat wegen des Krieges verlassen, mussten sich in Deutschland ein neues Leben aufbauen, ohne zu wissen, wann sie in ihre Heimat zurückkehren können. Irina Fingerova ist in Odessa geboren und aufgewachsen und sie ist schon vor der russischen Vollinvasion nach Deutschland gekommen, arbeitet hier als Ärztin, Journalistin und sie schreibt Romane. Und in denen verarbeitet sie, was in ihrem Heimatland passiert.
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2: wenn die Nachrichten mit einer Meldung aus der Ukraine beginnen. Ja, der Flyer ist hässlich und der Spruch darauf schwammig. Aber Mira kann ihm trotzdem nicht widerstehen. Wirbt er doch für etwas, das sie seit Wochen, Monaten, genau genommen seit einem Jahr, seit dem 24. Februar, so dringend braucht.
3: Keine Kraft mehr? Dann kommen Sie zu uns.
2: Mira hat keine Kraft mehr. Deswegen steht sie jetzt in der Filiale der U-Bank und fühlt sich wie eine Idiotin. Was will sie hier? Am Infotresen stehen zwei identisch aussehende Frauen und in der Ecke steht ein Wasserspender, defekt. Keine 5 Minuten später sitzt Mira in einem kleinen Büro mit Blick auf eine Baustelle. Vor Mira sitzt ein Mann mit Fingern, die wie Würstchen aussehen. Er erklärt ganz viel, stellt sehr persönliche Fragen und lässt Mira zusätzlich einen sehr persönlichen Fragebogen ausfüllen. Warum muss sie angeben, ob sie ihren Körper mag, nachdem sie ein Kind bekommen hat? Als das geschafft ist, lässt sich der Mann zu einem Scherz hinreißen. Mira müsse jetzt nur noch mit Blut hier und hier unterschreiben. Aber am Ende tun es ein Stempel und ein Stift. Geschafft. Beflügelt tritt sie aus der Bank. Mira hat jetzt Kraft. Auf Kredit. Endlich streicht sie die Küche neu, stellt eine Reinigungskraft ein und wirft den alten Trainingsanzug ihrer Mutter weg, weil der nach Verzweiflung stinkt. Stattdessen vereinbart sie mit ihrer Mutter wöchentliche Treffen mit Rosa, Miras kleiner Tochter, damit Mira wieder mehr Zeit mit Andrei verbringen kann, Miras Mann. Sie verkleiden sich, drehen sich zu lauter Musik im Kreis und lachen sich kaputt, wenn sie dabei hinfallen. Am Wochenende verlassen sie zu dritt die Stadt, fahren raus an den Arsch der Welt, in entlegene Dörfer mit renovierten Rathäusern und botanischen Gärten. Und auf dem Rückweg, auf der Autobahn, im Auto, schreien sie um die Wette. Rosa hatte damit angefangen, vielleicht aus Wut. Mira hatte mit eingestimmt, vielleicht aus Mitgefühl. Und weil das am Ende ziemlich witzig war, stimmte Andrei mit ein. Seitdem ist das Tradition. Rosa dirigiert, während sie über die Autobahn rasen, in irgendein Nest, und sie alles aus sich rausschreien. Wäre es nur immer so leicht und so hell. In ihrem Roman Zugwind erzählt die ukrainische Ärztin und Schriftstellerin Irina Fingerova von einer jungen Frau und Mutter, die ihr zwar ähnlich ist, aber nicht sie selbst. Mira ist Ende 20, als Russland die Ukraine überfällt und einen Krieg beginnt, der bis heute anhält. Mira ist Jüdin aus Odessa, Mutter von Rosa, verheiratet mit Andrei, mit dem sie 5 Jahre zuvor nach Deutschland gezogen ist, um rauszukommen und was Neues zu probieren und weil ihre Freundin Dora schon in Deutschland lebte. Heute ist Mira eine engagierte Hausärztin und ihr Sprechzimmer wird zum Refugium.
4: Russland hat eine große Offensive gegen die Ukraine gestartet.
5: Krieg im Osten, die Hauptstadt Kiew, Odessa im Süden.
2: Seit dem 24. Februar 2022 ist in Miras Heimatland Krieg. Und von diesem Tag an verspürt Mira immer wieder einen kalten Wind durch ihr Leben ziehen, den sie anfangs nicht benennen kann. Sie hat auch gar keine Zeit, um darüber nachzudenken, denn in ihre Sprechstunde kommen immer mehr Menschen, die vor dem Krieg nach Deutschland geflohen sind und irgendwas haben. Was mit der Schilddrüse, was am Herzen, was am Rücken. Diese Menschen sehnen sich nach einer klaren Diagnose. Eine Diagnose gibt ihnen das Gefühl von Kontrolle. In einer Zeit, in der sie mit einem Bein in Deutschland, mit dem anderen in der Ukraine stehen. In Sicherheit und doch in Gefahr. Froh darüber, am Leben zu sein und gleich

allem zu hoffen. Das lest ihr in diesem großartigen Roman, sagt unsere Autorin Lydia Herms, die es für euch gelesen und es euch vorgestellt hat. Zugwind von Irina Fingerowa, aus dem Ukrainischen übersetzt. Und Irina Fingerowa hat aber auch Teile des Buchs auf Deutsch geschrieben. Ist unser perfektes Buch für den Moment, Zugwind. 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

0: 13 Uhr ist es. Doro Werkmann mit allem Wichtigen aus der Welt. Jetzt für uns. Hallo Doro.
1: Hi Rahel.
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3: Der ukrainische Präsident Volodymyr Zelensky lehnt Neuwahlen im Krieg ab. Zelensky sprach von einem Tsunami, der das Land spalten könnte. Er reagierte damit auf eine Videobotschaft von Ex-Verteidigungsminister Mikhailo Fedorov. Der hatte diese Woche gefordert, dass es trotz des russischen Angriffskrieges Wahlen geben sollte. Fedorov ist sehr beliebt und könnte selbst zur Wahl antreten. Er war letzten Monat von Zelensky als Verteidigungsminister entlassen worden, was in der Ukraine viele Proteste ausgelöst hatte. Neuwahlen sind im Krieg laut ukrainischer Verfassung aber verboten. Russland nutzt das als Propaganda. Die Ukraine feiert heute den Tag der ukrainischen Staatsflagge. Dafür sind auch viele ausländische Regierungsvertreterinnen und Vertreter vor Ort. Norwegens Regierungschef versprach, dass sein Land die Ukraine-Hilfen fortsetzt. Die dänische Ministerpräsidentin forderte die Verbündeten auf, der Ukraine schnell neue Abwehrraketen zu liefern. Gestern war auch Bundesaußenminister Johann Wadephul in der Ukraine. Konkrete Zusagen für neue Patriot-Abwehrraketen gab es aber nicht. Die Flüsse in Deutschland führen wegen des Regens in den letzten Tagen wieder mehr Wasser. In Düsseldorf und Umgebung haben Rheinfähren wieder den Betrieb aufgenommen. Weil die Pegelstände aber weiter vergleichsweise niedrig sind, dürfen die Schiffe erstmal weiter nur weniger Gewicht laden. In den letzten Wochen hatte es so wenig geregnet, dass es zum Teil historisch niedrige Pegelstände gab. Die Waldbrandgefahr wird vom Deutschen Wetterdienst aktuell wieder als niedrig eingestuft. Für die kommende Woche erwartet der DWD aber im Nordosten wieder ein höheres Risiko. Die Bahngewerkschaft EVG droht mit massiven Einschränkungen im Regionalverkehr, sollte die Bundesregierung nicht bald härtere Strafen bei Angriffen auf Zugpersonal beschließen. Der EVG-Chef kritisiert in der Bild am Sonntag, dass die Regierung keine Konsequenzen gezogen hat aus dem tödlichen Angriff auf einen Zugbegleiter Anfang des Jahres. Damals hatte ein Fahrgast in einem Regionalexpress mehrfach heftig mit der Faust gegen den Kopf eines Zugbegleiters geschlagen. Der Mann starb später im Krankenhaus. Die Bundesregierung überlegte dann, danach ein schon geplantes Gesetz zu ergänzen und neben Angriffen auf Rettungskräfte auch Angriffe auf Zugpersonal härter zu bestrafen. Die EVG verlangt, dass die Regierung das Gesetz bis Ende des Jahres beschließt. Ansonsten würden die Betriebsräte den Dienstplänen für Januar nicht zustimmen und Beschäftigte nicht zur Arbeit kommen. In Solingen wird heute an die Opfer des islamistischen Terroranschlags vor 2 Jahren erinnert. Bei einem Gedenkgottesdienst sagte die Pfarrerin, die Folgen der Tat wirkten bis heute auf die Gesellschaft der Stadt in Nordrhein-Westfalen. Viele könnten diese Nacht nicht mehr vergessen. Zur Tatzeit um 21.37 Uhr ist heute Abend eine Schweigeminute geplant. Am 23. August 2024 hatte ein Asylbewerber aus Syrien Besucherinnen und Besucher eines Solinger Stadtfestes mit einem Messer angegriffen. 3 Menschen wurden getötet und 8 verletzt. Der Täter wurde zu einer lebenslangen Haftstrafe mit Sicherungsverwahrung verurteilt.
2: Das Wetter.
3: Im Norden bewölkt und Schauer und einzelne Gewitter, sonst überwiegend sonnig und trocken, Höchsttemperaturen zwischen 17 und 25 Grad. Morgen scheint meist die Sonne, nur an den Küsten noch vereinzelt Regen, dann 22 bis 28 Grad.
0: Das ist doch bestes Freibadwetter.
3: Ja.
0: Ja, perfekt. Ja. Gute Aussichten. Danke, Doro.
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0: Bisschen Regen noch im Norden, das hält einen ja nicht vom Freibad ab. Da ist das Freibad schön leer, man hat die Bahn für sich. So, kurz nach 1 haben wir es und ich schulde euch noch eine Auflösung. Ich habe hier eben Tickets für Kesja im November in Hamburg verschenkt. Und was soll ich sagen? Norbert hat sich gemeldet. Norbert hat gesagt, er hätte gern 2 Tickets. Er mag Kesja richtig gerne und er würde sogar einen Taschenventilator für unsere Redaktion spenden. Lieber Norbert, das ist richtig lieb, aber wir sind hier gut ausgestattet. Den Taschenventilator kannst du dann mit aufs Festival wieder nehmen im Sommer nächstes Jahr, wenn du vielleicht Kesja da auch nochmal siehst. Aber du kannst im November hingehen. Du möchtest deinen Lieblingsmenschen Jana mitnehmen. Ich wünsche euch jetzt schon mal ganz viel Spaß.
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0: Ist neu bei uns auf der Playlist. Laru mit Lose Myself. Deutschlandfunk Nova ist hier. Es gibt sehr unterschiedliche Bezeichnungen für einen Kiosk. Sehr oldschool ist der Begriff Trinkhalle. In Berlin und Dresden sagt man Späti oder Spätkauf. Es gibt die Bude und an Rhein und Ruhr auch das Bütchen. Alles also kleine Lädchen, wo man wichtige Dinge wie Getränke, Kippen, Süßigkeiten kaufen kann. Und die auch ein Ort sind, wo wirklich alle Menschen, egal woher sie kommen, egal aus welcher Schicht irgendwie, hinkommen. Und deshalb ist das auch der Glücksort von Verena Kirchberg. Verena betreibt seit ein paar Jahren Bruckis Bütchen in Duisburg-Hochheide. Und dahin nimmt sie uns jetzt mit. Hallo Verena, schön, dass du da bist.
1: Schön, dass ich da sein darf.
0: Verena, was ist der Bestseller an deinem Glücksort?
1: Der Bestseller?
0: Ja. Was verkauft sich am besten? Ja.
1: Ach so, mein Gott. Ich war beim Buch. Also, der Bestseller an meinem Glücksort sind Bonbons, also bunte Tüte. Mit und ohne Lakritz, Weingummis. That is it.
0: Ist das wirklich so das ganz Klassische? Die bunte Tüte, gemischte Tüte, wie man auch immer sie regional unterschiedlich nennt?
1: Richtig. Die bunte Tüte, sagen wir bei uns, das ist der Klassiker. Ob bei Kindern oder Erwachsenen, das läuft bei allen.
0: Was kriegt man heutzutage noch für einen Euro? Was kommt noch alles rein? Wie viele Sachen kriege ich bei dir?
1: Naja, das kommt ja drauf an, was du dir aussuchst. Ne? Ob du was für 10 Cent nimmst, für 15 Cent oder für 5 Cent, mein Schatz.
0: Was kriegt man für 5 Cent noch?
1: Da bekommst du süße Pilze, saure Briketts, Cola-Kracher, blaue Kracher, sowas.
0: Was sind Briketts?
1: Ja, das ist, die gibt es auch als Bärenzunge, das kennst du bestimmt auch noch von früher. Das sind so ovale, längliche Dinger mit so einem, ja, so einem Zuckergedöne drum, leicht säuerlich.
0: Wie so Pommes, also, diese Pommes.
1: Ja, die gibt es auch, das sind die super sauren Pommes, 15 Cent dann aber, bitte, weil sehr groß.
0: Okay, alles klar, ist die Tüte nicht voll.
1: Richtig, nee, dann geht es relativ fix, dass das Geld weg ist.
0: Und für wie viel Geld kaufen die meisten sich eine gemischte Tüte? Was legen die auf den
1: Tresen? Kommt drauf an. Ja, das kommt ja drauf an, ob wir ein Kind sind oder erwachsen. Kinder haben ja jetzt nicht so viel Patte auf der Tasche, wie man hier in Duisburg sagt. Das heißt also, die Kinder, wenn die einen Euro haben, ist schon viel. Dann dauert das Aussuchen auch relativ lange.
0: Oh, das kann ich mir vorstellen.
1: Ja, und das ist großartig. Das ist auch einer meiner Lieblingsmomente. Wenn Kinder da stehen und lange, ganz wichtig überlegen, boah, warte kurz, was mache ich denn jetzt? Das ist sehr süß.
0: Das ist aber auch ein großer Moment, ne? Weil wie oft können die Euro, die kommen ja auch nicht jeden Tag wahrscheinlich, oder? Das ist vielleicht ein Wochenhighlight bei denen.
1: Eben. Und ich hatte, und das stimmt wirklich, ich hatte mal ein Mädchen, die hat dann auch einen Euro gehabt und hat ausgesucht, ganz toll, 9 Sachen, immer für 10 Cent. Ja. Und dann hat die gesagt, Verena, das letzte darfst du aussuchen, überrasch mich. Ja, glaubst du? Ich habe genauso da gestanden und gedacht, ach du Liebe, boah, ich habe nur 10 Cent, warte, ich muss überlegen. Ja, und dann habe ich mal gespürt, dass das gar nicht mal so einfach ist.
0: Der Druck, Pressure is on. Was hast du denn, weißt du noch, was du dann ausgewählt hast?
1: Ich glaube, es war so ein lustiger Haifisch, weil, das muss man jetzt dazu erklären, der ist unter der Kategorie läuft der Halal. Das heißt, ich habe die Süßigkeiten deklariert mit Halal zum Beispiel. Halal bedeutet, da ist keine Schweinegelatine drin, sondern genau Rindergelatine. Das bedeutet dann im nächsten Schritt, dass die vielen, vielen muslimischen Kinder, die um mich rumleben oder auch Erwachsene, dann auch Süßigkeiten bei mir bedenkenlos kaufen können. Und das halte ich für sehr wichtig.
0: Ja, mega cool. Also ein Halal Haifisch. Hat sie sich gefreut? Über deine Wahl?
1: Sie hat sich gefreut, weil ich wusste nämlich auch, das sind ihre Lieblingsbonbons.
0: Ja, siehst du?
1: Weil ich kenne ja meine Menschen hier, die meisten von denen, und ich weiß ja, was die mögen, was die wollen, ne?
0: Ja. Genau. Also das heißt aber, gemischte Tüte läuft immer noch richtig gut. Wie muss man sich deinen Glücksort ansonsten vorstellen? Nimm uns mal mit. Wie sieht's da aus?
1: Ja. Naja, also man muss dazu sagen, dass dieser Glücksort, Bruckis Bütchen, gibt es schon über 50 Jahre. Wurde über 50 Jahre eröffnet, diese Trinkhalle. Wir sagen ja im Ruhrgebiet Trinkhalle dazu, ne? Yeah. Oder andere sagen halt Kiosk, Späti, Bütchen. Genau. Hat also wirklich auch noch so ein altes, hölzernes Schiebefenster, so klassisch. Das heißt, der Kunde kommt in den Verkaufsflur. Es ist eine nicht begehbare Trinkhalle. Das heißt, der bleibt auch im, bitteschön, im Verkaufsflur.
0: Ein bisschen Abstand ist gut.
1: Finde ich gar nicht so blöde bei dem einen oder anderen. Nee, und ich stehe auf der anderen Seite, dann schiebe ich das Fenster auf. Ich sage, Hallöseken, wat krisse? Ist meistens so mein Standardsatz.
0: Auch wirklich so, Hallöseken?
1: Ja, oder Tag, ne, wie man hier so sind. Ne? Und da lege ich, also da muss ich leider sagen, ich bin hier die Freundlichkeitsministerin. Ich lege sehr viel Wert auf Begrüßung. Das heißt, ich sage nett Hallo, dann machst du das bitte auch. So, fertig.
0: Das, und da hast du aber auch keine, also ist egal, was man dann sagt. Hallöchen, Hallöle, Moin, du hast da
1: das
0: kein...
1: Ist mir Latten.
0: Das ist egal, nein. Hauptsache, es gibt ein freundliches, eine irgendeine freundliche Find Begrüßung.
1: Ich. Ja, es kommen auch welche, weißt du, dann reißt du das Fenster auf, sagst du Hallöchen, eine Kopie. Bitte. Und dann denke ich mir so, nee, warte mal kurz, da fehlt ja was.
0: Also ihr wisst Bescheid, ohne Begrüßung gibt's bei Verena gar nichts. Ein freundliches Lächeln reicht übrigens auch aus. Und wir bleiben in Verenas Bütchen. Geht gleich weiter. Spielt euch The Script mit We Cry.

0: ein richtiger Klassiker, The Script mit We Cry in Deutschlandfunk Nova am Sonntagmittag. Wir sind am Glücksort von Verena Kirchberg. Da ist Hallo sagen oder irgendeine Form der Begrüßung ein Muss. Verena hat ein Bütchen in Duisburg und da verkauft sie natürlich alles, was an so einem guten Bütchen irgendwie da sein muss. Und ich habe sie gefragt, sie soll uns nochmal mitnehmen. Wie genau sieht es in ihrem Bütchen aus? Wie groß ist das? Also, dass man sich das vorstellen kann.
1: Naja, also erstmal stehe ich da hinter so einem klassischen, ja, ich sag mal so wie ein Tresen.
0: Ja.
1: Ne? Rechter Hand habe ich dann diese sogenannten Schütten, das sind die Behälter, wo die Bonbons drin sind, ja, so klassisch mit so einer Klappe so. Linker Hand habe ich auch noch ganz viel Süßkrams. In meinem Rücken habe ich dann Regale mit, naja, Getränken, wobei das sind nur Demoflaschen, ne? Die sind alle im Kühlschrank bis auf der Rotwein nicht. Der Rotwein ist immer warm.
0: Den gibt's aber auch.
1: So soll es ja sein, ne?
0: Ja.
1: Natürlich, Entschuldigung, kann ja auch mal ein Fest spontan reinkommen.
0: Ja,
1: weißt du?
0: Ja, sicher, klar.
1: Ja, oder andere Regalhälfte musst du dir vorstellen, da haben wir hier so Knabbergebäck, Salzgebäck. Wir haben aber auch sowas wie Mehl, Kondensmilch, Haarmilch, ne? Ist ja mal für den Notfall.
0: Klar.
1: Kondome,
0: Klopapier.
1: Ja, Sigi.
0: Ja.
1: Haben wir auch. Läuft. Dann gibt's doch noch eine riesen Kaffeemaschine, weil du kannst auch bei uns Kaffee kaufen. Also so ein Becherchen zur Mitnahme. Genau.
0: Und Kippen wahrscheinlich auch, ne? Bütchen ohne
1: ja,
0: Kippen.
1: Ja, natürlich.
0: Nicht.
1: Ja, musst du haben. Verdienst du nichts dran, musst du aber haben.
0: Okay, ich verstehe.
1: Ja. So sieht das da aus.
0: Also ich habe einen ganz guten Eindruck. Wonach riecht's im Bütchen?
1: Ja, gute Frage. Ich finde immer so ein bisschen nach diesen Süßigkeiten, habe ich das Gefühl. Also für meine Nase, so dieses, weißt du, so ein bisschen so,
0: ja,
1: wie wenn man so eine Haribo-Dose oder Tüte aufmacht. So ein bisschen so ein Hauch von Süßigkeit.
0: Ja, ich meine, wenn du die Schütten
1: so
0: ständig auf und zu machst, weil alle eine gemischte Tüte, dann ist ja klar, ne? Dann riecht's halt auch.
1: Ist Logo, oder? Richtig. Und es riecht nach sehr guter Laune, nach Herzenswärme. Und hören tut man sehr häufig ein Lachen, meinerseits und auch von Kundenseits.
0: Das kann man sich sehr gut vorstellen, Verena.
1: Genau.
0: Und läuft manchmal Musik?
1: Nein. Also nicht in meiner Schicht.
0: Okay.
1: Also weil, das lenkt mich ab, sage ich dir ganz ehrlich. Mhm. Ich hatte auch mal einen Bewerber, der wollte halt ein Jobchen hier haben. Habt ihr auch einen Fernseher? Nein.
0: Entschuldigung.
1: Warum? Ja, ich sag, was ist denn hier dein Plan? Ja, für wenn nichts zu tun ist. Ja, das gibt es hier nicht, habe ich gesagt. Also Punkt. Wo gibt es denn? Nee, wir haben doch hier keinen Fernseher, habe ich gesagt. Nee. Nee, ist aber wirklich so. Also ich sag mal, wir haben auch Momente, wo wir nicht viel zu tun haben. Ja, was musst du machen? Dann musst du auch mal Ware auffüllen, Ware bestellen. Oder aber du musst auch mal die Regale säubern, etc. pp.
0: Klar.
1: Also es gibt immer, also the Bütchen never sleeps. So.
0: Ja, vor allem hast du doch wahrscheinlich im Bütchen Real-Life-Fernsehen, oder? Jeden Tag.
1: Ja, 100%. Also. Und das ist so geil und so spannend und ich liebe das so sehr. Deswegen habe ich auch ein Buch darüber geschrieben, Ich bin Bütchen heißt es. Und da stehen ganz, ganz, ganz viele Kurzgeschichten drin über diese Erlebnisse, die ich da jeden Tag habe.
0: Ist das, was es so zu deinem Glücksort macht oder warum ist das Bütchen so ein Glücksort für dich?
1: Ja, das liegt natürlich, also ohne Kunden, ohne diese Menschen, was wäre es denn dann?
0: Ja.
1: Ne? Also das funktioniert nicht. Also natürlich ist das ein Zusammenspiel, aus diesen vielen tollen Menschen, die da täglich anlanden. Ja, auch selbst die mal nicht so toll sind, sind ja auch eine Herausforderung. Ne? Kann man auch von lernen. Also insofern, also da lernen wir einfach mal, wie man es nicht macht. Nee, also es ist ein Zusammenspiel aus diesen vielen tollen Menschen, ob große, kleine, dicke, dünne, reiche, arme, es kommt alles. Ja, und aber auch das Surround. Also wirklich diese alte Kulisse, sag ich mal. Wie gesagt, mit diesem tollen Schiebefenster. Ja, so sieht's aus. Ganz schön.
0: The Bütchen never sleeps. So ist es. Und was für Stammkundinnen und Stammkunden da jeden Tag auflaufen, das erzählt Verena uns gleich.

0: Tommy Richman mit Changes, ihr Deutschlandfunk Nova. Wir sind an Verenas Glücksort, ihrem Bütchen in Duisburg-Hochheide. Da riecht's nach guter Laune und nach Süßigkeiten. Und sie hat wahrscheinlich richtig viele Stammkundinnen und Stammkunden, oder?
1: Ja. Also du kannst locker sagen, also das sind bestimmt, würde ich jetzt sagen, 80-85% sind das Stammkunden, ne? Also
0: nimm uns mal mit, wer kommt da an so einem normalen Tag vorbei?
1: Also sagen wir mal so, nehmen wir mal die Gerdi. Die Gerdi ist eine meiner Lieblingsomas. Ich darf Oma sagen übrigens. Die Gerdi sagt, das geht in Ordnung.
0: Ja dann.
1: Und die Gerdi ist großartig, schon fast irgendwie Mitte 80, hat so einen lustigen Stock und ist auch so eine, die hat doch so eine Ruhrpott-Schnauze, völlig geil.
0: So wie du.
1: Korrekt. Wobei ich ursprünglich aus Köln komme, aber der Ruhrpott hat mich umerzogen. Also ich laber mittlerweile genauso wie die hier alle. Genau. Und Gerdi spaziert also mit ihrem Stock rein und macht, ich mach die Schotte auf und sag, hi Gerdi, Tag Schatz. So, fängt jetzt schon mal an. Glorreiche Sternstunde von Gerdi war, ich reiß das Fenster halt auf, sag, hi Gerdi, Schatz, bist aber auch ein bisschen mehr geworden. Das heißt, sie meinte, ich hätte zugenommen.
0: Ja, ja, das ist natürlich nicht so freundlich.
1: Ja, dann ist aber Gerdi und die meint das nicht so. Und dann habe ich die Gerdi, ich sag, Gerdi, stört dich das irgendwie im Leben?
0: Ja.
1: Nö. Ja, ich sag, dann sitzt die zu mir, nö. Ich sag, dann ist doch alles super. Ich bin dick, du bist nett, da läuft es. Das ist ja genau, mein Schatz. So, die Gerdi meint das gar nicht böse. Aber da musst du auch erstmal drauf klarkommen, weißt du, wie ich meine? Ne? So, das wäre jetzt aber mal die Gerdi. So, und die steht dann da mit ihrem lustigen Stock. Dann kann passieren, dass danach noch der Fred reinkommt. Der Fred grüßt auch immer sehr nett. Der Fred trinkt sehr gerne einen Kakao cremig.
0: Aha.
1: Also, großen Becher. Ja, großen Becher bitte davon.
0: Was kostet?
1: So. Warte, großer Becher, wo sind wir denn da? Jetzt hast du mich aber nackig erwischt hier. Ich glaube, um die 2,30. Der Fred wird mich korrigieren jetzt. Nee, Marina,
0: ja, vielleicht hat er 10er-Karte und es ist günstiger.
1: Wobei, das habe ich bei Fred auch schon überlegt, ob man das nicht mehr einführen
0: sollte. Kannst du
1: doch
0: eine Stempelkarte einführen. Kakao, ja. Großer Kakao, Stempelkarte. Siehst du, ich entwickle hier noch Ideen.
1: Konzepte. So. Ja, dann haben wir schon mal Fred und Gerdi, die kennen sich ja auch mittlerweile. Dann kann auch noch passieren, dass der Klaus um die Ecke kommt. Klaus ist auch ein richtiges Ruhrpott-Original. Mit dem singe ich auch schon mal aber Karnevalslieder, weil ich bin ja sehr karnevalsaffin.
0: Du kommst ja auch aus Köln.
1: Korrekt. Und Klaus mag ja Köln und wir singen auch schon mal Karnevalslieder. Zur Freude der Passanten, die draußen auch mal schon mal vorbeilaufen. Also da ist immer was los, kann ich dir sagen.
0: Das würde ich aber auch mal sagen. Was muss denn eine gute Bütchenbesitzerin an Eigenschaften mitbringen?
1: Ja, das kann ich dir genau sagen. Das muss ich nämlich auch lernen. Also, Punkt 1, du nimmst dich persönlich einfach mal erstmal gar nicht mehr so wichtig. Du nimmst dich auch mal was zurück. Denn es geht am Ende des Tages nicht darum, wie es dir geht. Ja? Das meine ich jetzt nicht böse, sondern das ist einfach mein Erfahrungswert. Und das ist auch in Ordnung so. Mhm. In erster Linie solltest du bitteschön ein guter Zuhörer sein. Also, und das bin ich auch. Naja, auch interessierter Zuhörer wäre vielleicht auch mal ganz gut. Ne? Aber, und das musste ich auch lernen, du nimmst dir bitte mal nicht alles zu Herzen und du nimmst es schon mal gar nicht mit nach Hause. Das habe ich in den ersten Jahren sehr dolle lernen müssen, weil ich habe alles mitgeschleppt. Ich wohne auch in dem gleichen Haus, ich wohne genau über dem Bütchen.
0: Ja.
1: Ich habe also 18 Treppenstufen, bis ich in meinem Zuhause bin.
0: Mhm.
1: Und,
0: das ist nicht viel.
1: Nee.
0: Das ist
1: sehr nah. Nee, und aber mittlerweile habe ich es halt gelernt. Das heißt, also natürlich, ich höre einem jedem zu und das mache ich wirklich, wirklich gerne. Und in dem Moment bin ich auch mit dem Herzen dabei. Also es gibt ja Momente, wo ich auch mal mitheule oder wo ich mich schlapplache oder gebannt bin. Aber wenn ich diese 18 Stufen hochmarschiere, dann fange ich schon auch ein Stück weit an, das zu löschen und zu sortieren. Ja, weil du kannst nicht alles mitnehmen.
0: Sagt Verena Kirchberg. Und wie das mit Anschreiben in ihrem Bütchen läuft, oder eben auch nicht, das hört er gleich.

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1: Deutschlandfunk Nova ist hier. Wir sind am Glücksort von Verena Kirchberg. Das ist ihr Bütchen. Gute 80% Stammkundinnen hat sie. Und sie sagt, zuhören, das muss man als Bütchenbesitzerin können. Das heißt, es schütten dir Menschen auch wirklich einfach immer ihr Herz aus und wirklich die ganz unterschiedlichsten Menschen. Also du bist ja in Duisburg Hochheide, das gilt so, ich finde den Begriff immer so ein bisschen schwierig, aber so in Anführungszeichen sozialer Brennpunkt. Also es sind schon auch Schicksale zum Teil natürlich bei dir, ne, die vorbeikommen.
2: Ja, also da ich ja nun mal hier lebe, sind bei mir beim sozialen Brennpunkt keine Anführungsstriche und ich meine das aber auch nicht böse, also gar nicht. Ja. Ich sag das auch immer, ich meine es nicht böse, sondern ich meine es einfach realistisch, weil es so ist, Punkt. Das heißt aber nicht, dass hier alles eine Vollkatastrophe ist, sondern ich sage auch immer, es gibt hier so, so, so viele tolle, nette Menschen. Mhm. Und ich finde sogar, am Ende des Tages, das ist ein bisschen verrückt, fühlt sich manchmal Hochheide auch wie so ein Dorf. Mhm. Also irgendwie kennt hier ja auch jeder jeden in so einem Viertel. Und ich sag mal so, wenn wir uns über Tag irgendwie auf die Mappe hauen, wie man hier sagt, am Ende des Tages haben wir uns dann, glaube ich, doch alle irgendwie wieder lieb und finden uns doch ganz toll. Mhm. Also das ist einfach so, Punkt. Mhm. Wir haben natürlich viele Probleme hier, das ist natürlich bedingt auch, naja, Arbeitslosigkeit, ne, auch ein Stück weit Kriminalität. Wir haben auch ein etwas ausgeprägtes Problem mit Müll und Lärm und Lautstärke, aber nichtsdestotrotz finde ich uns alle schon ziemlich geil, wie wir das hier wuppen. So.
1: Ja. Und es ist ja offensichtlich auch, wenn Menschen dir auch viel erzählen und ihre Geschichten so, ne, oder auch ihre Sorgen, Nöte, da ist ja schon dann auch irgendwie ein gewisses Vertrauensverhältnis da gerade, oder? Ja. Wenn die zu dir kommen.
2: Ja. Und das zum Beispiel feiere ich so sehr. Also ich meine, ich bin ja erst 8 Jahre hier in dem Stadtteil. Das ist ja jetzt noch nicht wirklich lang, ne?
1: Ja.
2: Und dafür habe ich mich auch schon mal im Fernsehen bedankt bei den Menschen hier, dass sie einen so toll aufnehmen. Ja, also das muss man ja auch vorstellen. Ich komme hier in diesen Stadtteil gezogen, mache eine Trinkhalle auf. Das heißt ja nun nicht, dass die mich alle geil finden. Ne? Also so, weißt du, wie ich meine? So, ne? Aber, und ich glaube, das ist vielleicht auch ein Kernpunkt und das macht die Privatverena aber genauso, bei Menschenbegegnungen bin ich immer sehr darauf bedacht, den Menschen auf Augenhöhe zu begegnen. Immer mit Respekt. Ja? Und es ist mir Latten, wer da vor mir steht. Ich habe hier auch Drogenabhängige stehen. Ich habe den passenden Dealer später dazu stehen. Reiche, Arme, wie gesagt, ich habe alles hier stehen. Auch verschiedene Nationalitäten. Das ist mir scheißegal, woher du kommst und wer du bist. Wir sind nett miteinander und wir haben einen gewissen Respekt voneinander. Und ich glaube, das ist so dieses Geheimnis dahinter. Mhm. Das funktioniert.
1: Baut man manchmal auch Freundschaften aus oder sind es eher Bekanntschaften, sage ich mal?
2: Ja. Das ist eine sehr schöne Frage. Also da sind ein paar Freundschaften draus entstanden, aus einer Kundschaft, die dann irgendwann zu einer Freundschaft wurde. So. Aber ich glaube ja, es gibt ja auch viele Kunden, die meinen, die waren jetzt 5-mal da und wir sind jetzt aber auch mal Freunde. Nee, sind wir jetzt gerade einfach auch mal nicht, sage ich dann. Also das ist ja schön, dass du da bist und ich freue mich sehr. Ich suche mir aber auch durchaus auch gerne meine Freunde selber aus. Das ist übrigens auch immer ein geiles Argument. Hör mal, kannst du halt mal anschreiben, warum genau? Ja, wir kennen uns doch. Ach was, du glaubst ja nicht, wie viele Leute ich hier kenne. Ja, was ist das denn? Ich sage, nee, ist ja kein Hobby-Spaßclub hier. Das ist schon auch ein Geschäft.
1: Gibt es denn generell, dass es lässt du anschreiben?
2: Nein.
1: Nein, weil dann würde, wenn du einmal anfängst, dann käme jeder wahrscheinlich um die Ecke und du wärst nur noch am Anschreiben.
2: Ja. So, das habe ich die ersten paar Jahre gemacht, weil ich da ja noch im Lernprozess war. Und genau das war nämlich der Fall. Also ich habe halt ewig aufs Geld gewartet, dann haben sie es gebracht. Ja, haben sie. Ja. Aber streng genommen haben sie es im gleichen Abendzug ja wieder gebraucht, weil sie ja eigentlich auch schon wieder pleite waren. Weißt du, ich meine, das ist ein Rattenschwanz. Ja. Das macht überhaupt gar keinen Sinn. Und ich sage ihnen auch mittlerweile, guck mal, wenn du jetzt, weiß ich, zum Bäcker gehst, zu Kaufland, wo auch immer hin, ja, was denn? Der kannst du ja auch nicht anschreiben. Ja, aber du bist ja Trinker. Ja, eben, ich brauche das Geld noch umso dringender. Haha, witzig. Ja, ist ja so. Ja. Nee, können wir nicht machen. Bei aller Liebe nicht. Das geht nicht.
1: Ja. Anschreiben nicht möglich. Jemanden mal aus dem Knast rausholen geht. Hat Verena auch schon gemacht. Die Geschichte hört er gleich noch.

0: mit Where When in Deutschlandfunk Nova. Anschreiben geht an Verenas Glücksort nicht, ihr Bütchen in Duisburg-Hochheide. Aber jemanden aus dem Knast holen, das geht. Das hat sie nämlich mal gemacht. Was war da los?
1: Ja, Bruno. Bruno ist hier irgendwie in den frühen Morgenstunden einfach mal verhaftet worden. Und Bruno wurde dann im Knast wohl gefragt. Also hier den obligatorischen einen Anruf, was ja frei. So, wen soll man denn mal anrufen? Und Bruno war wahrscheinlich, glaube ich, hypto-nervös. Trinkhalle. Völlig geil. Ja, dann hat der Beamte irgendwie im Internet mal geguckt, weil Bruno meinte, Bruckis Bütchen, Trinkhalle. So, und dann hat der Beamte im Internet geguckt. Jo, da ist ja unsere Nummer hinterlegt. Ne? Ja, und dann wurde der Jürgen angerufen. Und der Jürgen rief aber mich an und sagt, Rina, ich kann jetzt nicht, ich habe keine Zeit, hol mal den Bruno aus dem Knast.
2: Okay, jetzt. Ja, klar.
1: Ja, ist mir auch noch nie passiert. So, dann habe ich in Duisburg-Hamborn im Gefängnis angerufen. Ich sagte, Tag, sitzt der Herr XY bei Ihnen? Ja, ach was. Und das ist unglaublich. Ich sage, was muss ich denn jetzt tun? Ja, 200 Euro mitbringen. Aha. Ich sag EC oder Barzahlung. Da sagt der Barzahlung. Na gut, dass ich gefragt habe. So, in das Auto rein, zum Knast gefahren. Alter, ehrlich, ey. Und dann, ja, da wirst du, musst ja auch alles abgeben am Eingang. Dann musst du in den Knast quasi rein. Dann läufst du hinter der Beamtin her, die Treppe hoch. Boah, mir war was komisch. Ich hab der das auch gesagt. Ich sag, hören Sie mal, mir ist was komisch. Ja, das ist kein Problem, Sie haben ja mich dabei. Ach so, okay. Dann gehst du oben in ein Kassenzimmer, ne? Ah, da sitzt die nächste Ruhrpott-Else, auch geil. So, ich sag hier, 200 Euro. Jo, alles klar, sagt sie, Quittung? Nö, ja doch, Sie wollen ja die Knete wieder haben. Ach so, ja, sehr gerne.
2: Hey, mega, mega zuvorkommen, die denken mit. Ich lieb's.
1: Hab ich auch gedacht. Richtig nett, cool. Hätt sie nicht machen müssen, ne?
2: Nee, eben.
1: Genau. Ja, genau, Quittung gekriegt, habe ich wieder rausmarschiert, dann habe ich draußen gewartet. Ja. Und dann kam Bruno. Ja, und dann hat Bruno also die halbe Stunde Fahrzeit immer nur mit, ah, Entschuldigung, und weißt du, wie das passiert ist? Und bla bla bla bla. Boah. Bis wir hier zu Hause ankamen. Dann ist aber Bruno in sein Zuhause geschossen, hat die 200 Euro geholt. Ich hatte ja auch notfalls eine Quittung, nicht wahr?
2: Ja, sicher.
1: Nee. Und und hat mir die 200 Tacken in die Hand gedrückt und dann haben wir erstmal einen Kaffee getrunken, zur Beruhigung.
2: Aber Verena, also, was ist mal das denn für ein Vertrauensbeweis, wenn du,
1: ja,
2: wenn
1: Killer,
2: dein
1: oder
2: einziger,
1: ja,
2: Anruf, ja, ans Bütchen geht?
1: Hammer, oder? Hammer, ne?
2: Entschuldigung.
1: Ja, habe ich auch gedacht. Leck
2: also,
1: mich am Arsch. Richtig
2: ich
1: geil.
2: Bitte,
1: ey,
2: dich. Das, ja, ist doch die größte Auszeichnung.
1: Respekt.
2: Und du hast die 200 Euro wieder gekriegt. Also,
1: jetzt. Habe ich. Sehr geil, ehrlich. Aber auch, also kannst du dir nicht ausdenken, nee, ne? Hammer, oder?
2: Aber das heißt, du bist jetzt seit 8 Jahren im Bütchen. Siehst du dich in 10 Jahren immer noch im Bütchen? In 20?
1: Nein. Nein. Nee, weißt du, was ich glaube? Vielleicht ist es auch manchmal so, auch vielleicht sogar, wenn Wege gerade richtig geil laufen, vielleicht kann man trotzdem immer noch mal die Richtung ändern. Also ich bin ja immer so neugierig und ich bin ja so ein offener Mensch und ich glaube, ich mag auch noch mal so zwischendurch irgendwie vielleicht doch noch mal was anderes machen. Wer weiß, was noch so alles passiert jetzt so gerade so, ne? Ja. Genau.
2: Aber jetzt erstmal ist noch Bütchen angesagt.
1: Ja, jetzt machen wir erstmal nochmal weiter Bütchenweilchen, das machen wir schon noch, ne?
2: Ja.
1: Ich mach das ja auch gerne, um Gottes Willen.
2: Ja, ja.
1: Aber
2: sicher,
1: weißt du, vielleicht irgendwann nochmal irgendwas anderes fände ich auch geil. So.
2: Aber bis dahin wünsche ich dir richtig viele gute weitere Glücksmomente in deinem Bütchen, Verena.
1: Dankeschön, danke.
2: Verena Kirchberg habt ihr gehört. Und wenn ihr noch mehr Geschichten von Stammkundinnen und Stammkunden hören wollt, dann könnt ihr mal in ihr Buch reinlesen. Ich bin Bütchen heißt das. Da hat sie sehr viele Begegnungen niedergeschrieben.

Licky Lee mit Happy Now. Ich verabschiede mich an dieser Stelle. 10 vor 2 haben wir es. Rahel Klein ist raus für heute. Hier übernimmt ab 14 Uhr mein geschätzter Kollege Christian Schmidt. Ihr seid also wie immer in guten Händen. Wir hören uns ganz bald wieder. Schön, dass ihr zugehört habt. Bleibt dran, es geht gut weiter. Tschüssi!

0: 14 Uhr haben wir. Bringen wir uns auf den neuesten Stand. Das machen wir in den Nachrichten mit Jan Bungartz. Hi Jan.
1: Hallo.
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3: Die Bahngewerkschaft EVG macht Druck für einen besseren Schutz von Zugpersonal. Sie fordert mehr Tempo und droht mit deutschlandweiten Ausfällen im Regionalverkehr. Kritik gibt es daran, dass Pläne für härtere Strafen bei Angriffen auf Zugbegleiterinnen und Begleiter nicht vorankommen. Die Bundesregierung hatte nach dem tödlichen Angriff in einem Regionalexpress in Rheinland-Pfalz Anfang des Jahres Konsequenzen angekündigt. Der EVG-Chef fordert in der Bild am Sonntag, dass ein Gesetzentwurf noch dieses Jahr in den Bundestag kommt. Andernfalls werde man den Betrieb im Regionalverkehr im Januar lahmlegen. Dazu kündigte der Vorsitzende des DB Regio Gesamtbetriebsrats an, dass die Betriebsräte Dienstplänen ihre Zustimmung verweigern und Beschäftigte daher nicht zur Arbeit kommen werden. Der ukrainische Präsident Volodymyr Zelensky lehnt Neuwahlen in Kriegszeiten ab. Zelensky sprach von einem Tsunami, der das Land spalten könnte. Er reagierte damit auf eine Videobotschaft von Ex-Verteidigungsminister Mikhailo Fedorov. Der hatte diese Woche gefordert, dass es trotz des russischen Angriffskriegs Wahlen geben sollte. Fedorov ist beliebt und könnte selbst zur Wahl antreten. Er war letzten Monat von Zelensky als Verteidigungsminister entlassen worden, was in der Ukraine viele Proteste ausgelöst hatte. Neuwahlen sind im Krieg laut ukrainischer Verfassung verboten. Russland nutzt das als Propaganda. Hacker mit Verbindung zum Iran haben offenbar ein britisches Kraftwerk für mehrere Tage außer Betrieb gesetzt. Laut einem Bericht vom britischen Telegraph geht es um die möglicherweise größte Cyberattacke dieser Art, die es bisher in Großbritannien gab. Um welches Kraftwerk es sich handelte, steht nicht in dem Artikel. Es ging wohl um eine kleinere Anlage, deren Ausfall laut Telegraph keine Auswirkungen auf das Stromnetz hatte. Der Angriff soll sich letzten Monat ereignet haben, zum gleichen Zeitpunkt, als in den USA in mehreren Bundesstaaten Probleme bei der Wasserversorgung auftraten. Auch hier waren laut den Behörden Hackerangriffe die Ursache. Ermittelnde gehen von einer Verbindung zum Iran aus. Im Frühjahr hatte über Wochen der gestrandete Buckelwal Timmy für Aufregung gesorgt. Für Streit sorgte immer wieder die Frage, ob und wie Rettungsversuche vor der Ostseeküste unternommen werden sollten. Jetzt wird bekannt, auch Monate danach bekommt das Deutsche Meeresmuseum in Stralsund noch Hassnachrichten. Es hat deswegen Sicherheitsmaßnahmen für sein Personal ergriffen. Die Stadt soll keine persönlichen Daten mehr von Museumsbeschäftigten rausgeben. Auch Angaben auf der Website wurden entfernt. Nach Angaben des Meeresmuseums gab es Anfeindungen auch von Familienangehörigen von Beschäftigten. Die Polizei ermittelt. Wissenschaftler vom Deutschen Meeresmuseum hatten wie andere Fachleute empfohlen, den vor der Ostseeküste gestrandeten Buckelwal sterben zu lassen. Das sorgte für heftige Kritik auf Social Media. Letztlich transportierte eine private Initiative den Wal in die Nordsee. Wenig später wurde er tot vor einer dänischen Insel entdeckt.
2: Das Wetter.
3: Hat mal mehr, mal weniger Wolken dabei, vor allem an den Küsten auch Schauer und einzelne Gewitter. Die meiste Sonne gibt es im Südwesten, 17 bis 25 Grad. Morgen wird es im Norden und Osten oft sonnig, sonst mehr Wolken, aber meistens trocken, dann 22 bis 28 Grad.
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0: Habt ihr Lust auf einen schönen Nachmittag?
2: No.
0: Dann seid ihr hier genau richtig. Ich freue mich, dass ihr dabei seid. Es ist ja jedes Mal die Frage, wenn man so alte Klamotten hat, Klamotten, die vielleicht zu schlecht sind, um sie zu verkaufen auf den Plattformen, aber zu gut, um die wegzuschmeißen. Kleider wegschmeißen macht man ja eh nicht, fühlt sich irgendwie falsch an. Also, Altkleidersammlung. Wohin gehen dann unsere alten Klamotten? Und ist das gut, was da passiert? Wir räumen gleich mal auf mit Mythen.
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0: Anonymous Joy um 14.10 Uhr bei Deutschlandfunk Nova. Wenn wir Klamotten ausmisten, dann wollen wir schon, dass damit was Gutes passiert. Ne? Manche Sachen kann man vielleicht nicht mehr verkaufen, aber wegschmeißen will man die ja auch nicht. Also Altkleidersammlung im Plastiksack und dann im Altkleidercontainer. Die Möglichkeiten gibt es ja meistens und ab dafür. Was passiert dann aber? Ann-Christin Reinkenhoff, die weiß das, die ist Kulturanthropologin und hat zu der Altkleiderindustrie geforscht. In unserem Hörsaal-Podcast spricht sie über die Altkleiderindustrie in Ghana, weil da gehen große Mengen hin von unseren Altkleidern. Wir haben uns gefragt, wie funktioniert das und welche Bedeutung hat die Altkleiderindustrie für die Menschen dort in Ghana?
1: Auf ghanaischer Seite gibt es jetzt einen Importeur, eine Importeurin, die hat schon meistens eine ziemlich lange Geschäftsbeziehung zu einem Sortierwerk in Westeuropa und bestellt dort eine bestimmte Menge an Ballen und einer bestimmten Kleidungskategorie.
0: Also schon ein bisschen professionalisiert. Altkleider werden nicht so wahllos versendet, sondern gezielt nach Kategorien ausgewählt. Diese Kategorien heißen dann so ganz schnöde Hemd. Mit der Unterkategorie Karohemd, Anzughemd oder Hawaiihemd.
1: Das heißt, es liegt nicht ausschließlich in europäischer Hand, was in einen Container gepackt wird und nach Ghana kommt, sondern das basiert auf einer Bestellung.
0: Diese bestellten Altkleider, die landen dann zu großen Teilen auf dem Kantamanto-Markt in Accra. Das ist die Hauptstadt von Ghana, Accra, einem der größten Second-Hand-Märkte der Welt. Da landen die und da sind die Sachen schon gefragt, entweder direkt zum Anziehen oder weil sie weiterverarbeitet werden.
1: Second-Hand bildet also einen günstigen Ausgangsstoff, teilweise einen sehr günstigen. Die Importe können so an lokale Vorlieben angepasst werden. Es ist ganz klar und darauf wird Wert gelegt, ein Ausdruck von lokaler Aneignung und vor allen Dingen auch dem Unterbeweis stehen von praktischen Fähigkeiten. Also das gefärbt, das genäht werden kann.
0: Also Second-Hand-Kleidung wird in Ghana nicht stigmatisiert und von vielen Menschen auch getragen. In ihrem Vortrag geht Ann-Christin Reinkenhoff da nochmal ein bisschen tiefer rein, was auch mit dem lokalen Stoffmarkt in Ghana passiert, wenn wir da ganz, ganz viele Altkleider hinschicken. 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

0: Kings of Leon on call.
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0: Und das kommt jetzt. Ich kann mir schon vorstellen, dass das eine sehr, sehr gute Party ist, von der Fat Tony da singt.

Also ihr hört, das ist keine normale Party, es ist eine Party von Neurodiversen. ADHSler, AutistInnen, hochsensible Menschen, alle vereint. Und ich finde, das klingt irgendwie nach spannenden Partygesprächen. Aber das soll jetzt keine Party sein, auf der sich nur neurodiverse Leute versammeln, als Closed Shop, nee. Die Tür ist offen für alle. Es dürfen auch neurotypische Menschen mitfeiern. Alle sind willkommen. Und am Ende dürfen wir überlegen, was ist eigentlich normal? Hier ist unser Lieblingssong von heute, Fat Tony, zusammen mit Tabi. Komm auf die Party.

0: Party von und mit Neurospicy Personen. Fühlt euch herzlich eingeladen von Fat Tony. Komm auf die Party.
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1: 2:30 haben wir durch in Deutschlandfunk Nova. Ey, seht ihr das auch überall, dass so Speisekarten und Plakate von Imbissbuden, dass sie alle irgendwie mit so KI-Bilderstellungen gemacht sind und das halt gar nicht mal so gut. Sehen alle gleich aus. AI-Slop in der Gastronomiebranche ist ziemlich ein bisschen pandemisch geworden. Dabei kann man mit KI wichtigere Sachen machen und kompliziertere Dinge. Zu komplizierte vielleicht, hat Tobi Blum in dieser Woche berichtet.
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3: Dank künstlicher Intelligenz, riesigen Datensätzen und vielen neuen Messgeräten finden Biologinnen und Biologen weltweit immer neue Dinge heraus. Die Methoden dabei sind allerdings kompliziert und die meisten Menschen verstehen sie nicht, inklusive vieler Wissenschaftler. Davor warnen Forschende in der Fachzeitschrift Bioscience. Sie nennen solche Computerprogramme Blackboxes. Rein gehen große Datenmengen, raus kommen Ergebnisse, bei denen unklar ist, wie genau sie entstanden sind. Für Forschende wird es dadurch schwieriger, ihre Ergebnisse richtig einzuordnen. Langfristig könnte Vertrauen in die Wissenschaft verloren gehen. Deshalb schlagen die Forschenden möglichst viel Transparenz vor. Der Code von Blackboxes sollte öffentlich einsehbar sein und bei großen Datensätzen sollte klar sein, wie sie gesammelt wurden. Der Klimawandel hat auch die Bergwelt verändert. Auf den Gipfeln wird es immer wärmer, also breiten sich dort auch mehr wärmeliebende Pflanzenarten aus. Klingt logisch. Im Fachmagazin Nature Ecology and Evolution berichtet ein Team, dass die Realität aber komplexer ist. Es hat Beobachtungen von mehr als 50 europäischen Berggipfeln ausgewertet, aus 2 Jahrzehnten. Die zeigen, dort wachsen insgesamt mehr wärmeliebende Arten als früher. Und Gipfel, die sich stärker erwärmt haben als andere, haben mehr wärmeliebende Arten. Aber die Geschwindigkeit, mit der sich diese Pflanzen ausbreiten, lässt sich nicht allein mit wärmeren Temperaturen erklären. Das Team sagt, jeder Gipfel reagiert ein bisschen anders auf den Klimawandel. Eine wichtige Rolle spielt zum Beispiel auch, ob es schon andere wärmeliebende Pflanzenarten auf dem Gipfel gibt. Dann breiten sich weitere umso schneller aus.
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0: wie du heißt aus von Millennium Kid um 14.39 Uhr in Deutschlandfunk Nova. Sunnyfair. Kennen wir, glaube ich, alle. Wir haben da so eine, würde ich mal sagen, Hassliebe dazu. Kostet halt Geld, aber ganz ehrlich, lieber einen Euro zahlen, als kein Klo zu haben. Aber gut, eigentlich würde man ja denken, dass so ein Teil dieses 1 Euros pro Person auch den Mitarbeitenden zugutekommt. Ist aber gar nicht so. Das schildern zumindest Reinigungskräfte von Sunnyfair. Das haben sich die ARD-Kollegen von Report Mainz angeguckt. Die Arbeitsbedingungen bei Sunnyfair haben es in sich. 12-Stunden-Schichten, der Lohn 5 Euro pro Stunde, also deutlich weniger als der gesetzliche Mindestlohn in Deutschland. Das klingt nach heftiger Ausbeutung, kritisiert auch Arbeitsrechtler Florian Rödel von der Freien Uni in Berlin.
1: Dass diese Unternehmen erhebliche Gewinne zielen, aus der Verletzung von deutschem Arbeitsrecht, damit aus der Ausbeutung von abhängig Beschäftigten und ökonomische Vorteile zielen aus den Straftaten Dritter. Und das ist unerhört.
0: Wie geht das? Wie so oft? Das ist ein beliebter Trick. Die Reinigungskräfte sind nicht direkt bei Sunnyfair angestellt, sondern über Subunternehmen, die sich dann häufig nach Bulgarien zurückverfolgen lassen. Das kennen wir aus der Fleischindustrie. Trotzdem ist Sunnyfair in der Pflicht und hat sich zu den Vorwürfen gegenüber Report Mainz in einem schriftlichen Statement geäußert.
2: Man nehme die Hinweise ernst, aber sie seien zu pauschal, um sie prüfen zu können. Die Franchise-Partner führten als selbstständige Unternehmer die Sunnyfair-Standorte in alleiniger Verantwortung, seien aber vertraglich zur Einhaltung gesetzlicher Standards verpflichtet. Man dulde keinerlei rechtswidriges Verhalten.
0: Der Fall wird gerade untersucht von der Justiz. Und wenn ihr da tiefer in das Thema eintauchen wollt, dann schaut euch die Doku an von den Kollegen und Kolleginnen von Report Mainz. Findet ihr in der ARD-Mediathek.

0: Classic von Tom Odell, Another Love, in Deutschlandfunk Nova. Hör auf dein Bauchgefühl, das ist so ein Satz, den habt ihr bestimmt schon mal von euren Friends gesagt bekommen oder habt selber das so als Tipp rausgehauen. Und wie wichtig es sein kann, auf das eigene Bauchgefühl zu hören, besonders beim Dating, das zeigt die Story von Julia. Sie hat über eine Dating-App einen Mann kennengelernt, mit dem es erst richtig gut lief.
1: Also wir haben uns sehr, sehr oft gesehen, so schon von Anfang an, bestimmt 3-4 Mal die Woche. Und es kam halt auch alles immer so von ihm. Also wirklich nach jedem Treffen war er sofort so, ja, sehen wir uns dann übermorgen wieder, sehen wir uns dann wieder, sehen wir uns dann wieder. Und ich fand das aber irgendwo auch schön, weil ich dachte mir so, oh, das ist ein Typ, mal jemand, der wirklich richtig Interesse zeigt.
0: Ja, hört sich auch erstmal gut an, ne? Das ging 2 Monate erstmal so fein. Und auch wenn das Dating eigentlich total gut gelaufen ist, tauchten halt immer wieder so Situationen auf, in denen Julia sich gedacht hat, Moment mal, da stimmt was nicht.
1: Also, dass er Sachen doppelt erzählt hat oder dass er manchmal sogar Sachen anders nochmal erzählt hat, als er sie schon mal erzählt hatte. Und dann habe ich halt auch gesagt, echt? Letztens meintest du doch noch das und das. Mhm. Und dann hat er gesagt, nee, das habe ich so nie gesagt. Dann habe ich halt auch kurz so an mir gezweifelt und dachte, warte mal, hat er das wirklich nicht gesagt? Aber eigentlich war ich mir sicher.
0: Ja, so Unsicherheiten im Dating, gerade am Anfang, das ist ja erstmal ganz normal, ne? Julia findet dann aber raus, dieser Mann, der lügt. Alter stimmt zum Beispiel nicht. Der hat sich einfach 6 Jahre jünger gemacht im Profil. Darauf hat sie keinen Bock, trennt sich. Und das können, glaube ich, viele auch nachvollziehen. Aber es ist ja wirklich immer diese Überlegung, so hat mein Bauchgefühl recht oder ist das einfach nur Unsicherheit? Habe ich da was falsch verstanden? Wir kennen uns ja noch gar nicht so gut. Was uns helfen kann, unser Bauchgefühl von normalen Unsicherheiten zu unterscheiden, das weiß Psychotherapeutin Diane Böttcher.
2: Wenn man mit einer guten Freundin zum Beispiel drüber spricht, ist es wirklich immer hilfreich, das mitzuteilen, was man selber beobachtet hat. Weil über das, was jemand tut, können wir besser feststellen, ob wirklich was nicht stimmig ist, anstatt wenn wir da sehr viel hineininterpretieren.
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0: Es ist 15 Uhr und alles, was um 15 Uhr wichtig ist, das hören wir jetzt. Das kommt von Jan Bungertz aus dem Nachrichtenteam. Hi Jan.
1: Hi Christian.
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3: Bundeskanzler Friedrich Merz ist seit dieser Woche aus dem Sommerurlaub zurück und war gestern zu Besuch im Waldbrandgebiet in der Eifel. Jetzt fordern die Grünen Tempo nach seinen Äußerungen in Hürtgenwald, denn da hatte Merz erklärt, dass Deutschland jetzt häufiger mit Großschadensereignissen rechnen müsse. Das sei Klimawandel. Grünen-Fraktionschefin Katharina Dröge kritisiert, dass die Regierungsparteien CDU, CSU und SPD bisher als Brandbeschleuniger der Klimakrise handelten. Sie verlangt einen Klimanotfallplan, einen schnelleren Ausbau erneuerbarer Energien und einen besseren Schutz vor den Folgen des Klimawandels. Kommende Woche sollen die Themen Trockenheit, Waldbrandgefahr und weitere Klimafolgen im Bundeskabinett besprochen werden. Die Bahngewerkschaft EVG macht Druck für einen besseren Schutz von Zugpersonal. Sie droht mit deutschlandweiten Ausfällen im Regionalverkehr. Kritik gibt es daran, dass Pläne für härtere Strafen bei Angriffen auf Zugbegleiterinnen und Begleiter nicht vorankommen. Die Bundesregierung hatte nach dem tödlichen Angriff in einem Regionalexpress in Rheinland-Pfalz Anfang des Jahres Konsequenzen angekündigt. Der EVG-Chef fordert in der Bild am Sonntag jetzt, dass ein Gesetzentwurf noch dieses Jahr in den Bundestag kommt. Andernfalls werde man den Betrieb im Regionalverkehr im Januar lahmlegen. Dazu kündigte der Vorsitzende des DB-Regio-Gesamtbetriebsrats an, dass die Betriebsräte Dienstplänen ihre Zustimmung verweigern könnten und Beschäftigte dann nicht zur Arbeit kämen. Vor 2 Jahren wurden bei einem islamistischen Anschlag auf ein Stadtfest in Solingen mehrere Menschen getötet und weitere verletzt. Heute erinnert die Stadt in Nordrhein-Westfalen an die Opfer. Bei einem Gedenkgottesdienst sagte die Superintendentin des evangelischen Kirchenkreises Solingen, die Folgen der Tat wirkten bis heute auf die Gesellschaft. Viele in der Stadt könnten diese Nacht nicht vergessen. Am 23. August 2024 hatte ein Asylbewerber aus Syrien Stadtfestbesucher mit einem Messer angegriffen. 3 Menschen wurden getötet, 8 verletzt. Der Täter wurde letztes Jahr zu einer lebenslangen Haftstrafe mit Sicherungsverwahrung verurteilt. Für heute Abend ist ein öffentliches Gedenken mit einer Schweigeminute geplant. Dazu wird auch Nordrhein-Westfalens Ministerpräsident Hendrik Wüst erwartet. In China hat ein Roboter einen weiteren Rekord eines Menschen geknackt. Die 2-beinige Maschine schaffte die 100-Meter-Strecke in knapp 9,4 Sekunden. Die Bestzeit eines Menschen liegt bei knapp 9,6 Sekunden und kommt vom früheren jamaikanischen Sprinter Usain Bolt. Das Abbremsen hat allerdings nicht autonom geklappt. Nach dem Rennen prallten die Roboter in eine Schutzwand. Der Rekord ist bei den Weltmeisterschaften der humanoiden Roboter entstanden. Der Wettbewerb findet gerade in Chinas Hauptstadt Peking statt.
2: Das Wetter
3: hat mal mehr, mal weniger Wolken dabei, vor allem an den Küsten auch Schauer und einzelne Gewitter. Die meiste Sonne im Südwesten, dazu 17 bis 25 Grad. Morgen wird es im Norden und Osten oft sonnig, sonst mehr Wolken, aber meistens trocken. Dann höchstens 22 bis 28 Grad.
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0: Und das ist die Stunde mit der Crookie Gang. Die nehmen ja immer deutsche Lieder, meistens deutsche Lieder, und übersetzen sie auf Italienisch. Und dabei kommt was ganz Fantastisches raus. Francesco Wilking von der Crookie Gang war bei mir im Interview und wir haben ja in dieser Stunde auch noch Konzertkarten für euch, für die Tour, for free. Also wer deutsche Vita mag, dranbleiben. Und wer mag kein Dolce Vita?
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0: Luna Morgenstern mit Gold in Deutschlandfunk Nova. Stellt euch vor, ihr sitzt in einer kleinen Osteria in Italien. Die Sonne geht so langsam unter. Vor euch steht ein kühles Getränk. Und ja, ich finde, das klingt irgendwie genauso. Die Klubki Gang mit der samtweichen Stimme von Francesco Wilking. Il mio locale ist einer ihrer berühmtesten Songs. Aber es gibt Nachschub. Neues Album ist jetzt auch schon eine Zeit lang raus. Das heißt Ombreloni und Gru. Ombreloni kennen, glaube ich, alle, die gerne in Italien Urlaub machen. Das sind diese Sonnenschirme, die man sich meistens mieten kann und einen tollen Tag am Strand verbringt. Aber was ist Gru? Kleine Vokabelhilfe hat mir Francesco im Interview erklärt.
1: Das ist sozusagen inspiriert bzw. abgeleitet von unserem Albumcover. Warte mal kurz. Im Radio kann man das jetzt natürlich nicht hören, aber du was? Sagst gleich, aha, warte.
0: Ja.
1: Hier ist unsere Platte.
0: Und ich sehe einen Strand. Ich sehe
1: genau, du siehst einen Strand und ich gehe jetzt immer näher an die Kamera ran und dann sieht man vielleicht im
0: so
1: Hintergrund
0: Kräne, ne?
1: Ich hab Industriegebiet. Genau. Ja. Gro heißt genau Kräne.
0: Also es ist so die Verbindung, wir sehen den großen Spaß im Vordergrund und im Hintergrund lauert genau. Die Arbeit.
1: Genau.
0: Das Spannungsfeld zwischen Urlaub und Alltag oder Arbeit. Genau. Kriegst du das gut hin? Bist du ein Mensch, der das gut hinkriegt? So ist ja im Grunde genommen Work-Life-Balance.
1: Work-Life-Balance, genau. Ich krieg das mittelgut hin, wenn ich richtig im Urlaub drin bin, komme ich nicht mehr raus aus dem Urlaub. Und wenn ich richtig in der Arbeit drin bin, komme ich nicht mehr aus der Arbeit raus. Und ich würde tatsächlich auch sagen, dass ich mich nach beidem sehne, wenn ich das jeweils andere habe. Also wenn ich lange Urlaub mache, habe ich wieder voll Bock, Musik zu machen. Und wenn ich lange Musik mache, habe ich Bock auf Urlaub.
0: Wie ist denn das bei euch? Seid ihr groß in Italien? Weil, also eigentlich wäre es ja geil, ne? Aber können die was anfangen, wenn irgendwie... Lass die Finger von Emanuela auf Italien.
1: Also ich würde es mal positiv ausdrücken. Wir haben Italien noch nicht geknackt. Mhm. Wir haben
0: Luft
1: schon.
0: Da ist Potenzial. Es hat Potenzial.
1: Ja, auf jeden Fall, auf jeden Fall. Also wir haben, sagen wir mal, viele Menschen italienische, die in Deutschland leben, also die italienische Community in Deutschland, haben wir viele schon begeistern können. Die kommen auch oft zum Konzerten.
0: Habe ich auch schon mal gesehen, genau. Ich war bei einem Konzert von euch und da waren Italiener im Raum.
1: In Köln?
0: Ja, in Köln.
1: In Köln sind viele, genau.
0: Wie viele Italiener steckt denn in dir, außer die rein rechnerischen 50% von deiner Mutter?
1: Ich glaube, das ist ein bisschen wie mit der Balance mit Urlaub und Arbeit. Also ich fühle mich, in Deutschland fühle ich mich italienisch und in Italien fühle ich mich deutsch.
0: So rum, ja, sehr gut. Ja.
1: Und ich habe tatsächlich, auch während ich jetzt spreche, so eine Art Dauersehnsucht nach Italien. Und wenn ich nach Italien fahre, was schon ein paar Mal im Jahr passiert, habe ich auch in dem Moment, wo ich italienischen Boden betrete, schon den Schmerz, wie es ist, wenn ich wieder zurückgehe nach Deutschland. Deswegen hatte ich schon oft diese Überlegung, einfach mal für ein Jahr mindestens nach Italien zu gehen. Hm. Und habe dann aber irgendwie doch immer genug Kram.
0: Ich dachte schon, der Deutsche kommt in dir raus, wenn du jetzt ein Ombrellone gemietet hast und 14 Uhr und denkst, Mensch, da müsste man doch nur halbtags abrechnen.
1: Sowas. Das gibt's natürlich. Also das ist in Italien, die Expat-Sorgen sind, nehmen kein Ende in Italien. Da gibt's viel, worüber man sich aufregen kann, eben von Ombrelloni-Preisen bis über erneuerbare Energien oder das Produktangebot in der Drogerie oder.
0: Du kriegst den Deutschen raus aus Deutschland, aber Deutschland nicht raus aus dem Deutschen oder so. Lass uns gerne was Schönes hören von der Klubki Gang. Hier ist Il mio Bungalow.

0: Das Original ist von Bilderbuch, auch mega, Bungalow. Und das war Il Mio Bungalow von der Crookie Gang. Und der Mann dahinter, Francesco Wilking, war da von der Crookie Gang. Die machen ja aus normalen Songs einfach Dolce Vita. Das ist so krass, wie sich durchs Italienische einfach einmal alles komplett verändert. Das ist Magie. Oder, ja, vielleicht ist es auch wie beim Essen. In Italien ist ja so, die meisten ikonischen Gerichte, die haben ja gar nicht so viel Zutaten. Aber dafür sind es eben geile Zutaten. Habe ich Francesco mal gefragt, ob das bei ihrer Musik dann auch so gilt. Wenig Zutaten, dafür aber eben qualitativ hochwertig. Also wenig Instrumente, wenig Tamtam, dafür aber hochwertig. Weniger ist mehr.
1: Unsere Musik braucht nicht viel. Ich glaube, sagen wir lieber, das Gute ist, nicht das Problem ist, sondern das Gute ist, dass wir uns nicht so dolle Gedanken machen. Ich habe ein Gefühl oder ich habe so eine Art Land in meinem Kopf, in meinem Herzen, also so eine Art musikalisches Land, eine musikalische Heimat und besser gesagt zwei, eine in Deutschland, eine in Italien. Und was ich mache, ist einfach die Songs von dem einen Land ins andere übersetzen, in dem Sinne wie mit einem Boot übersetzen, von dem einen Ufer ans andere Ufer. Und viel mehr Gedanken mache ich mir gar nicht. Also zum Beispiel ganz krass bei so einem Lied wie Der Goldene Reiter von Joachim Witt ist auf eine sehr coole Art und Weise sehr deutsch, sehr hektisch. Und wir haben was sehr Sonniges, Quietschiges draus gemacht mit unserer Version.
0: Das stimmt. Also das ist so krass. Sobald es italienisch wird, ist es ein ganz anderes Gefühl. Wir können da auch gerne mal kurz reinhören.

0: Das ist wirklich fast ein anderes Lied.
1: Schon ein bisschen, ja. Aber Joachim Witt selber hat es sehr gut gefallen, hat er gesagt.
0: Mhm. Na gut, jetzt wollen wir mit dem Bild ja auch nicht irgendwie sagen, dass die Italiener minimalistisch sind, weil ich glaube, das Gegenteil ist der Fall.
1: Ja, ja.
0: Wenn man jetzt zu den Ombrelloni wieder zurückgeht. Experten sagen ja, man soll, wenn man das richtige Italien kennenlernen will, sowas wie in Rimini Urlaub machen, weil da wirklich die Italiener mittlerweile auch hingehen und da ihren Spaß am Strand haben. Wo machst du denn gerne Urlaub in Italien?
1: Lustigerweise war ich dieses Jahr mit meiner Familie auch an so einem ganz klassischen Strand, also an der anderen Küste am Tyrrhenischen Meer und so ein bisschen nördlich von Rom, Montalto di Castro hieß das. Und das war auch so ganz, ganz klassisch. Da gehen einfach Familien für 2 Monate hin und haben da ihr Set aus Bettchen und Schirmen und vielleicht noch eine Umkleidekabine ein bisschen zurückgesetzt am Strand. Und das ist wie so ein Ritual, kann man sagen. Also man schickt sozusagen die Kinder erst mit der Oma oder mit dem Opa hin, weil die haben ja immer Zeit.
0: Ja.
1: Wenn der Sommer losgeht, wenn die Schulferien losgehen und dann geht man irgendwann da selber auch hin und man lebt wie so eine Art wie so ein anderes Leben.
0: So ja, man hat im Idealfall noch 17 Aluschalen dabei mit Lasagne, Parmigiana.
1: Und genau. Man hat nur so ein so eine Art Lappen umhängen. Und Flipflops und eine Sonnenbrille und macht nichts außer von dem Zuhause möglichst wenig zu laufen an den Strand und abends irgendwo eine Pizza zu essen. Und das ist das ist so Urlaub, finde ich.
0: Ja, wir haben jetzt Ende August. Ne? Ich weiß nicht, wie es dir geht. Ich schätze dich so ein, dass du auch offen für Melancholie bist. Jetzt, wenn dieser Sommer so langsam, also jetzt denkt man ja schon, dass der Sommer irgendwie so langsam zu Ende geht. Kennst du das?
1: In Berlin sind jetzt schon irgendwie, da ist schon jetzt die Übergangsjackenzeit, hat schon angefangen.
0: Summertime Sadness, also ist dir bekannt?
1: Ist mir bekannt. Und ich fand aber streckenweise den Sommer diesmal so heiß, dass ich so, das nicht so, dem Sommer nicht so wehmütig hinterher schaue.
0: Ja, ist auch was Gutes zu mitnehmen. Ja. Wollen wir jetzt einen melancholischen Song hören von eurem Album oder was,
1: sehr gerne,
0: was nach vorne geht?
1: Sehr gerne was Melancholisches.
0: Mauer, hier ist die Crookie Gang zusammen mit Dilla, Philosopho. Danke Francesco Wilking für deine Zeit und das Interview.

Die Crookie Gang ist auf Tour und gleich so in 10 Minuten würde ich Tickets verschenken für die Crookie Gang Konzertreihe. Wir hätten noch Gästeliste frei in Köln. Ist Mitte September, am 16. September in der Stadthalle. Speichert euch schon mal unsere WhatsApp-Nummer 030 8503 8503. Eine kleine Frage habe ich dann gleich an euch und dann schreibt ihr mir die richtige Lösung an 030 8503 8503 und dann könnt ihr dabei sein bei der Crookie Gang in Köln.

0: Die Killers, When You Were Young, 15.30 Uhr haben wir. Ich habe diese Woche mit dem deutschen Astronauten Alexander Gerst gesprochen und wir haben über Klogang gesprochen auf der ISS im All, beziehungsweise ja über Wasser. Auf der ISS kann man ja gar nicht so viel Wasser lagern, so viel Platz haben die da oben nicht. Also hält sich ja das Gerücht sehr hartnäckig, dass sie da oben ihr eigenes Pipi trinken müssen.
1: Also wenn man es so beschreibt, dann hört sich das komisch an. Ist ja auf der Erde auch so, also Wasser wird ja auf der Erde recycelt. Das machen wir auf der Raumstation. Das heißt tatsächlich, Urin wird gesammelt und dann ganz genau gefiltert, getrennt. Und das wird hinterher wieder verwendet für alle möglichen Dinge, unter anderem eben auch, dass man das zum Trinken verwendet.
0: Also man darf auf der ISS mit seinen KollegInnen keine Berührungsängste mit Pipi und Kacke haben. Und es ist schon irgendwie schwierig mit dem Klogang. Da oben haben wir auch diese Woche in den Nachrichten von Tobi Blum gehört.
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3: Astronauten im Weltall haben erstaunlich oft Verstopfung. Jetzt ist klar, wieso. Forschende der Uni Kopenhagen haben Blutproben von Astronauten untersucht, die monatelang auf der Internationalen Raumstation waren. Dabei kam raus, im Weltall läuft die Verdauung anders ab. Wahrscheinlich, weil das Essen durch die fehlende Schwerkraft länger braucht, um durch den Darm zu wandern. Den Bakterien im Darm, die sich von Ballaststoffen ernähren, geht irgendwann das Futter aus und deshalb fangen sie an, Eiweiß zu verstoffwechseln. Dabei können auch stinkende Gase entstehen. Um das zu verhindern, schlagen die dänischen Forschenden vor, dass die Astronauten ihre Ernährung anpassen. Mehr Ballaststoffe und fermentierte Kohlenhydrate, dann haben die Darmbakterien auch im Weltall genug zu essen und müssen nicht auf Eiweiß zurückgreifen. Freundschaften und enge soziale Beziehungen sind wohl wichtige Faktoren für die Gesundheit. Das scheint überall auf der Welt so zu sein, bestätigt eine Studie im Journal of Mental Health. Das Forschungsteam hat Daten aus 22 Ländern auf allen Kontinenten ausgewertet. Die Teilnehmenden sollten selbst einschätzen, wie zufrieden sie mit ihren sozialen Beziehungen sind und wie gut ihre körperliche und psychische Gesundheit ist. Die wurde im Schnitt als umso besser eingeschätzt, je zufriedener die Leute mit ihren Freundschaften und anderen sozialen Beziehungen waren. Gute Familienbeziehungen in der Kindheit scheinen auch ein Faktor zu sein, haben aber zumindest im Erwachsenenalter offenbar weniger starken Einfluss. Deutsche waren im Vergleich weniger zufrieden mit Freundschaften und ihrer Gesundheit als Befragte vieler anderer Länder. Bei den Ergebnissen handelt es sich um einen statistischen Zusammenhang. Dass gute soziale Beziehungen zu besserer Gesundheit führen, können sie nicht beweisen. Es könnte zum Beispiel auch sein, dass Menschen mit guter Gesundheit einfach leichter Freunde finden. Hitze und Trockenheit, das ist gerade eins der größten Themen in den Medien in Deutschland. Klar, denn davon sind wir alle irgendwie betroffen. Dürren im Ausland landen dagegen eher selten in der Berichterstattung. Nicht nur in deutschen Medien, sondern auch in vielen anderen Ländern. Das berichtet ein Forscher der Uni Bonn im Fachmagazin Nature Human Behavior. Mit einem britischen Kollegen hat er die weltweite Katastrophenberichterstattung analysiert. Es zeigte sich, gerade Katastrophen, die Folgen des Klimawandels sind, wie Dürren oder Überschwemmungen, landen seltener in Ausland. Medien. Warum genau, ist unklar. Generell gilt aber, es wird eher über eine Naturkatastrophe im Ausland berichtet, wenn die plötzlich eintritt, wenn es dramatische Bilder und viele Opfer gibt. Aber auch, wenn es enge soziale Verbindungen in das Inland gibt. Dazu hatten die Forschenden unter anderem gezählt, wie viele Facebook-Freundschaften zwischen zwei Nationen bestehen.
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Es ist die Stunde der Crookie Gang. Von Francesco Wilking haben wir gehört, was den Zauber ihrer Musik ausmacht. Berühmte Klassiker auf Italienisch übersetzt und musikalisch dargeboten. 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Was bedeutet denn das Wort Crookie? Schreibt mir die Lösung per WhatsApp an 030 8503 8503. 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Ich drücke euch sehr die Daumen. So hört sich's an. Von CD. Ihr könnt das live sehen. Crookie Gang zusammen mit Von Wegen Lisbeth, die machen ja auch mal so gerne Kooperationen. Das ist eine wunderbare davon. Aimee Lokale, 15.42 Uhr haben wir in Deutschland von Nova.

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1: Nein, Manfred Klucki heißt nicht Hanfsamen. Da muss schon eine andere Lösung kommen. Ich habe euch gefragt, was denn Klucki übersetzt eigentlich bedeutet. Für Tickets am 16. September in Köln für die Klucki Gang schreibt mir die Lösung an 030 8503 8503. Was bedeutet denn Klucki?

So, jetzt aber. Jonas hat's. Krucki bedeutet ja eine nicht ganz schmeichelhafte Bezeichnung für Deutsche. Machen sich die Italiener so ein bisschen lustig über uns, so wie die Engländer mit The Crowds. Jonas, mit dieser richtigen Lösung bist du dabei. Wir schenken dir Gästeliste +1 für das Krucki Gang Konzert in Köln am 16. September. Viel Spaß!

0: Deutschlandfunk Nova hier. Die verkaufen so angebliche Männlichkeitscoachings, geben Tipps zur Selbstoptimierung. Manche teilen so Dating-Tricks, mit denen man angeblich jede Frau rumkriegt. Ich weiß nicht, ob ihr das schon mal selbst gesehen habt bei Insta oder TikTok oder zumindest so als Ragebait auch mal reingespült bekommen habt. Diese Männosphäre ist keine feste Gruppe. Was sie aber vereint, ist eine frauenfeindliche Grundhaltung bis hin zu Frauenhass und der Glaube, dass Männer gesellschaftlich gesehen die eigentlichen Verlierer sind. Und das kann man eigentlich nur lösen durch Härte und Dominanz. So, Zitat Ende hier. Die Zielgruppe ist möglichst jung und das ist halt das Problem, weil es eine prägende Zeit ist, sagt Autor Paul Brodowski, der arbeitet zum Thema Männlichkeit.
1: Es gibt einfach die Gefahr, dass Jungs, wenn sie dann so 13, 14, 15 werden, irgendwie so in Podcasts und so weiter, in sozialen Medien eben so mit so dieser Männosphäre in Kontakt kommen. Da gibt es dann irgendwie immer so sehr vermeintlich einfache Lösungen, die Jungs präsentiert werden und sehr einfache, simple Rollenbilder.
0: Ja, diese simplen Rollenbilder, die Paul erwähnt hat, die lassen sich auch deswegen halt so gut an junge Menschen verkaufen, weil die allein schon durch ihr

0: wie es in M-4 so als richtig gilt.
1: Wenn wir zum Beispiel darüber sprechen, wer übernimmt wann irgendwelche Care-Arbeit, wie ist das Verständnis entwickelt, plus auch was Gewaltsozialisation angeht, Vorbilder haben eine positive Wirkung. Alle sprechen von positiven Vorbildern und wir brauchen positive Vorbilder.
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0: war's ja. Another one down. Wir bringen uns auf den neuesten Stand. Das machen wir zusammen mit Jan Bungert aus dem Nachrichtenteam um 16 Uhr. Hi Jan.
1: Hi Christian.
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1: Bundesaußenminister Johann Wadephul ist zurzeit auf Ukraine-Reise. Jetzt hat er die östliche Großstadt Charkiw besucht, nahe der Frontlinie im Verteidigungskrieg gegen Russland. Der CDU-Politiker sieht im Widerstandswillen der Bevölkerung dort ein Beispiel für Europa. Wadephul meinte dazu, den Geist der russischen Gewalt zu widerstehen und das Leben aufrechtzuerhalten, müsse man mitnehmen. Der deutsche Außenminister hat auch ein Kraftwerk besichtigt, das schon mehrmals von russischen Raketen getroffen wurde. Außerdem ein zerstörtes U-Bahn-Depot. Auch während Wadephuls Besuch in Charkiw gab es mehrmals Luftalarm. Die Stadt liegt nur etwa 30 Kilometer von der Front entfernt. Trotz der ständigen Gefahr leben in Charkiw weiterhin etwa 1,4 Millionen Menschen. Bundeskanzler Friedrich Merz ist seit dieser Woche aus dem Sommerurlaub zurück und war gestern zu Besuch im Waldbrandgebiet in der Eifel. Jetzt fordern die Grünen mehr Tempo nach seinen Äußerungen in Hürtgenwald. Denn da hatte Merz erklärt, dass Deutschland jetzt häufiger mit Großschadensereignissen rechnen müsse. Das sei Klimawandel. Grünen-Fraktionschefin Katharina Dröge findet, dass die Regierungsparteien CDU, CSU und SPD bisher als Brandbeschleuniger der Klimakrise gehandelten. Sie verlangte einen Klimanotfallplan, einen schnelleren Ausbau erneuerbarer Energien und einen besseren Schutz vor den Folgen des Klimawandels. Die Flüsse in Deutschland führen wegen des Regens in den vergangenen Tagen wieder mehr Wasser. In Düsseldorf und Umgebung haben Rheinfähren wieder den Betrieb aufgenommen. Weil die Pegelstände aber weiter vergleichsweise niedrig sind, dürfen die Schiffe erstmal nur wenig Gewicht laden. In den letzten Wochen hatte es so wenig geregnet, dass es zum Teil historisch niedrige Pegelstände gab. Der Zollstreit zwischen den USA und Kanada spitzt sich wieder zu. Unternehmen in den USA fürchten deshalb Verluste. Die einflussreiche US-Managervereinigung Business Roundtable warnt, dass neue Zölle die Kosten für US-Firmen in die Höhe treiben könnten. Am Freitag waren Zollverhandlungen zwischen den USA und Kanada geplatzt. Die USA kündigten daraufhin an, eine Abgabe von 50% auf eine Reihe kanadischer Produkte zu erheben. Unter anderem Wein, Hockeyschläger, Möbel und Milchprodukte. Kanadas Premier Mark Carney kündigte daraufhin Gegenzölle an, unter anderem auf Stahl und Milch aus den USA. Fußballer des Jahres in Deutschland ist Harry Kane. Der englische Stürmer von Meister Bayern München ist von Sportjournalistinnen und Journalisten gewählt worden. Er gilt auch als Favorit für die Wahl des Weltfußballers. Deutschlands Fußballerin des Jahres wurde nochmal Julia Gwin, die ebenfalls für München spielt. Und auch der Trainer des Jahres kommt von den Bayern, der Belgier Vincent Kompany.
2: Das Wetter
1: hat mal mehr, mal weniger Wolken dabei. An den Küsten auch Schauer und einzelne Gewitter. Im Südwesten gibt's noch die meiste Sonne. Dazu 17 bis 25 Grad. Morgen im Norden und Osten oft sonnig, sonst mehr Wolken, aber meistens trocken. Dann maximal 22 bis 28 Grad.
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0: Man hatte sich das anders vorgestellt. Machtwechsel in Afghanistan und dann alles gut. So einfach ist es aber leider nicht. Die Taliban sind an der Macht und ziehen ihr islamistisches Regime durch. Das bedeutet besonders für Frauen in Afghanistan seit 5 Jahren kaum Rechte. Wir lernen gleich eine 24-Jährige kennen, die für kleine Freiräume kämpft.
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0: Rausgehen, im Park eine Runde spazieren gehen, verboten. Nur mit männlicher Begleitung. Oder nur bis zur 6. Klasse in die Schule gehen und an die Uni überhaupt nicht. Für Frauen und Mädchen in Afghanistan ist das seit 5 Jahren Realität. Solange herrschen da schon die radikal-islamischen Taliban. Frauen ist fast alles verboten. Und es ist auch schwer, an Infos zu kommen. Über ihre Situation ist wenig bekannt. In unserem Podcast Unboxing News, da erzählt Mariam, haben wir geändert den Namen zu ihrem eigenen Schutz. Sie erzählt von ihrem Leben in Kabul. Mariam ist 24 und wollte eigentlich Zahnärztin werden, aber dann kamen die Taliban.
1: Ich habe mein Leben wirklich geliebt. Ich war immer beschäftigt. Ich war ständig mit meinen Freundinnen unterwegs, habe Bücher gelesen, bin ins Café gegangen. Ich hatte mein eigenes Leben. Was ich aber am meisten vermisse, ich war Teil einer Mädchenklique, mit der wir wandern gegangen sind.
0: Das alles hat Mariam in den letzten 5 Jahren verloren und das hat auch gesundheitliche Folgen für viele der Betroffenen. Laut Vereinten Nationen berichten viele Frauen von schweren psychischen Problemen durch die Einschränkungen. Außerdem haben viele Frauen ihre Arbeit verloren, so war das auch bei Mariam.
1: 4 Jahre lang habe ich wirklich gar nichts gemacht. Ich war zu Hause, habe im Haushalt geholfen und meine Mutter unterstützt. Aber vor einem Jahr habe ich gesagt, okay, so kann es nicht weitergehen. Seitdem gehe ich in ein Fitnessstudio, ein verstecktes Fitnessstudio. Frauen dürfen ja eigentlich nicht trainieren.
0: Ja, aber Frauen, so wie Mariam, finden in Afghanistan immer noch Wege, um sich kleine Freiräume zu schaffen. Das sagt auch Nabila Lali. Sie ist freie Journalistin, konnte 10 Wochen lang in Afghanistan recherchieren.
2: Das können Schönheitssalons sein, die noch weiter geführt werden. Oder es gibt Schulen, die werden offiziell als Koranschulen registriert, weil Koranschulen sind für Mädchen noch erlaubt. Aber wenn man sich diese Schulen dann anguckt, dann sieht man, dass dort normaler Unterricht stattfindet.
0: Kleine Lichtblicke für Frauen in Afghanistan, in einem komplett frauenverachtenden Staat mit der Politik unter den Taliban. Aber auch Maya lässt sich ihren Traum, irgendwann doch noch Zahnärztin zu werden, nicht nehmen. Und diese Geschichte könnt ihr hören in einer Folge Unboxing News von dieser Woche in der Deutschlandfunk-App.

0: Deutschlandfunk Nova hier. Ich hoffe, ihr hattet einen halbwegs guten Schlaf jetzt am Wochenende. Oft macht man sich ja schon Druck so am Wochenende. Ah, da muss das ganze Schlafdefizit von der Woche wieder aufgeholt werden und die Batterien müssen wieder vollgeladen werden, sonst wird die kommende Woche Mist. Und wenn man anfängt, sich so einen Druck zu machen, dann ist es ja klar, dass es mit gutem Schlaf nicht klappt. Ich kann für Tipps nur unseren Podcast über Schlafen empfehlen.
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0: Empress of Dance for You. 16.30 Uhr haben wir. Nachrichten, die uns diese Woche beschäftigt haben, kommen jetzt von Claudia Neumeier.
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2: Mini-Roboter, die sich nur mit Hilfe von Schall fortbewegen. Die hat ein Team aus dem schweizerischen Lausanne entwickelt. Das klappt, weil die Mini-Roboter glockenförmige Hohlräume in sich haben. Bei bestimmten Schallfrequenzen fangen die an, so zu schwingen, dass die Luft im Inneren der Hohlräume in einem gebündelten Strahl ausgestoßen wird und den Roboter antreibt. Für die Studie im Fachmagazin Science Advances haben die Forschenden mehrere Varianten der Roboter gebaut. Kleine Boote mit verschiedenen Hohlräumen ließen sich durch unterschiedliche Frequenzen ansteuern und so zielgerichtet um Hindernisse herum navigieren. Mit Ultraschallfrequenzen trieben die Forschenden außerdem winzige Drohnen an. Da diese Roboter mit Hohlräumen statt mit magnetischen oder elektrischen Bauteilen funktionieren, können sie besonders klein und leicht gebaut werden. Zum Beispiel könnte man sie als schallempfindliche Strukturen in Bauteile integrieren. Drängeln, Lichthupe, auf der Autobahn rechts überholen. Aggressionen haben im deutschen Straßenverkehr in den vergangenen Jahren deutlich zugenommen. Das zeigt eine langjährige Online-Befragung der Unfallforschung des Gesamtverbands der deutschen Versicherungswirtschaft. Fast die Hälfte aller Autofahrerinnen und Fahrer drängelt, wenn es ihnen zu langsam vorangeht. Das sind gut 10% mehr als noch 2023. Und nicht nur im Auto, auch auf dem Fahrrad wird das Verhalten aggressiver. 40% der Fahrradfahrenden gaben zum Beispiel an Zebrastreifen nicht unbedingt anzuhalten. Auch das sind deutlich mehr als bei der Befragung 2023. Die Studienleiterin macht die permanente Erreichbarkeit und Hektik im Leben für die steigenden Aggressionen verantwortlich. So würde ein Viertel während der Fahrt ab und an Nachrichten schreiben und ein Fünftel soziale Medien nutzen.
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0: Deutschlandfunk Nova hier. Er ist einer der größten Namen im Hip-Hop ever, eigentlich auch 30 Jahre noch nach seinem Tod. Tupac. Vor knapp 30 Jahren ermordet. 1996 ist er in Las Vegas erschossen worden, während er in einem weißen Cadillac an der Ampel stand. Danach gab es jahrzehntelang keine Fortschritte in den Ermittlungen, sagt Mordermittler Jason Johansson.
1: However, we never had the necessary evidence to bring this case forward and present it for criminal charges.
0: Also man wusste, wie die Tat abgelaufen ist, aber es fehlten halt einfach Beweise. Jetzt, 30 Jahre später, könnte dieser Mordfall aber in Teilen aufgeklärt werden. Am Montag haben vor Gericht in Las Vegas die Eröffnungsplädoyers begonnen mit dem Ex-Bandenchef Duane Kifty Davis. Ihm wird vorgeworfen, den Mord organisiert zu haben. Und das Spannende ist jetzt, er hat die Ermittler eigentlich selber auf die Spur zu sich selbst gebracht. Das berichtet Antje Sieb, das ist unsere Korrespondentin in L.A.
2: Der Angeklagte, der Mann, den kennt man auch als Keith D., der hat vor einigen Jahren ein Buch veröffentlicht, seine Memoiren, und hat auch immer wieder Interviews gegeben und hat gesagt, er hätte im Auto der Täter gesessen und hat dem eigentlichen Schützen die Waffe gegeben. Das hat dann zu neuen Ermittlungen geführt, vor 3 Jahren zu einer Anklage. Und der eigentliche Schütze, davon gehen die Ermittler eigentlich aus, ist tot, genau wie die anderen 2 Männer, die da noch mit im Wagen gesessen haben sollen.
0: Hintergrund bei diesem Mord waren mutmaßliche Streitigkeiten zwischen verfeindeten Gangs in Los Angeles. Und Tupac war eigentlich selber gar nicht in so einer Gang drin, aber über sein Label hat er irgendwie mit einer der beiden zu tun. Und an dem Tatabend waren diese Gangs schon irgendwie verfeindet wegen des Boxkampfes von Mike Tyson und so. Und dann sind sie aneinander geraten und da war Tupac beteiligt. Gibt's auch Videoaufnahmen davon. Wie wahrscheinlich es ist, dass der Ex-Bandenchef Kifty jetzt bei dem Prozess verurteilt wird, das kann man noch nicht sagen, vor allem nicht, weil der jetzt wieder eine Kehrtwende macht.
2: Die Waffe, das Auto, das hat die Polizei alles nie gefunden. Viele Beteiligte leben nicht mehr. Also da wird es viel um die Frage gehen, was hat der jetzt wann gesagt, wie glaubwürdig ist das? Weil mittlerweile hat er in Interviews aus der Haft zum Beispiel auch gesagt, er hätte das Buch gar nicht selber geschrieben und manche Dinge eben auch nur gesagt, um das Buch zu promoten. Und er sei auch an dem Abend gar nicht in Las Vegas gewesen.
0: Wir gucken da weiter für euch auf diesen Prozess. Und wenn ihr schön ins Rabbit Hole abtauchen wollt, gibt's eine wunderbare Folge von 1 Stunde History mit Hintergründen zum Mord an Tupac in der Deutschlandfunk-App.

0: Deutschlandfunk Nova hier. Was bereut ihr am meisten? Vielleicht, dass ihr eine Freundschaft nicht genug gepflegt habt oder dass ihr euch nicht selbstständig gemacht habt, sowas, oder dass ihr euch nicht getraut habt, diese eine Person anzusprechen damals. Das sind ja so ungefähr die Dinge, die Menschen am meisten bereuen. Und Psychologin Dr. Meinhung Nguyen hat da den Überblick.
1: Es gibt eine Studie, die durchgeführt wurde, eine große Umfrage, die World Regret Survey. Da wurden über 26.000 Teilnehmende in über 100 Ländern gefragt, ne, was sie so bereuen. Und Daniel Pink, der hat ein Buch dazu geschrieben, auch The Power of Regret. Der hat dann vier universelle Kategorien von Reue identifiziert. Und die erste Kategorie, also auf Englisch heißt es Foundation Regrets oder so eine Basisreue, das bezieht sich auf langfristige Folgen von kleinen täglichen Entscheidungen, die sich aber über die Zeit hin summieren.
0: Wie können wir achtsam mit Reue umgehen? Was will sie uns sagen, diese Reue? Und wie kann die uns helfen?
1: Also in erster Linie ist es ein Signal dafür, dass uns ja etwas wichtig ist. Also Reue kann uns helfen zu sehen, was unsere Werte eigentlich sind. Und dann im ersten Schritt können wir nach innen schauen, ne? Dass wir eben nicht so harsch mit uns sind und sitzen und uns fertig machen und sagen so, boah, du kriegst nicht irgendwie hin, du bist so ein Angsthase oder sowas, ne? Sondern dieses Selbstmitgefühl kultivieren, ne? Freundlich mit sich sein.
0: Wenn wir aber wohl einfach nur bereuen und gar nichts damit machen für die Zukunft, dann mindert Reue nachweisbar unser Wohlbefinden. Da geht es uns schlechter. Was wir jetzt aber damit machen können und wie, das bespricht sie mit Diane Hielscher in dieser Woche. In Achtsam findet ihr in Deutschlandfunk-App, in der Deutschlandfunk-App diesen Podcast. 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

0: Jan Bungertz hier aus dem Nachrichtenteam. Hi Jan.
1: Hi Christian.
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3: Der ukrainische Staatschef Volodymyr Zelensky bleibt dabei. Er ist gegen Neuwahlen in Kriegszeiten. Zelensky hat vor Journalisten gesagt, dass Wahlen in einem Krieg wie diesem ein großes Risiko darstellten. Sie könnten zu einer Spaltung der Ukraine führen. Hintergrund ist ein Aufruf des entlassenen Verteidigungsministers Mikhailo Fedorov. Der hatte gefordert, trotz des russischen Angriffskriegs einen Weg zu Wahlen in der Ukraine zu finden. Diese sind durch das Kriegsrecht seit 2022 ausgesetzt. Russland nutzt das für seine Propaganda. Heute hat Bundesaußenminister Johann Wadephul auf seiner Ukraine-Reise die östliche Großstadt Kharkiv besucht. Währenddessen gab es mehrfach Luftalarm. Vor 2 Jahren wurden bei einem islamistischen Anschlag auf ein Stadtfest in Solingen mehrere Menschen getötet und weitere verletzt. Heute erinnert die Stadt in Nordrhein-Westfalen an die Opfer. Bei einem Gedenkgottesdienst sagte die Superintendentin des Evangelischen Kirchenkreises Solingen, die Folgen der Tat wirkten bis heute auf die Gesellschaft. Viele in der Stadt könnten diese Nacht nicht vergessen. Am 23. August 2024 hatte ein Asylbewerber aus Syrien Stadtfestbesucher mit einem Messer angegriffen. 3 Menschen wurden getötet, 8 verletzt. Der Täter wurde letztes Jahr zu einer lebenslangen Haftstrafe und Sicherungsverwahrung verurteilt. Für heute Abend ist ein öffentliches Gedenken mit einer Schweigeminute geplant. Dazu wird auch Nordrhein-Westfalens Ministerpräsident Hendrik Wüst erwartet. Tesla hat in China Ärger wegen der TÜV-Verriegelung seiner E-Autos. Der US-Hersteller muss deswegen fast 3 Millionen Fahrzeuge zurückrufen. Es geht darum, dass die elektronische Verriegelung bei einem Unfall ausfallen kann und Insassen oder Rettungskräfte die Tür dann anders öffnen müssen. Die mechanischen Notentriegelungsgriffe sind nach Ansicht der chinesischen Behörden aber nicht deutlich genug gekennzeichnet. Die betroffenen Autos sollen jetzt zusätzliche Warnhinweise an den Türen bekommen. Tesla plant außerdem ein Software-Update, damit sich nach einem Unfall die Fenster öffnen. China hatte darüber hinaus schon angekündigt, die unter anderem bei Tesla typischen versenkten Türgriffe ab dem kommenden Jahr zu verbieten, als erstes Land weltweit. Im Frühjahr hatte über Wochen ein mehrfach gestrandeter Buckelwal in der Ostsee für Aufregung gesorgt. Es ging vor allem um die Frage, ob und wie Rettungsversuche unternommen werden sollten. Jetzt wird bekannt, auch Monate danach bekommt das Deutsche Meeresmuseum in Stralsund noch Hassnachrichten. Es hat deswegen Sicherheitsmaßnahmen für sein Personal ergriffen. Auch die Polizei ermittelt. Wissenschaftler vom Deutschen Meeresmuseum hatten wie andere Fachleute empfohlen, den gestrandeten Buckelwal sterben zu lassen. Das sorgte für zum Teil heftigen Protest, nicht nur auf Social Media. Nach mehreren Anläufen transportierte eine private Initiative den Wal in die Nordsee. Wenig später wurde er tot vor einer dänischen Insel entdeckt.
2: Das Wetter.
3: Mal mehr, mal weniger Wolken. Weiter an den Küsten auch noch Schauer. Die meiste Sonne im Südwesten, dazu 17 bis 25 Grad. Morgen wird es im Norden und Osten oft sonnig. Sonst mehr Wolken, aber meistens trocken. Maximal 22 bis 28 Grad.
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0: Schön, dass ihr dabei seid. No. Gleich gibt's einen Buchtipp, wenn ihr was zu lesen braucht.
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0: Deutschlandfunk Nova hier am Sonntag. Morgen ist in der Ukraine ein Feiertag. Seit 35 Jahren, seit dem 24.08.91, also seit dem Zerfall der Sowjetunion, ist die Ukraine ja ein eigener, unabhängiger Staat. Das ist ein Zustand, den die russische Regierung seit Jahren schon versucht zu ändern. Klingt fast ein bisschen euphemistisch, die Folge ist ja der Krieg gegen die Ukraine. Viele Ukrainerinnen und Ukrainer mussten ihre Heimat während des Krieges, wegen des Krieges verlassen, mussten sich in Deutschland ein neues Leben aufbauen, ohne zu wissen, wann sie in ihr Land zurückkehren können. Irina Fingerova ist in Odessa geboren und aufgewachsen. Sie ist schon vor der russischen Invasion nach Deutschland gekommen, arbeitet hier als Ärztin, Journalistin und sie schreibt Romane, in denen sie verarbeitet, was in ihrem Heimatland passiert.
1: 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Für den Moment,
2: wenn die Nachrichten mit einer Meldung aus der Ukraine beginnen. Ja, der Flyer ist hässlich und der Spruch darauf schwammig. Aber Mira kann ihm trotzdem nicht widerstehen. Wirbt er doch für etwas, das sie seit Wochen, Monaten, genau genommen seit einem Jahr, seit dem 24. Februar so dringend braucht.
3: Keine Kraft mehr? Dann kommen Sie zu uns.
2: Mira hat keine Kraft mehr. Deswegen steht sie jetzt in der Filiale der U-Bank und fühlt sich wie eine Idiotin. Was will sie hier? Am Infotresen stehen zwei identisch aussehende Frauen und in der Ecke steht ein Wasserspender, defekt. Keine 5 Minuten später sitzt Mira in einem kleinen Büro mit Blick auf eine Baustelle. Vor Mira sitzt ein Mann mit Fingern, die wie Würstchen aussehen. Er erklärt ganz viel, stellt sehr persönliche Fragen und lässt Mira zusätzlich einen sehr persönlichen Fragebogen ausfüllen. Warum muss sie angeben, ob sie ihren Körper mag, nachdem sie ein Kind bekommen hat? Als das geschafft ist, lässt sich der Mann zu einem Scherz hinreißen. Mira müsse jetzt nur noch mit Blut hier und hier unterschreiben. Aber am Ende tun es ein Stempel und ein Stift. Geschafft. Beflügelt tritt sie aus der Bank. Mira hat jetzt Kraft auf Kredit. Endlich streicht sie die Küche neu, stellt eine Reinigungskraft ein und wirft den alten Trainingsanzug ihrer Mutter weg, weil der nach Verzweiflung stinkt. Stattdessen vereinbart sie mit ihrer Mutter wöchentliche Treffen mit Rosa, Miras kleiner Tochter, damit Mira wieder mehr Zeit mit Andrei verbringen kann, Miras Mann. Sie verkleiden sich, drehen sich zu lauter Musik im Kreis und lachen sich kaputt, wenn sie dabei hinfallen. Am Wochenende verlassen sie zu dritt die Stadt, fahren raus an den Arsch der Welt, in entlegene Dörfer mit renovierten Rathäusern und botanischen Gärten. Und auf dem Rückweg, auf der Autobahn, im Auto, schreien sie um die Wette. Rosa hatte damit angefangen, vielleicht aus Wut. Mira hatte mit eingestimmt, vielleicht aus Mitgefühl. Und weil das am Ende ziemlich witzig war, stimmte Andrei mit ein. Seitdem ist es Tradition. Rosa dirigiert, während sie über die Autobahn rasen, in irgendein Nest und sie alles aus sich rausschreien. Wäre es nur immer so leicht und so hell. In ihrem Roman Zugwind erzählt die ukrainische Ärztin und Schriftstellerin Irina Fingerova von einer jungen Frau und Mutter, die ihr zwar ähnlich ist, aber nicht sie selbst. Mira ist Ende 20, als Russland die Ukraine überfällt und einen Krieg beginnt, der bis heute anhält. Mira ist Jüdin aus Odessa, Mutter von Rosa, verheiratet mit Andrei, mit dem sie 5 Jahre zuvor nach Deutschland gezogen ist, um rauszukommen und was Neues zu probieren und weil ihre Freundin Dora schon in Deutschland lebte. Heute ist Mira eine engagierte Hausärztin und ihr Sprechzimmer wird zum Refugium.
4: Russland hat eine große Offensive gegen die Ukraine gestartet.
5: Putin im Osten, die Hauptstadt Kiew, Odessa im Süden.
2: Seit dem 24. Februar 2022 ist in Miras Heimatland Krieg. Und von diesem Tag an verspürt Mira immer wieder einen kalten Wind durch ihr Leben ziehen, den sie anfangs nicht benennen kann. Sie hat doch gar keine Zeit, um darüber nachzudenken, denn in ihre Sprechstunde kommen immer mehr Menschen, die vor dem Krieg nach Deutschland geflohen sind und irgendwas haben. Was mit der Schilddrüse, was am Herzen, was am Rücken. Diese Menschen sehnen sich nach einer klaren Diagnose. Eine Diagnose gibt ihnen das Gefühl von Kontrolle. In einer Zeit, in der sie mit einem Bein in Deutschland, mit dem anderen in der Ukraine stehen. In Sicherheit und doch in Gefahr. Froh darüber, am Leben zu sein und gleichzeitig beschämt, weil ihre Familie, Freundinnen oder Kolleginnen dort geblieben sind. Mira kennt das Gefühl. Sie fühlt es auch. Und mit jedem Monat, der vergeht, mit jedem Jahr, in dem der Krieg weitergeht, spürt sie es mehr. Es zieht. Aber sie braucht Kraft und Hoffnung für ihre PatientInnen, für sich, für Rosa. Darum muss sie zurück nach Odessa.
0: Das perfekte Buch ist diese Woche Zugwind von Irina Fingerowa. 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

0: Deutschlandfunk Nova hier. Wir ordnen Geschichte. Also im Sinne von einordnen sowieso immer, aber wir ordnen jetzt nochmal richtig bei einer Stunde History.
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0: Also besonders galant dürfte es nicht ausgesehen haben, als der Archaeopteryx abgehoben ist. Dieser Urvogel, der war super riesig und das war eben sein Problem. Offenbar musste er zum Abheben sehr viel Anlauf nehmen und dann so rumhüpfen. Dann hat's geklappt, weiß Claudia Neumeier.
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2: Bis Vögel gelernt haben zu fliegen wie, naja, Vögel, hat es gedauert. Wie der Urvogel Archaeopteryx es geschafft haben könnte abzuheben, hat ein Team von der Uni Southampton nun untersucht. Aufgrund seines Körperbaus konnte sich Archaeopteryx nicht wie heutige Vögel mit einem kräftigen Flügelschlag in die Luft heben. Seine Flugmuskulatur war noch zu wenig ausgeprägt und er konnte seine Flügel auch nicht weit genug über den Rücken heben. Wahrscheinlich hatte Archaeopteryx aber muskulösere Beine als heutige Vögel. Und die nutzte er wohl. Mit anatomischen Daten des Urvogels und einem biomechanischen Computermodell simulierten die Forschenden, wie Archaeopteryx mit 2 bis 3 Hüpfern Geschwindigkeit aufnimmt und dann abhebt, mit der mindestens erforderlichen Startgeschwindigkeit von 7 Metern pro Sekunde. Obwohl heutige Vögel wie Krähen, Elstern und Möwen mit nur einem Sprung losfliegen können, nutzen auch sie oft noch die energiesparendere Mehrsprungtechnik. Im Zentrum der meisten Galaxien in unserem Weltall sitzt ein schwarzes Loch, das so schwer ist, dass es alles anzieht und verschluckt. Es gibt aber auch Galaxien mit 2 schwarzen Löchern. Und jetzt haben Forschende unter anderem vom Max-Planck-Institut in Garching eine Galaxie entdeckt, die sogar 3 schwarze Löcher hat. Davon umkreisen sich 2 im Zentrum und das dritte ist was weiter weg, etwa 5500 Lichtjahre. Was genau das dritte schwarze Loch macht und wie diese ungewöhnliche Konstellation entstanden ist, ist unklar. Die Galaxie mit den 3 schwarzen Löchern ist zwar schon kurz nach dem Urknall entstanden, die Forschenden gehen aber davon aus, dass die Dreierkonstellation nur noch wenige 100 Millionen Jahre existiert. Denn dann werden die 2 schwarzen Löcher im Zentrum wahrscheinlich miteinander verschmelzen. Die UV-Strahlung über Europa nimmt deutlich zu. Das zeigt eine Studie, an der unter anderem das Bundesamt für Strahlenschutz beteiligt war. Für die wurden Daten von 40 UV-Messstationen aus 19 Ländern ausgewertet, und zwar über einen Zeitraum von 10 Jahren. An mehr als der Hälfte nahm die jährliche UV-Strahlung deutlich zu, und zwar um 10 bis 20%. Der Klimawandel sorgt den Forschenden zufolge dafür, dass es weniger Wolken über Europa gibt. Veränderungen in der Ozonschicht würden nur eine untergeordnete Rolle spielen. Die fehlende Bewölkung macht sich vor allem über Mittel- und Westeuropa bemerkbar, also auch über Deutschland. UV-Strahlung ist die Hauptursache für Hautkrebs, was die häufigste Krebsart in Deutschland ist. Das Bundesamt für Strahlenschutz schreibt, dass bei Klimaschutz auch an UV-Schutz mitgedacht werden sollte, etwa durch Investitionen in Stadtgrün und in Schattenplätze.
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0: Deutschlandfunk Nova hier. Ein Glücksort. Das kann ja viel sein. Für Verena, die wir jetzt kennenlernen, ist das ein Kiosk. Und das kann ich mir schon sehr gut vorstellen. Kiosk ist ja mitunter ein Lebensretter, ne? Wenn ein Späti da ist und wir abends nochmal irgendwie Schokolade brauchen, sonntags ein leckeres Getränk oder eine Dose Bohnen oder so. Und ein gut geführter Kiosk, eine Trinkhalle, Bütchen oder wie es sonst noch genannt wird, kann ja am Ende auch ein schöner Treffpunkt sein, wo die Leute aus der Straße oder aus dem Viertel zusammenkommen. So ein Ort ist eben Verenas Bütchen in Duisburg seit einigen Jahren. Bukis Bütchen heißt das, klingt schon mal süß, und ist für Verena ihr Glücksort, wie sie in Deutschlandfunk Nova erzählt hat.
1: Bukis Bütchen gibt es schon über 50 Jahre, hat also wirklich auch noch so ein altes, hölzernes Schiebefenster, so klassisch. Das heißt, der Kunde kommt in den Verkaufsflur, es ist eine nicht begehbare Trinkhalle. Finde ich gar nicht so blöde bei dem einen oder anderen. Dann schiebe ich das Fenster auf, ich sage, Lösekind, wat krisse? Oder Tach. Ich lege sehr viel Wert auf Begrüßung. Das heißt, ich sag nett Hallo, dann machst du das bitte auch. So, fertig.
0: Sie hat schon Hallöseken gesagt, ne? Merke ich mir, werde ich aber wahrscheinlich nie anwenden, sonst passieren schlimme Dinge wahrscheinlich. Ja, dreimal dürft ihr raten, was der Verkaufsschlager in Verenas Bütchen ist, sind natürlich Süßigkeiten, die klassische bunte Tüte.
1: Mit und ohne Lakritz, Weingummis, das ist der Klassiker, ob bei Kindern oder Erwachsenen, das läuft bei allen. Kinder, wenn die einen Euro haben, ist schon viel. Das ist auch einer meiner Lieblingsmomente, wenn Kinder da stehen und lange, ganz wichtig überlegen, boah, warte kurz, was mache ich denn jetzt?
0: Verena liebt auch den Stadtteil von Duisburg, in dem sie jetzt seit 8 Jahren lebt und in dem ihr Bütchen liegt. Das ist Duisburg-Hochhausen. Gilt als sozialer Brennpunkt, aber die Kioskbetreiberin sagt...
1: Das heißt aber nicht, dass hier alles eine Vollkatastrophe ist, sondern ich sage auch immer, es gibt hier so, so, so viele tolle, nette Menschen. Und ich finde sogar, fühlt sich manchmal auch wie so ein Dorf. Kennt hier ja auch jeder jeden. Wir haben natürlich viele Probleme hier. Arbeitslosigkeit, ein Stück weit Kriminalität. Wir haben auch ein etwas ausgeprägtes Problem mit Müll und Lärm und Lautstärke, ja. Aber nichtsdestotrotz finde ich uns alle schon ziemlich geil, wie wir das hier wuppen.
0: Ich glaube, da gibt's viele Geschichten zu erzählen. Und ja, Verena hat uns diese Geschichten erzählt. Und auch so manchmal ein bisschen über Stammkunden gelästert, nicht? Nee, also sie hat einen Stammkunden aus dem Gefängnis geholt. Das ist doch sehr schön. Das könnt ihr nachhören, diese Geschichte. Und zwar in der Deutschlandfunk-App und auf deutschlandfunknova.de.
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0: Deutschlandfunk Nova hier. Zwischen 8 und 15% der Frauen leiden an Endometriose. Das ist eine chronische Erkrankung, bei der Gewebe ähnlich der Gebärmutterschleimhaut außerhalb der Gebärmutter wächst, was ja unter anderem zu extrem schmerzhaften Regelblutungen führt. Die medizinische Versorgung in Deutschland ist da echt schlecht. Spezielles Pflegepersonal soll da jetzt helfen. Das sind Endometriose-Nurses. Das Modell gibt schon in anderen Ländern und in Deutschland, da war Lena Hofmann die Erste. Sie arbeitet an der Charité in Berlin.
1: Also eine Endometriose-Nurse ist eine Pflegefachperson mit einem akademischen Hintergrund oder einer akademischen Ausbildung, die sich speziell für Patientinnen mit Endometriose und aber auch Adenomiose beschäftigt und da in dem Bereich spezialisiert hat.
0: Ihre Arbeit unterscheidet sich schon deutlich von denen der Ärztinnen und Ärzte. Bei denen geht es ja vor allem um die Diagnostik, die Krankengeschichte und Therapieempfehlungen. Bei ihr ist das anders.
1: Mein großer Schwerpunkt ist nochmal eine pflegerische Beratung der Patientinnen. Das beinhaltet einmal Aufklärung über das Krankheitsbild, aber auch zum Beispiel den Arztbrief übersetzen, weil doch immer sehr viel medizinische Sprache verwendet wird, die man ja als Laie oftmals nicht versteht. Aber auch, was bedeutet das Krankheitsbild für die Frau oder für die Betroffene? Und wie kann sie zum Beispiel ihr Lebensstil anpassen? Und alles wird versucht, individuell zu gestalten.
0: Viele Patientinnen haben schon sehr lange mit den Problemen und Schmerzen zu kämpfen, oft viele Jahre. Und auch die Betreuung dauert länger. Das kann auch mehrere Jahre laufen. Einfach so melden kann man sich daher nicht.
1: Aktuell können wir das nur anbieten, wenn die Patientinnen auch bei uns am Endometriosezentrum Patientin sind oder halt auch waren, weil wir das Ganze nicht abrechnen können. Also es gibt keine Abrechnungsform für pflegerische Beratung, was sehr, sehr schade ist.
0: Ja, am Ende ist es dann doch wieder ein Verwaltungsakt, der scheitert. Inzwischen gibt es den Job Endometriose-Nurse. Nicht nur an der Charité, findet langsam auch an anderen Kliniken Anklang und das ist gut.

Lizzo mit Boys. Deutschlandfunk Nova. Wir hatten heute schon die große Krookie-Gang-Stunde mit Francesco Wilking. Der steckt ja hinter dem Projekt und weil der so viel macht, steckt er auch hinter dieser Band. Die höchste Eisenbahn. Heute Francesco Wilking. Festspiele bei Deutschlandfunk Nova. Hier sind sie mit Dieses Leben. 2,5 Minuten. Danach machen wir Nachrichten. Dann haben wir 18 Uhr.

0: 18 Uhr. Es gibt Neuigkeiten. Die Nachrichten kommen jetzt von Jan Bungert. Alles, was wichtig ist. Hi, Jan.
1: Abend.
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3: Bundesaußenminister Johann Wadephul ist zurzeit auf Ukraine-Reise. Jetzt hat er die östliche Großstadt Charkiw besucht, nahe der Frontlinie im Verteidigungskrieg gegen Russland. Der CDU-Politiker sieht im Widerstandswillen der Bevölkerung dort ein Beispiel für Europa. Wadephul sagte dazu, den Geist der russischen Gewalt zu widerstehen und das Leben aufrechtzuerhalten, müsse man mitnehmen. Der deutsche Außenminister hat auch ein Kraftwerk besichtigt, das schon mehrmals von russischen Raketen getroffen wurde. Außerdem ein zerstörtes U-Bahn-Depot. Auch während Wadephuls Besuch in Charkiw

0: gab es mehrmals Luftalarm. Die Stadt liegt nur etwa 30 Kilometer von der Front entfernt. Trotz der ständigen Gefahr leben dort weiterhin etwa 1,4 Millionen Menschen. AfD-Co-Chefin Alice Weidel hat in einem Fernsehinterview nochmal gesagt, wofür ihre Partei steht. Sie hat unter anderem angekündigt, die Zuwanderung nach Deutschland weiter begrenzen zu wollen und die Landesgrenzen sogar strenger zu kontrollieren. Weidel zufolge fordert die AfD, dass Deutschland aus dem Schengen-Abkommen zur Abschaffung stationärer Grenzkontrollen austritt und aus der Gemeinschaftswährung Euro. Wirtschaftswissenschaftler und Branchenvertreter warnen schon länger vor den Folgen vor so einer Politik. Nach Angaben der Industrie- und Handelskammern haben deutsche Firmen schon jetzt Nachteile durch die derzeitigen Grenzkontrollen. Und Studien gehen davon aus, dass die Wirtschaftsleistung in Deutschland ohne den Euro sinken würde. Die Bahngewerkschaft EVG macht Druck für einen besseren Schutz von Zugpersonal. Sie fordert mehr Tempo und droht mit deutschlandweiten Ausfällen im Regionalverkehr. Kritik gibt es daran, dass Pläne für härtere Strafen bei Angriffen auf Zugbegleiterinnen und Begleiter nicht vorankommen. Die Bundesregierung hatte nach dem tödlichen Angriff in einem Regionalexpress in Rheinland-Pfalz Anfang des Jahres Konsequenzen angekündigt. Der EVG-Chef fordert in der Bild am Sonntag, dass ein Gesetzentwurf noch dieses Jahr in den Bundestag kommt. Andernfalls werde man den Betrieb im Regionalverkehr im Januar lahmlegen. Dazu kündigte der Vorsitzende des DB Regio-Gesamtbetriebsrats an, dass die Betriebsräte Dienstplänen ihre Zustimmung verweigern werden. Wenn Beschäftigte dann nicht zur Arbeit kommen, könnte das zu Zugausfällen führen. Hacker mit Verbindungen zum Iran haben offenbar ein britisches Kraftwerk mehrere Tage außer Betrieb gesetzt. Laut einem Bericht vom britischen Telegraph geht es um die größte Cyberattacke dieser Art, die es bisher in Großbritannien gab. Um welches Kraftwerk es sich handelte, steht in dem Artikel allerdings nicht. Es ging wohl um eine kleinere Anlage, deren Ausfall keine Auswirkungen auf das Stromnetz hatte. Der Angriff soll sich letzten Monat ereignet haben, zum gleichen Zeitpunkt, als es in den USA in mehreren Bundesstaaten Probleme bei der Wasserversorgung gab. Auch hier waren laut den Behörden Hackerangriffe die Ursache. Ermittelnde gehen von einer Verbindung zum Iran aus.
1: Das Wetter.
0: Der Abend hat im Nordosten noch Schauer dabei, sonst bleibt es meistens trocken, auch über Nacht. Temperaturen gehen runter auf 13 bis 4 Grad. Die neue Woche bringt eine Mischung aus Wolken und viel Sonne, besonders im Norden und Osten. Schauer sind noch an den Küsten möglich, dann maximal 22 bis 28 Grad.
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2: No. Eine 18, eine 88, da ist vielleicht noch einfacher, aber eine 28, eine 14, eine 444, das sind Zahlen, die ja nach Möglichkeit nicht auf euren Klamotten stehen sollten. Die Neonazi-Szene ist ja dann doch relativ kreativ, ihre Mode so zu beschriften, dass man irgendwie irgendwo da noch ein verbotenes Zeichen reinfügen kann, ohne dass es justiziabel ist. Wir gucken gleich mal auf die Modecodes der Rechten.
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0: das kennt man schon irgendwie, ne? Vielleicht ist es euch auch schon mal so gegangen. Ihr steht am Bahnhof, scrollt ein bisschen durch TikTok und Insta. Dann seht ihr jemanden und fragt euch, dieses Shirt, was der anhat, die Schuhe, der Look, das sieht irgendwie rechts aus. Gibt ja so rechte Modecodes, die sind mal mehr, mal weniger versteckt. Und da haben wir jetzt bei Theresa Fischer nachgefragt. Die forscht an der Akademie der Bildenden Künste in Wien darüber, wie die Mode von Rechtsradikalen sich entwickelt hat. Sie sagt, gerade in der neuen, jungen, rechten Generation gibt es ein Revival von altbekannten, klischeehaften Looks.
1: Also wir konnten das auch beobachten, dass es im Prinzip so einen Retro-Trend gibt. Zum Beispiel dieses sehr klischeehafte Bild mit Springerstiefeln und Bomberjacke und der Marke Constable als T-Shirt, was sich dann sozusagen als NSDAP-Kürzel genau liest. Und auch Lonsdale und Fred Perry. Also das ist tatsächlich so eine Neuerung, dass solche Retro-Trends und Retro-Styles und vielleicht auch so Oldschool-Labels wie jetzt Thor Steiner beispielsweise wieder bei einer jüngeren Generation der Rechten trendy sind, um auch nochmal so diese politische Zugehörigkeit zu zeigen.
0: Rechtsradikale ist also so ein bisschen retro-immanent, würde ich sagen. Ein bisschen nach hinten gucken. Fred Perry, gerade mit der Marke ist es aber auch ein bisschen absurd, wenn man bedenkt, dass ein jüdischer Tennisspieler war, Fred Perry. Ein Beispiel zeigt, wie kompliziert das mit den Codes sein kann. Fred Perry ist nämlich auch in der linken Szene ziemlich beliebt. Und dann, Obacht, gibt es noch den Trend der Klettverschlüsse, der laut Theresa also als Bezug zur Bundeswehr gelesen werden kann.
1: Vor allem ist es natürlich sehr vorteilhaft, wenn es jetzt bestimmte Marken gibt, die man vielleicht zu einer Demo tragen mag, aber die vielleicht im Fußballstadion verboten sind. Und dann könnte man theoretisch natürlich so diesen kleinen Klettverschluss, diesen Aufnäher drunter machen.
0: So, und dann geht das so bei einer rechten Demo ganz bequem irgendwie eine 88 dran. Heften, verbotenes Symbol auch, steht für, wisst ihr schon. Und die danach sofort wieder abnehmen, wenn die Polizei irgendwie einen rankriegen will. Jetzt haben wir ja irgendwie, wenn ich jetzt von dieser Mode spreche, wir haben doch schon irgendwie auch Männer vor Augen, ne? Das ist irgendwie martialisch, männlich geprägte Mode. Was ist mit den Frauen, ist die Frage. Es gibt ja die Tradwives. Dieser Trend hat auch ziemlich gut mobilisiert, sagt Theresa.
1: Der kommt an, ja. Der ist ja auch ein bisschen so in den Mainstream reingegangen. Also es gab sehr viele Influencerinnen, die so diese Tradwife-Ästhetik gleich in ein Lifestyle-Produkt irgendwie mitentwickelt haben. Mhm. Das eigentlich so dieses Weltbild gleich aufgenommen haben und daraus natürlich dann Content gemacht haben.
0: Rechte Styles von Retro-Neonazi-Style mit Glatze und Springerstiefeln bis hin zu altbackenen Blümchenkleidern oder modernen Meme-Shirts. Gesprochen haben wir drüber mit Theresa Fischer, die forscht an der Akademie der Bildenden Künste in Wien zu rechten Modetrends.

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0: Ein dramatischer Titel auf jeden Fall. Neu bei uns, Ash, Stop the Wedding.
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0: Ziemlich spicy stelle ich mir auch diese Party vor, von der Fat Tony singt.

singt von der Party von Neurodiversen. ADHSler, AutistInnen, hochsensible Menschen, alle vereint. Finde ich, klingt irgendwie nach spannenden Partygesprächen, die es da geben kann. Aber das soll jetzt keine Party sein, auf der sich nur neurodiverse Leute versammeln als Closed Shop. Die Tür steht für alle offen. Es dürfen auch neurotypische Menschen mitfeiern. Alle sind willkommen. Und am Ende dürfen wir nach dem Song überlegen, was ist eigentlich normal? Hier ist unser Lieblingssong von heute, Fat Tony, zusammen mit Tabi. Komm auf die Party.

0: klingt bunt und schön. Party von und mit neurospicy Personen. Fühlt euch da herzlich eingeladen von Fit Tony. Komm auf die Party.
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0: Merci, Mercy, Angel um kurz nach 6:30. KI orientiert sich ja am Verhalten des Menschen, ne? Und das zeigt nicht immer die besten Seiten des Zusammenlebens. KI ist in Gefahr, so also ein bisschen oberflächlich judgmental zu werden. Das hat Sabrina Loy diese Woche berichtet.
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2: Flache Stirn, pockige Nase. Dieser Mensch sieht wenig vertrauenserweckend aus. Vielleicht sogar kriminell? Die menschliche Neigung, vom Gesicht auf den Charakter zu schließen, haben offenbar auch KI-Modelle übernommen. Für eine Studie im Fachmagazin PNAS Nexus haben US-Forscher mehrere große Sprachmodelle getestet. Sie alle bewerteten Menschen anhand ihres Aussehens und bezogen das in Entscheidungen ein. Wie Sprachmodelle zu diesen Vorurteilen kommen, ist laut den Forschern unklar. Schließlich wurden sie vor allem mit Texten trainiert. Eine mögliche Erklärung: In der Literatur werden Aussehen und Charakter oft miteinander verknüpft. In Shakespeares Julius Caesar heißt es zum Beispiel, der Cassius dort hat einen mageren und hungrigen Blick. Solche Männer sind gefährlich. Das Team warnt, werden solche Vorurteile nicht gezielt reduziert, könnten KI-Systeme ungerechte Entscheidungen verstärken und dabei objektiver wirken, als sie tatsächlich sind. Am Smartphone schnell mal einen Screenshot gemacht, um sich an etwas zu erinnern. Das ist bequem, bringt fürs Hirn aber eher Nachteile. Denn die Information bleibt zwar auf dem Handy gespeichert, prägt sich aber schlechter ins Gedächtnis ein. Ein Forschungsteam aus den USA hat das in mehreren Experimenten untersucht mit insgesamt fast 900 Teilnehmenden. Die sollten sich Bilder entweder nur ansehen oder zusätzlich einen Screenshot machen. Danach sollten sie die Bilder in Tests wiedererkennen. Und das klappte nach einem Screenshot schlechter. Die Forschenden erklären das so: Wenn wir nur schnell eine Aufnahme vom Bildschirm machen, schließen wir eine Sache auch innerlich schneller ab. Das senkt die Aufmerksamkeit und die Gedächtnisleistung. Oft füllen dann Unmengen von Bildern den Handyspeicher und machen zusätzliche Arbeit beim Durchgehen. Das Forschungsteam empfiehlt daher, nur einzelne Screenshots machen und die auch gezielt nachbearbeiten, wenn man sich Dinge merken will.
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0: Ich glaube, die meisten von uns, die hören sehr gerne Musik im Auto. Und wenn wir ungestört sind und irgendwas schön klingt, dann drehen wir das gerne auch mal lauter, wenn ein Song läuft, den wir lieben einfach. Aus den USA kommt jetzt aber eine Warnung, denn offenbar gibt es einen Zusammenhang. Wenn besonders beliebte Musik veröffentlicht wird, dann steigt die Zahl der tödlichen Autounfälle. Klaus Jansen aus dem Wissensteam hat die Studie für uns unter die Lupe genommen.
1: Sie hat sich in den USA alle tödlichen Verkehrsunfälle angeguckt, von 2017 bis 2022. Und das zeitlich verglichen mit den erfolgreichsten Alben, die in der Zeit bei Spotify rausgekommen sind. In den Top 10 ist dreimal Taylor Swift, ganz oben das Midnights-Album und auch Drake, Bad Bunny, Kanye West, Kendrick Lamar, Harry Styles, die sind mit dabei.
0: Die Forschenden haben sich die Tage vor Albumveröffentlichung angesehen und die Tage dann ab Veröffentlichung. Und da hat sich gezeigt, es wurde halt deutlich mehr gestreamt, so im Millionenbereich. Und in dieser Zeit nimmt die Zahl der Verkehrstoten um 15% zu, wenn ein Top-Album veröffentlicht wird. Ist also wirklich ein erheblicher Zuwachs. Und jetzt denken wir natürlich alle irgendwie, ist das wirklich so? Haben diese Verkehrstoten dann diese neuen Alben gehört? Klaus Jansen dazu?
1: Nee, also es ist noch nicht mal nachgewiesen, dass die überhaupt Musik gehört haben im Auto. Das ist erstmal statistischer Zusammenhang, den die Forschenden da aufgedeckt haben. Das ist jetzt kein Beweis, dass Ablenkung durch Musik im Auto der Grund für diesen tödlichen Unfall jeweils war. Aber die Forschenden, die haben die anderen üblichen Faktoren auch rausgerechnet. Also zum Beispiel Alkohol am Steuer oder den Zustand des Autos. Oder die haben auch zufällig andere Tage untersucht, an denen kein relevantes Album rauskam.
0: Es kann also schon stimmen, dass große Musikveröffentlichungen zu mehr tödlichen Autounfällen führen. Oder die Forschenden haben was Wichtiges übersehen. Das schreiben sie selber, könnte auch sein. So oder so heißt es in der Studie, kann zu viel Ablenkung im Auto einfach tödlich enden. Betroffen sind vor allem jüngere und männliche Autofahrer. Das hat die Studie ergeben, die allein unterwegs sind. Aber Gefahr gibt es natürlich für alle, die im Auto unterwegs sind. Fahrt bitte vorsichtig.

Electric. Help, I'm Alive in Deutschlandfunk Nova. Leute, macht's gut. Gleich um 19 Uhr gibt's wieder aktuelle Nachrichten mit Jan. Kommt bitte gut durch den Sonntagabend und in die neue Woche hinein. Bis bald, ich bin Christian Schmidt. Ciao.

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1: Um 19 Uhr mit Jan Bungerz. Die Bundesvorsitzenden der AfD haben in zwei Fernsehinterviews nochmal klargemacht, wofür ihre Partei steht. Co-Chef Tino Chrupalla hat in der ARD den Klimawandel als Nebenthema bezeichnet, das von den wirklichen Problemen ablenken solle. Die Menschen treibe vielmehr um, wie es um ihre Rente stehe und ob Gas und Strom noch bezahlbar seien. Zur Rekordhitze in diesem Sommer sagte Chrupalla, man brauche einfach mehr Strom, dann könne man mit Klimaanlagen kühlen. Nach Angaben des Robert-Koch-Instituts gab es bisher mehr als 14.000 Hitzetote seit Jahresbeginn. Niedrigere Pegelstände der Flüsse machen seit Wochen Umwelt und Schifffahrt zu schaffen. Dazu kamen zuletzt Waldbrände. AfD-Co-Chefin Alice Weidel hat im ZDF noch mal weniger Zuwanderung und mehr Grenzkontrollen gefordert. Deutschland müsse außerdem dem Schengen-Abkommen und aus dem Euroraum austreten. Wirtschaftsforscher und Branchenvertreter warnen schon länger vor den Folgen von so einer Politik. Der ukrainische Staatschef Volodymyr Zelensky bleibt dabei, er ist gegen Neuwahlen in Kriegszeiten. Zelensky hat vor Journalisten gesagt, dass Wahlen in einem Krieg wie diesem ein großes Risiko darstellten. Sie könnten zu einer Spaltung der Ukraine führen. Hintergrund ist ein Aufruf des entlassenen Verteidigungsministers Mikhailo Fedorov. Der hatte gefordert, trotz des russischen Angriffskriegs einen Weg zu Wahlen in der Ukraine zu finden. Diese sind durch das Kriegsrecht seit 2022 ausgesetzt. Russland nutzt das für seine Propaganda. Heute hat Bundesaußenminister Johann Wadephul auf seiner Ukraine-Reise die östliche Großstadt Kharkiv besucht. Währenddessen gab es mehrfach Luftalarm. Der Klimawandel sorgt für weniger Meereis in der Arktis. Handelsschiffe könnten dadurch zwischen Asien und Europa

0: Zeit und Treibstoff sparen, denn die sogenannte Nordostpassage ist deutlich kürzer als Routen durch den Indischen Ozean. Das interessiert neben Russland und China auch Südkorea. Von dort ist jetzt ein Containerschiff für eine kommerzielle Testfahrt durch die Arktis gestartet. Nach Angaben des Ozeanministeriums soll es mit Chemieprodukten und Gebrauchtwagen europäische Häfen anlaufen. Südkoreas Regierung will auf dem Weg durch die Nordostpassage Daten sammeln zu Fahrtdauer, Treibstoffverbrauch und Betriebskosten. Ziel ist, die Route durch die Arktis langfristig zu etablieren. Umweltschützer warnen allerdings vor den Folgen des zunehmenden Schiffsverkehrs im Nordpolarmeer, besonders vor der Störung der empfindlichen Ökosysteme. Fußballer des Jahres in Deutschland ist Harry Kane. Der englische Stürmer von Meister Bayern München ist von Sportjournalistinnen und Journalisten gewählt worden. Er gilt auch als ein Favorit für die Wahl des Weltfußballers. Deutschlands Fußballerin des Jahres wurde nochmal Julia Gwin, die ebenfalls für München spielt. Und auch der Trainer des Jahres kommt von den Bayern, der Belgier Vincent Kompany.
1: Das Wetter.
0: Der Abend hat im Nordosten noch Schauer dabei, sonst bleibt es meistens trocken, auch über Nacht. Temperaturen gehen runter auf 13 bis 4 Grad. Die neue Woche bringt eine Mischung aus Wolken und viel Sonne, besonders im Norden und Osten. Schauer sind noch an den Küsten möglich, maximal 22 bis 28 Grad.
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2: Um 20 Uhr mit Jan Bungartz. Die Bahngewerkschaft EVG macht Druck für einen besseren Schutz von Zugpersonal. Sie droht mit deutschlandweiten Ausfällen im Regionalverkehr, sollte die Politik nicht für mehr Sicherheit sorgen. Der EVG-Chef spricht gegenüber dem Bayerischen Rundfunk von einer steigenden Zahl an Übergriffen im Vergleich zum vergangenen Jahr. Inzwischen würden jeden Tag 5 bis 8 Bahnmitarbeiter attackiert. Der Gewerkschafter fordert deshalb, dass ein Plan für verschärfte Regeln noch dieses Jahr in den Bundestag kommt. Andernfalls werde man den Betrieb im Regionalverkehr im Januar lahmlegen. Dazu würden Betriebsräte Dienstpläne ihre Zustimmung verweigern. Wenn Beschäftigte dann nicht zur Arbeit kommen, könnte das zu Zugausfällen führen. Inzwischen hat sich das Bundesjustizministerium geäußert. Der Gesetzentwurf werde zurzeit innerhalb der Regierung abgestimmt. Ziel sei, dass der Bundestag noch dieses Jahr darüber berät. Bundeskanzler Friedrich Merz ist seit dieser Woche aus dem Sommerurlaub zurück und war gestern zu Besuch im Waldbrandgebiet in der Eifel. Jetzt fordern die Grünen Tempo nach seinen Äußerungen in Hürtgenwald. Denn da hatte Merz erklärt, dass Deutschland jetzt häufiger mit Großschadensereignissen rechnen müsse. Das sei Klimawandel. Grünen-Fraktionschefin Katharina Dröge findet aber, dass die Regierungsparteien CDU, CSU und SPD bisher als Brandbeschleuniger der Klimakrise handelten. Sie verlangt einen Notfallplan, einen schnelleren Ausbau erneuerbarer Energie und einen besseren Schutz vor den Folgen des Klimawandels. Kommende Woche sollen die Themen Trockenheit, Waldbrandgefahr und weitere Klimafolgen im Bundeskabinett besprochen werden. Die Bundesvorsitzenden der AfD haben in 2 Fernsehinterviews nochmal klargemacht, wofür ihre Partei steht. Co-Chef Tino Chrupalla hat in der ARD den Klimawandel als Nebenthema bezeichnet, das von den wirklichen Problemen ablenken solle. Die Menschen treibe vielmehr um, wie es um ihre Rente stehe und ob Gas und Strom noch bezahlbar seien. Zur Rekordhitze in diesem Sommer sagte Chrupalla, man brauche einfach mehr Strom, dann könne man mit Klimaanlagen kühlen. Nach Angaben des Robert-Koch-Instituts gab es bisher mehr als 14.000 Hitzetote seit Jahresbeginn. Niedrige Pegelstände der Flüsse machen seit Wochen Umwelt und Schifffahrt zu schaffen. Dazu kamen Waldbrände. AfD-Co-Chefin Alice Weidel hat im ZDF nochmal weniger Zuwanderung und mehr Grenzkontrollen gefordert. Im Frühjahr hatte über Wochen ein mehrfach gestrandeter Buckelwal in der Ostsee für Aufregung gesorgt. Es ging vor allem um die Frage, ob und wie Rettungsversuche unternommen werden sollten.

0: Jetzt ist bekannt geworden, noch Monate danach bekommt das Deutsche Meeresmuseum in Stralsund Hassnachrichten. Es hat deswegen Sicherheitsmaßnahmen für sein Personal ergriffen. Wissenschaftler vom Deutschen Meeresmuseum hatten wie andere Fachleute empfohlen, den gestrandeten Buckelwal sterben zu lassen. Das sorgte für zum Teil heftigen Protest, nicht nur auf Social Media. Nach mehreren Anläufen transportierte eine private Initiative den Wal in die Nordsee. Wenig später wurde er tot vor einer dänischen Insel entdeckt.
1: Das Wetter.
0: Der Abend hat im Nordosten noch Schauer dabei, sonst bleibt es meistens trocken. Auch über Nacht, Temperaturen gehen dann runter auf 13 bis 4 Grad. Die neue Woche bringt eine Mischung aus Wolken und viel Sonne, besonders im Norden und Osten. Schauer sind noch an den Küsten möglich, maximal 22 bis 28 Grad.
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1: Hallo und schön, dass ihr dabei seid. Ihr hört den Hörsaal, einen Wissenspodcast von Deutschlandfunk Nova. Wir liefern euch zweimal die Woche die interessantesten Vorträge aus allen Bereichen der Wissenschaft. Ich bin Katrin Ohlendorf und das ist unser Thema heute.
2: Die Ungleichheit hat in den letzten Jahren wieder Dimensionen erreicht, die man zuletzt in den Dekaden um 1900 gesehen hat. Das Vermögen von Milliardären oder die Vermögen von Milliardären sind zuletzt mit jährlich über 10% gewachsen. Die der reichsten Deutschen allein zwischen 2020 und 2023 um 75%. Individuelle Anstrengungen, individuelle Leistungen können die immer größere Schieflage nicht mehr korrigieren. Problematisch ist auch der politische Einfluss, der von konzentriertem Reichtum ausgehen kann.
1: Das ist Klaus Weber, er ist Historiker und er erklärt gleich, wie es kommen konnte, dass die Reichen in Deutschland immer reicher wurden, wie ungleich das Vermögen bei uns heute verteilt ist, wie und mit welchen Folgen sich diese Schieflage noch weiterentwickeln könnte und last but not least, wie wir diese Entwicklung denn vielleicht auch bremsen könnten. Über Reichtum und Überreichtum heißt sein Vortrag. Und mit dem hat Klaus Weber sich am 7. Juli 2026 in den Ruhestand verabschiedet. Bis dahin war er Professor für europäische Wirtschafts- und Sozialgeschichte an der Europa-Universität Viadrina in Frankfurt an der Oder. Ja, allerdings wird sein Ruhestand wohl nicht ganz so ruhig. Er bleibt der Viadrina nämlich treu. Und jetzt hier im Hörsaal für euch Klaus Weber.
2: Sie vermuten vielleicht, in welche Richtung es gehen könnte, wenn ich Reichtum und Überreichtum thematisiere. Ich will gleich vorausschicken, es geht nicht um moralische Urteile, ethische Einstufungen. Reichtum macht Menschen nicht schlechter oder böser, genauso wenig wie Armut Menschen besser macht. Tugendhafter, wie es vielleicht manchmal im Märchen vorkommt. Im Gegenteil, Armut kann eben auch Menschen korrumpieren, ja, weil man eben in Dilemmata kommt, ebenso wie Reichtum korrumpieren kann. Es geht hier um ökonomische, um wirtschaftliche Fragen, vielleicht auch wirtschaftsethische, aber nicht um moralische Fragen. Ja, also in meinen eigenen Forschungen habe ich mich eine Zeit lang näher mit der Familie Rothschild beschäftigt und zunächst sollte dieser Vortrag einen auf sie bezogenen Untertitel erhalten, denn ich wollte zunächst deren gemeinnütziges Engagement, also sie waren im 19. Jahrhundert als Bankiers in Frankfurt, London, Wien und Paris und dann mit Investitionen in viele Industriesparten zu großem Vermögen gekommen. Ich wollte deren gemeinnütziges Engagement mit dem heutiger sehr reicher Menschen vergleichen. Im Zuge der Vorbereitung hat sich mir aber eine ganz andere Frage aufgedrängt, die ich für viel dringlicher halte. Es soll nicht um die gemeinnützigen Engagements vor 100 oder 150 Jahren gehen, sondern um die ganz großen Vermögen selbst mit einem Fokus auf Deutschland heute. Also die Frage lautet, welche Folgen gesellschaftlich-politisch hat die ungebremste Konzentration von Reichtum in den Händen einer ziemlich überschaubaren Gruppe von Bürgern? Denn die Ungleichheit hat in den letzten Jahren wieder Dimensionen erreicht, die man zuletzt in den Dekaden um 1900 gesehen hat, in denen auch das Vermögen und der gesellschaftliche politische Einfluss des Großbürgertums ihren Zenit hatte. Im 19. Jahrhundert ermöglichten die Industrialisierung, die allgemeine Liberalisierung der Wirtschaft zahlenlosen erfolgreichen Unternehmern den Aufbau großer und größter Vermögen, nicht nur in der Industrie,

0: Industrie, auch in der industriellen Landwirtschaft, im Transportsektor oder im Banken- und Versicherungswesen. Neben dem so aufsteigenden Bürgertum verfügte auch der Adel noch immer über sehr große Vermögen, aber auch diese Gruppe, traditionell eher auf Land- und Forstwirtschaft ausgerichtet, diversifizierte ihre Investitionen auch in die Industrien hinein. Begünstigt wurde das durch zunächst niedrige Löhne, die stiegen dann im 19. Jahrhundert, aber die Lohnnebenkosten blieben sehr niedrig. Vor allem aber, das ist ein wichtiger Punkt, wurden Gewinne, Vermögen und Erbschaften in den meisten Ländern bis zum Ersten Weltkrieg, wenn überhaupt, dann nur niedrig besteuert. Deshalb besaß im späten Kaiserreich das reichste Prozent der Bevölkerung, das waren gut 600.000 Menschen, etwa die Hälfte allen Reichtums des Landes. Den Rest teilten sich die übrigen 65 Millionen. Das nach Steuerleistung abgestufte Dreiklassenwahlrecht des Kaiserreichs sorgte dafür, dass die Reicheren nicht nur die wirtschaftliche, sondern auch die deutliche politische Übermacht hatten. Je nach Profil der Wahlkreise konnte eine Stimme der ersten Wählerklasse ein mehrhundertfaches einer Stimme der dritten Wählerklasse zählen. Also drei Klassen nach den Steuerleistungen der Bürger oder man könnte im Kaiserreich auch noch sagen Untertanen. Erst ab 1914 wurden die Steuern im Deutschen Reich drastisch erhöht oder überhaupt erst eingeführt, vor allen Dingen zur Finanzierung des Krieges. Und nach dem Krieg wurden sie nicht wieder abgeschafft. Deutschland musste hohe Reparationen zahlen und die Nationen der Sieger mussten auch die während des Krieges aufgenommenen Kredite zurückzahlen, vor allen Dingen an Kreditgeber in den USA. Dafür griffen all diese Staaten ihren Bürgern mit progressiven Steuertarifen in die Tasche. Hinzu kam in der Zwischenkriegszeit ein massiver, also zumindest in der Weimarer Republik, ein massiver Ausbau der Wohlfahrtssysteme, die Versorgung der Kriegerwitwen, die Ausweitung der Sozialversicherungen auf Arbeitslosigkeit, große Programme zur Errichtung von Sozialwohnungen und bald folgte der nächste Krieg. Tatsächlich hat es nie und nirgendwo in den Industrieländern solche Rückverteilungen über die Steuern, Rückverteilungen des erwirtschafteten Reichtums gegeben wie ab den Weltkriegen und insbesondere gleich nach den Weltkriegen. Die Entwicklung verläuft in anderen europäischen Industrieländern ganz ähnlich, aber ich möchte das hier am deutschen Beispiel sichtbar machen. In den vier Jahrzehnten zwischen 1915 und 1955 fiel dann dadurch das Vermögen der Reichsten drastisch. Und das soll hier illustriert sein, am reichsten Perzentil, also dem reichsten Hundertstel aller Bürger. Wie gesagt, im Kaiserreich besaß dieses 1% noch knapp die Hälfte des Volksvermögens und 1950 besaß dieses reichste Hundertstel nur noch ein Viertel davon. Und bis in die 2000er Jahre blieb dieser Anteil etwa in diesem Band zwischen 20% und 25%. Die Ursache für den Rückgang war während des Ersten Weltkrieges das Schrumpfen von Unternehmenswerten, danach die Hyperinflation und die Weltwirtschaftskrise, vor allem aber die Steuerreform der Weimarer Republik, der ersten wirklichen deutschen Demokratie, die selbstverständlich auch dem Dreiklassenwahlrecht ein Ende setzte. Mit der Republik kam eine progressive Einkommenssteuer mit einem Spitzensatz von 60%, eine Vermögenssteuer mit Sätzen von 12% bis 65% und eine Stärkung der Erbschaftssteuer. Außerdem die Abschaffung der Fideikommisse, mit der die adeligen Vermögen ganz von der Steuer befreit waren. Zum Vergleich, in der BRD lag die seit fast 30 Jahren gar nicht mehr erhobene Vermögenssteuer bei maximal 1%. In der DDR 2,5%. Steuervergehen wurden in der frühen Weimarer Republik mit Geldstrafen bis zum 20-fachen der hinterzogenen Summen oder mit Gefängnis bestraft. Die Maßnahmen bewirkten bis 1925 eine Verdoppelung des Steueraufkommens der Republik. Maßgeblich dafür waren Reichskanzler Gustav Bauer von der SPD und vor allen Dingen Matthias Erzberger, der Finanzminister aus der Zentrumspartei. Heute könnte man sagen, eine schwarz-rote Koalition oder präziser schwarz-rot-gelb, denn auch die linksliberale Deutsche Demokratische Partei war an dieser Regierung Bauer beteiligt. Das regt zumindest zum Nachdenken darüber an, was aus Sozialdemokratie, politischem Katholizismus und Liberalismus in Deutschland geworden ist. Wie Sie wissen, wurde Erzberger 1921 von Rechtsextremisten ermordet. Spätere Koalitionen hüllten seine Steuerreform ab 1925 wieder massiv aus und sie strichen alle Strafen auf Steuervergehen ersatzlos. Die nächste Disruption, der nächste Bruch, die nächste Zäsur kam nicht erst mit dem Zweiten Weltkrieg, sondern mit dem Beginn der nationalsozialistischen Herrschaft. Wie etwa Hitlers Anordnung von 1934 zeigt, der sich damit von allen Steuerpflichten selbst befreite. Das soll jetzt hier nicht vertieft werden. Erstens aus einem systematischen Grund, im Gegensatz zur Weimarer Republik, zur Bundesrepublik und sogar zum Kaiserreich war der NS-Staat kein Rechtsstaat. Und zweitens, weil diese Ausführungen auch nicht denunziatorisch wirken sollen. Es gab ja auch nach 1945 große Vermögen, die nicht auf den Verbrechen des NS-Regimes aufgebaut waren. Und es braucht auch keine Diktatur, um extreme Ungleichheiten zu erzeugen. Aber sie kann dabei helfen. Deshalb sollen zwei Wege der Bereicherung in der NS-Zeit keinesfalls übergangen werden. Erstens den millionenfachen Einsatz von Zwangsarbeitern in allen Sektoren der Wirtschaft und die sogenannten Arisierung, also die Enteignung von Unternehmern, die nach nationalsozialistischer Definition als jüdisch galten. Der wohl bekannteste Fall der Profiteure war Günther Quandt, der schon im Kaiserreich ein Unternehmenskonglomerat aufgebaut hatte, in den 1920er Jahren in die Rüstungsindustrie einstieg und ab 1933 arisierte Unternehmen dazukaufte und in seinen Betrieben gewinnbringend Tausende von Zwangsarbeitern einsetzte, von denen viele ums Leben kamen. Wie viele andere Unternehmer dieses Schlages wurde Quandt nach 1945 als Mitläufer eingestuft und nie zur Verantwortung gezogen. Auch weil seine Fabriken für die britische Industrie von Interesse waren. Die meisten lagen in der britischen Besatzungszone, deshalb wären die britischen Militärbehörden dafür zuständig gewesen. Seine Erben stellen heute eine der reichsten Familien in der Bundesrepublik. Sie hatten zum Beispiel gemeinsam gut 46% der Aktien von BMW. Nach dem Zweiten Weltkrieg drückten direkte Kriegszerstörungen und die alliierte Demontage von Industriebetrieben auf die großen Vermögen und in etwa gleichem Maß eine aktive Steuer- und Abgabenpolitik. In der Bundesrepublik zog das 1952 erlassene Lastenausgleichsgesetz die noch vorhandenen Vermögen heran, um diejenigen zu unterstützen, die durch den Krieg und seine Folgen besonders getroffen waren, etwa durch Bombardierungen oder durch die Vertreibung aus den Gebieten östlich von Oder und Neiße. Ähnlich wie die Vermögenssteuer der Weimarer Republik, die hatte man zunächst Reichsnotopfer genannt, schöpfte auch der Lastenausgleich oberhalb eines mäßigen Freibetrages 50% der Vermögen ab. Gezahlt werden konnte das in Raten bis in die 1970er Jahre. Der Anteil der Reichsten am Volksvermögen ist, wie gesagt, ab den 50er Jahren unter anderem deshalb unter dem Band von 20% und 25% geblieben, weil es diese Steuerung gab, aber auch, weil das Wirtschaftswachstum dieser Dekaden mehr als heute auch den mittleren Schichten zugute kam. Seit den 90er Jahren hat sich die Entwicklung wieder umgekehrt. Jüngste Untersuchungen zeigen, dass das Gesamtvermögen aller Bürger am reichsten Perzentil noch stärker gestiegen ist als bislang angenommen. Das ist auf mindestens 35%, eher noch darüber. Und es wird unweigerlich weiter ansteigen. Das liegt vor allem an der Bedeutung der Erbschaften im Vermögensbau, wie nicht nur der Makroökonom Marcel Fratscher betont, der Präsident des Deutschen Instituts für Wirtschaftsforschung. Schon in 2010 wurde wieder mehr als die Hälfte des Volksvermögens so übertragen, und zwar vor allen Dingen in den oberen Perzentilen, wo das Vermögen eben konzentriert ist. All diese Untersuchungen zeigen, dass wir uns fast schon wieder auf dem Niveau der Ungleichheit befinden wie vor 120 Jahren im Kaiserreich. Diese Verschiebungen sind erst in den letzten Jahren sichtbarer geworden, unter anderem, weil der Deutsche Bundestag seit 2021 nicht mehr nur den Armutsbericht, sondern zweijährlich einen Armuts- und Reichtumsbericht erstellen lässt. Hinzu kommen das sozioökonomische Panel des Deutschen Instituts für Wirtschaftsforschung, die alle 5 Jahre erstellte Einkommens- und Verbrauchsstichprobe des Statistischen Bundesamts und Studien des Leibniz-Zentrums für europäische Wirtschaftsforschung, um nur einige zu nennen. Ergänzt wird das durch Einzelstudien wie die von Martina Linartas, die dafür auch Interviews mit Menschen aus Deutschlands Wirtschaftselite geführt hat. Einige von Ihnen werden das Buch kennen. Ich habe das auch selbst für diesen Vortrag genutzt. Es war ein Zehntel der Interviewpartner weiblich. Ja, deshalb benutze ich auch hier das generische Maskulinum. Also die Vermögen massieren sich vor allen Dingen bei Männern. Und auf der anderen Seite sieht es so, dass Armut bei Frauen überproportional zu Buche schlägt. Aber ab welchen Summen ist man reich und was ist Überreichtum? Das sieht jeder und jede anders. Armut dagegen ist statistisch und staatlich definiert. Armutsgefährdung setzt ein, wenn man weniger als 60% des mittleren Nettoeinkommens bezieht. Rund 1400 Euro für Alleinstehende, rund 3000 für ein Paar mit 2 Kindern. Und die Untergrenze ist evident. 0 Euro bei Einkommen und 0 Euro bei Vermögen. Im Gegensatz dazu ist die Grenze zum Reichtum und zum Überreichtum verschwommen und vor allen Dingen kennt er keine Obergrenze. Die Journalistin Julia Friedrich hat das gut veranschaulicht. Nehmen wir an, dass auf einem DIN A4-Blatt, kariert, jeder Zentimeter 50.000 Euro darstellt. Und tragen wir jemanden mit einem solchen Vermögen ganz unten ein. Dann besitzen die, die am oberen Blattrand zu Hause sind, 1,5 Millionen. Folgen wir Julia Friedrich, dann wäre jemand mit 1,5 Millionen Euro noch nicht einmal reich. Denn erst mit mehreren Millionen könnte eine Familie ihren Unterhalt oder zumindest einen Großteil davon aus den Vermögenserträgen bestreiten. Wie sieht das aber bei vielen Milliarden aus? Das Vermögen der Familie Quandt lag schon vor 30 Jahren bei über 31 Milliarden Euro. 2024 schätzte das Wirtschaftsmagazin Bilanz das Vermögen von Dieter Schwarz auf knapp 44 Milliarden. Er war lange alleiniger Inhaber der Schwarz-Gruppe, zu der die Ketten Kaufland und Lidl gehören. Das Vermögen der Familie Böhringer von Baumbach, Eigentümer des Chemie- und Pharmaunternehmens Böhringer Ingelheim, liegt irgendwo zwischen 50 und 100 Milliarden Euro. Es dürfte das größte in diesem Land sein. 100 Milliarden, das ist eine Zahl mit 11 Nullen, auf den ersten Blick eigentlich jenseits aller Vorstellungskraft. Wenn man für das Vermögen der Familie Böhringer von Baumbach nur 50 Milliarden ansetzt, also an der unteren Schwelle dieser Schätzung, der Einstufung. Wo müsste man dann die Markierung für diese Summe anbringen? 50 Meter über dem DIN A4-Blatt oder 100 Meter? Tatsächlich müsste man sie für Böhringer auf einer Höhe von 10 Kilometern über dem Blatt anbringen. Für Dieter Schwarz bei 8 Kilometern. Das ist dort, wo die Flugzeuge ihre Streifen in den Himmel kratzen. Das aufaddierte Vermögen aller 250 Milliardäre in diesem Lande beläuft sich laut Manager-Magazin auf 1.000 Milliarden, also 1 Billion. Nach neuesten Berechnungen des Netzwerks Steuergerechtigkeit sogar auf 1,4 Billion. Die großen Vermögen, seien es jetzt viele Millionen oder viele Milliarden, sind hier vor allem über die Personengesellschaften entstanden, gebildet, erarbeitet worden, also über Privatfirmen, die nicht als Aktiengesellschaften börsennotiert sind. Diese Gesellschaftsform ist in Deutschland sehr viel häufiger als etwa in Großbritannien oder in den USA. Das ist auch der Grund dafür, dass wir hier über die großen und ganz großen Vermögen sehr viel weniger wussten als in anderen westlichen Industrieländern, denn Personengesellschaften sind nicht zu jährlicher Offenlegung der Bilanzen verpflichtet, wie das bei Aktiengesellschaften der Fall ist. Das ist der wichtigste Faktor für die wachsende Vermögensungleichheit in Deutschland. Aber auch das Gesamtvermögen einer breit verstandenen Mittelklasse ist seit den 1990er Jahren gewachsen, vor allem durch den Erwerb von Immobilien. Selbstgenutzte und vermietete Häuser und Wohnungen oder auch Anteile von Wohnungsgesellschaften, wie zum Beispiel die der umstrittenen Deutsche Wohnen. Als Kapitalanlage sollen vermietete Immobilien wie andere Anlagen auch höchstmögliche Renditen abwerfen. Deshalb, und weil der Anteil an Sozialwohnungen auf dem Markt zugleich sinkt, sind die Mieten so stark gestiegen wie in den letzten 10, 20 Jahren. Weil Wohneigentum bei den ärmeren 50% der Bevölkerung fast nie vorhanden ist, hat diese Entwicklung wesentlich dazu beigetragen, dass deren Anteil am Volksvermögen von 1990 bis 2005 von 15% auf nur noch 5 gesunken ist. Immer mehr Haushalte müssen mehr als 40% des Einkommens für die Miete aufbringen. Die Zahl dieser als überlastet geltenden Haushalte hat sich in den letzten 30 Jahren verdoppelt. Neben der Ungleichheit in der vertikalen Dimension, also zwischen den Schichten der Gesellschaft, gibt es auch eine Ungleichheit in der horizontalen Dimension, zwischen dem östlichen und dem westlichen Deutschland. Auch dieser Aspekt ist für Sie alle nicht neu, aber ich muss es hier hervorheben. In Westdeutschland erzielt man nicht nur höhere Einkommen, man verfügt dort im Schnitt auch über das 2,5-fache bis 3-fache der im Osten vorhandenen privaten Vermögen. In der DDR war Vermögensbildung kaum möglich und bei den Privatisierungen der DDR-Betriebe kamen vor allen Dingen westliche Käufer und Investoren zum Zuge. Entsprechend bescheiden fallen in den neuen Bundesländern auch Erbschaften und Schenkungen aus. Und das wird ohne strukturelle Veränderungen auch so bleiben, denn große Vermögen wachsen grundsätzlich schneller als kleine und mittlere. Das Vermögen von Milliardären oder die Vermögen von Milliardären sind zuletzt mit jährlich über 10% gewachsen, die der reichsten Deutschen allein zwischen 2020 und 2023 um 75%. Und zwar in den Jahren der Covid-Pandemie, und gleich nach dem Angriff Russlands auf die Ukraine, also über heftigste Disruptionen und Risse hinweg, die für viele andere Menschen existenzielle Krisen verursacht haben. Individuelle Anstrengungen, individuelle Leistungen können die immer größere Schieflage nicht mehr korrigieren. Bildung zum Beispiel galt doch immer als das Aufstiegsversprechen. Aber im Osten Deutschlands kann man bis heute nicht einmal mit akademischen Abschlüssen die Vermögen aufbauen, die im Westen unter Bürgern mit einem mittleren Abschluss verbreitet sind. Martina Linartas hat das so zugespitzt. Im östlichen Deutschland leben und arbeiten die Menschen viel näher am Ideal der Leistungsgesellschaft, näher als im Westen. Das gilt selbstredend ebenso für die Menschen im Westen, die auch nicht von den Renditen aus Vermögen leben können, sondern die auf ihre tägliche Arbeit angewiesen sind, als Angestellte, als Unternehmer, als Freiberufler. Und im Westen sind sehr viel mehr Menschen von einer Erbengesellschaft begünstigt. Problematisch ist nicht nur die mit dem Vermögen ungleiche Verteilung der wirtschaftlichen Chancen jedes Einzelnen, problematisch ist auch der politische Einfluss, der von konzentriertem Reichtum ausgehen kann, durch den Kauf und die Beherrschung von großen Medien, den Einfluss auf Wissenschaft, durch effiziente Lobbyarbeit von Unternehmern und Unternehmensverbänden. Wir können gerade dabei zuschauen, wie jenseits des Atlantiks ein immer als unerschütterlich geltendes politisches System durch Geld korrumpiert wird. Hinzu kommt der exzessive Ressourcenverbrauch. Die reichsten 10% der Weltbevölkerung verursachen beinahe die Hälfte aller CO2-Emissionen. Das reichste Perzentil, das reichste Hundertstel, verursacht 17% der Emissionen. All dies wäre schon alleine ein hinreichender Grund, Überreichtum massiv zu dämpfen. Das wollte schon 1797 der englische Philosoph Thomas Paine aus anderen Gründen, und zwar mit dem Instrument eines Grunderbes oder Sozialerbe, wie man das heute auch nennt. Dieses Grunderbe sollte vor allen Dingen landlose Menschen dafür entschädigen, dass wie schon vorherige Generationen durch die lange zurückliegende Einführung von privatem Eigentum an Boden um ihr natürliches Erbe gebracht worden sind, um ihren naturrechtlich gegebenen Anteil an dieser Erde. Aus einem dafür zu schaffenden Nationalfonds sollte jedem Briten, jedem, ja, egal ob er nun Grund oder Boden besaß oder nicht, bei Erreichen der Volljährigkeit 15 Pfund Sterling ausgezahlt werden. Das war damals sehr viel Geld, etwa der halbe Jahreslohn eines Landarbeiters. Diese Idee hat vor 50 Jahren der britische Ökonom Anthony Atkinson wieder aufgegriffen und seit den Publikationen seines Schülers Thomas Piketty, der Name ist sicher bekannter noch als der von Atkinson, wird das Konzept des Grunderbes breiter diskutiert. Hierzulande unter anderem von Charlotte Bartels, Professorin für Finanzwissenschaften an der Universität Leipzig, oder von Tim Böhnke, zuletzt Juniorprofessor für Volkswirtschaftslehre mit dem Schwerpunkt Finanzwissenschaft an der Freien Universität Berlin. Sie haben in vielen Varianten berechnet, wie eine Reform der Erbschaftssteuer, die Wiedereinsetzung der Vermögenssteuer und die Einführung eines Grunderbes auf Überreichtum wirkt. Wobei Überreichtum bei diesen Berechnungen erst bei der Schwelle von 100 Millionen Euro beginnen soll. Um überhaupt einen messbaren Effekt zu erzielen, müsste das Grunderbe für jeden Bürger, der dann ins 18. Lebensjahr kommt, bei mindestens 20.000 Euro liegen. Und erst ein Grunderbe von 100.000 Euro und entsprechend höhere Besteuerung der Überreichen würde die Ungleichheit binnen 10 Jahren tatsächlich deutlich mindern. Der Anteil der unteren Hälfte der Bevölkerung am Volksvermögen würde um 4% steigen. Der Anteil derer mit 100 Millionen Euro und mehr würde um etwa 10% fallen. Diesen Rechenmodellen zufolge ist also ein Umsteuern möglich. Ein Umsteuern, das den allergrößten Teil der Steuerzahler nichts kosten und allen jüngeren Bürgern eine solide Grundlage für den Staat ins Leben bieten würde. Jetzt ist es besorgniserregend, dass ausgerechnet die Partei in den an Vermögen und Erbschaften armen Bundesländern so erfolgreich ist, die eine Erhöhung und konsequentere Durchsetzung der Erbschaftssteuer, eine höhere Besteuerung von Spitzeneinkommen und die Wiedereinsetzung der Vermögenssteuer ebenso scharf ablehnt wie die FDP. Eine Umsetzung des Wahlprogramms der AfD würde den Reichsten die größten Steuererleichterungen bescheren und es würde das Armutsrisiko für die Haushalte ohne jedes Vermögen noch stärker steigen lassen, als es bei einer Umsetzung des FDP-Programms der Fall wäre. Das liegt unter anderem an der Unkenntnis der wahrhaft grotesken Einkommens- und vor allen Dingen Vermögensunterschiede. Es soll bei diesen Modellen, die ich eben erwähnt habe, nicht um Omas Häuschen gehen und auch nicht um das 4- oder 6-Familienhaus, das sich ein gut verdienender Handwerksmeister oder Angestellter erarbeitet und womöglich mit viel Eigenleistung hergerichtet hat und jetzt vermietet, mehr zur Absicherung der Kinder als für sich selbst. Es soll um Vermögen ab 50 oder 100 Millionen Euro gehen. Dass dieser Schritt möglich wäre, zeigen prominente Beispiele. Selbst die Öl-, Stahl- und Eisenbahnmagnaten John Rockefeller, Cornelius Vanderbilt und Andrew Carnegie in den USA, also diese amerikanischen Räuberbarone, man nannte sie wirklich Robber Barons, denn die Methoden, mit denen sie zu ihrem Geld gekommen sind, darin waren sie wirklich nicht zimperlich. Also diese Magnaten und die Reichsten im Europa dieser Zeit haben freiwillig größere Summen in gemeinnützige Stiftungen gesteckt, als man mit einer solchen Reform heutigen Milliardären und viel hundertfachen Millionären zumuten würde. Und um nun doch noch die Rothschilds zu bemühen, Nathan Rothschild oder Rothschild, um 1900 auch ganz oben auf der Richlist, die wurde auch damals in Zeitungen veröffentlicht, der steckte über seine zweite Lebenshälfte hinweg etwa ein Viertel seines Gesamtvermögens in gemeinnützige Einrichtungen. Eine Wohnungsbaugesellschaft, die in London tausende von Einheiten für einkommensschwache Familie errichtete, eine kostenfreie Schule im armen Londoner East End, das war um 1900 die größte Schule auf der Welt mit tausenden von Schülern und sehr modern, oder Altenheime, um nur ein paar der wichtigen Initiativen zu nennen. Sein Vermögen, ca. 15 Millionen Pfund, heute wäre das ein Multimilliardenbetrag, entsprach etwa 1% des damaligen britischen Bruttoinlandsprodukts. In dieser Größenordnung, verglichen mit unserem Inlandsprodukt in Deutschland heute, liegen auch die Vermögen der erwähnten Böhringer von Baumbach und Schwarz. Auch Schwarz, Böhringers, viele andere wirklich reiche und überreiche Menschen engagieren sich gemeinnützig mit vielen, vielen Millionen. Aber um sich dem Habitus der Großbürger der Dekaden um die vorherige Jahrhundert wieder anzunähern, müsste es um zig Milliardenbeträge gehen. Aber auch heute haben viele Reiche und Überreiche diese groteske Ungleichverteilung als ein Problem erkannt und verlangen selbst von ihren Regierungen, dass man sie höher besteuere. Am bekanntesten in den USA sind das die Patriotic Millionaires, unter ihnen die Walt Disney-Erbin Abigail Disney und die Rockefeller-Erbin Valerie Rockefeller. In Deutschland ist es vor allen Dingen die Initiative für Steuergerechtigkeit, in der sich zum Beispiel die BASF-Erbin Marlene Engelhorn und der Verifox-Mitgründer Peter Riese engagieren. Und damit komme ich fast zum Ende. Ja, ich will aber ganz zum Schluss noch eine Episode aus Jan Potockis Handschrift von Saragossa bemühen. Diesen fantastisch verschachtelten Roman hatte ich schon bei der Antrittsvorlesung mit anderen seiner gefühlt unendlich vielen Geschichten in Anspruch genommen. Also, ein gewisser Van Berg, Kommandeur der wallonischen Kompanien, ein bekennender Trinker und Spieler, rettet mit seinen Soldaten in einer Schlacht im spanischen Erbfolgekrieg das arg bedrängte Regiment des Herzogs von Medina Sidonia vor dem Untergang. Dafür wird er vom König Philipp V., 1683 bis 1746, mit der bei Mechelen liegenden Freiherrschaft Deulen belohnt, die er aber noch am gleichen Tag für 800.000 französische Pfund an einen Antwerpener Bürger und Heereslieferanten verkauft. Dann erklärt er, dass er nicht nur dieses ganze Geld während der 2 Monate des Winterlagers seiner Truppen durchbringen, sondern dazu noch 100.000 Franken Schulden machen werde. Er rechnete sich aus, dass er, um sein Wort zu halten, täglich 14.000 Pfund werde ausgeben müssen, was in einer Stadt wie Coimbra nicht gerade leicht fiel. Man stellte ihm vor Augen, dass er einen Teil des Geldes auch darauf verwenden könnte, den Armen zu helfen und Menschen glücklich zu machen. Doch Van Berg verwarf diesen Gedanken. Er habe sich vorgenommen, es durchzubringen und nicht zu verschenken. Selbst seine Spielleidenschaft kam nicht in Betracht, denn dann hätte er gewinnen können. Und zudem ist verspieltes Geld nicht durchgebrachtes Geld. Van Berg rekrutierte nun alles, was er an Köchen, Musikern, Schauspielern und anderen Leuten von lustiger Profession finden kann. Und so erlebt Coimbra eine lange Folge von Tagen mit ausgiebigen Tafelfreuden, abendlichen Bällen und Theatervorführungen vor der Haustür des Offiziers. Was er nicht so hurtig ausgeben kann wie geboten, lässt er aus dem Fenster werfen, nach sorgfältiger Abwägung, ob eine solche Handlungsweise der Verschwendung zuwiderlaufe. Sein Leben nimmt zwar dann ein böses Ende, noch bevor er sein Wort zur Gänze erfüllen kann, aber ich halte diesen Umgang mit Vermögen, ein Vermögen, das weit über die sehr großzügige Deckung des eigenen Bedarfs hinausgeht, für weitaus sinnvoller als das, was wir bei vielen Überreichen mit ihren Yachten, Privatjets und riesigen Villen sehen. Van Berg schuf Arbeitsplätze in einer strukturschwachen Region, wenn auch nur vorübergehend. Er bot kulturelle und soziale Teilhabe. Er agierte ökologisch nachhaltig, gemeinschaftsbildend, kulturell anspruchsvoll und vor allen Dingen steigerte er den Lebensgenuss. Und nicht nur für sich selbst, sondern auch für viele andere Menschen. Vielen Dank.
1: Der Historiker Klaus Weber war das mit seiner Abschiedsvorlesung zum Thema Reichtum, Ungleichheit und Verantwortung. Ich bin Katrin Ohlendorf und ich sage Tschüss und bis zur nächsten Folge.
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1: Hi, hier ist wieder der Hörsaal für euch. Wir sind eine Produktion von Deutschlandfunk Nova und finden für euch die spannendsten Vorträge aus allen Wissenschaftsbereichen. Mein Name ist Katrin Ohlendorf, willkommen in dieser Folge. Und in der geht es jetzt um die Nachrichtendienste in Deutschland.
2: Wir starten eine neue Zeitrechnung für die Nachrichtendienste. Wir entwickeln unsere Nachrichtendienste hin zu echten Geheimdiensten.
1: Das sagt Bundesinnenminister Alexander Dobrindt. Und das gefällt nicht allen. Ich muss da jetzt mal ganz kurz ausholen. Mitten in der parlamentarischen Sommerpause, Mitte August 2026, hat das Bundeskabinett einen Gesetzentwurf verabschiedet, den man ja durchaus als historisch bezeichnen kann. Der Bundesnachrichtendienst und der Verfassungsschutz, die sollen mehr Macht bekommen und künftig selbst Gefahren aktiv abwehren dürfen. Bisher dürfen sie nur Informationen sammeln und analysieren. Die Argumentation der Regierung, es gibt neue Herausforderungen, neue Bedrohungen, also brauchen die Dienste auch neue Befugnisse. Zur Reform verlinke ich euch mal ein paar Infos, falls ihr das nicht so ganz mitbekommen habt. So, und Kritiker sagen jetzt, oha, mit diesem Gesetz, da könnten sich die Nachrichtendienste ja zu einer Geheimpolizei entwickeln. Bisher gilt in Deutschland nämlich aus historischen Gründen, Stichworte NS-Zeit und Gestapo, das sogenannte Trennungsgebot von Nachrichtendiensten und Polizei. Ja, und die Sorge ist jetzt eben, dass das nun aufgeweicht werden könnte. Und es gibt da noch einiges mehr an Kritik, aber noch ist der Gesetzentwurf ja nicht in Kraft. Das Regierungskabinett hat sich zwar darauf geeinigt, aber die Reform muss noch vom Bundestag beschlossen werden. Und der wird dann nach der Sommerpause erstmal noch ziemlich heftig drüber diskutieren. Das ist zumindest zu erwarten. Also, da haben wir noch ein bisschen Zeit, uns ein bisschen Background drauf zu schaffen. Und dafür habe ich euch zwei kurze Vorträge mitgebracht. Der erste wirft einen Blick zurück in die Geschichte und schaut, wie sich die Nachrichtendienste, vor allem der Verfassungsschutz, vom Nationalsozialismus distanziert haben, auch was das Personal angeht. Ja, oder eben auch nicht.
3: Der alte, immer wieder aufkommende Vorwurf, auf dem rechten Auge blind, ist in dieser Pauschalität vielleicht nicht ganz gerechtfertigt, aber es gibt schon eine deutliche Schlagseite.
1: Der Vortrag kommt von Konstantin Goschler, Professor für Zeitgeschichte an der Ruhr-Uni Bochum. Nachrichtendienste und innere Sicherheit gehören zu seinen Forschungsschwerpunkten. Und der zweite, der guckt in die Gegenwart und fragt danach,
4: was denn die Aufgaben der Nachrichtendienste nun sein sollen? Warum gibt es die Dienste? Welche Funktionen im öffentlichen Interesse sollen sie erfüllen?
1: Ja, diese Frage stellt und beantwortet Matthias Becker und ihn stelle ich gleich nach dem ersten Vortrag noch ein bisschen ausführlicher vor. Wichtig zum Schluss noch, beide Vorträge wurden noch vor Verabschiedung des Gesetzentwurfs gehalten und zwar am 19. Mai 2026 im Rahmen der Ringvorlesung Sicherheit und Ordnung, juristische Kontinuitäten in der Bundesrepublik nach 1945 und zwar an der Uni Frankfurt. Der Titel der Veranstaltung: Nie wieder Gestapo? Fragezeichen, Anspruch und Wirklichkeit der Geheimdienste nach 1945. Ja, und zum Begriff Geheimdienste, vielleicht ist er euch gerade aufgestoßen, da hören wir dann später auch noch was. So, jetzt also der Blick zurück in die Geschichte der Nachrichtendienste mit Konstantin Goschler.
3: Der Verfassungsschutz ist ja so ein Skandaldauerbrenner und das ist nichts Neues, sondern Skandale und Kritik begleiten den Verfassungsschutz schon, solange es ihn überhaupt gibt. Da gibt es sozusagen zwei Schlagwörter, unter denen die Kritik läuft. Einmal so die Rubrik, wer schützt uns vor dem Verfassungsschutz? Ein berühmter Zeitungstitel, sozusagen die Unterstellung, dass der Verfassungsschutz eigentlich die Bürger nicht schützt, sondern eher bedroht. Und der andere zuverlässige Aufreger ist dann also Nazis beim Verfassungsschutz. Das ist sozusagen so eine Art Zunder, den man da immer noch reinwerfen kann. Vor diesem Hintergrund möchte ich heute in der gebotenen Knappheit die Frage diskutieren, wie sich das Spannungsverhältnis von normativer Distanzierung vom Nationalsozialismus einerseits und personellen Kontinuitäten im Kontext von Kalten Krieg und gesellschaftlicher Liberalisierung beim Verfassungsschutz entwickelt hat. Zunächst also einige Grundlagen. Also man muss den Verfassungsschutz zunächst mal als Kind des Kalten Krieges begreifen. Das ist, glaube ich, wichtig, sich das klarzumachen. Der

0: Verfassungsschutz geht auf eine alliierte Initiative zurück. Die Alliierten haben dem Parlamentarischen Rat im Polizeibrief noch vor der Gründung der Bundesrepublik so einige Anweisungen mit auf den Weg gegeben, wie man jetzt nun also sozusagen bundesstaatliche Polizeieinrichtungen gestalten sollte. Und dazu gehörte, links sehen Sie den Paragraphen 2, der sich jetzt nun auf den künftigen Verfassungsschutz bezieht. Dort lautet die entsprechende Passage: Der Bundesregierung wird es ebenfalls gestattet, eine Stelle zur Sammlung und Verbreitung von Auskünften über umstürzlerische, gegen die Bundesregierung gerichtete Tätigkeiten einzurichten. Diese Stelle soll keine Polizeibefugnis haben. Also wohlgemerkt, noch einige Monate bevor es eine Bundesregierung gegeben hat, werden hier so ein paar Eckdaten durchgegeben. Und die Zielrichtung ist, die Alliierten betrachten es im Kontext des Kalten Krieges als notwendig, dass man also irgendwie eine Staatsschutzstelle hat. Ja. Die wollen aber vermeiden, dass hier so etwas Ähnliches wie die Gestapo entsteht. Das sind ja jetzt wohlgemerkt die westlichen Besatzungsmächte und vor allem Frankreich hat natürlich, die sitzen da auch dabei, ja noch etliche sehr konkrete Erfahrungen mit deutschen Sicherheitsbehörden auf ihrem eigenen Gebiet. Also da gibt es große Vorbehalte. Und deswegen kommt also dieser Vorstoß, einerseits also eine Form des Staatsschutzes einzuführen, wobei vor allem kommunistische Bedrohungen so im Hintergrund dieser Vorstellungswelt stehen. Dieser Staatsschutz sollte aber eben schwächer sein als die Gestapo. Er sollte also keine Exekutivgewalt haben. Das ist das sogenannte Trennungsgebot, von dem wir dann noch mehr hören werden. Dieser von den Alliierten gewollte Staatsschutz steht also im Zeichen der doppelten Eindämmung. Einmal geht es darum, die damals so gesehene kommunistische Gefahr einzudämmen. Also wir sind jetzt in der Zeit des eskalierenden Kalten Krieges, bald darauf der Koreakrieg. Das muss man sich klar machen. Also die kommunistische Gefahr erschien damals als sehr real. Auf der anderen Seite, das darf man nicht vergessen, ging es darum, die Deutschen zu kontrollieren. Also sozusagen das alliierte Sicherheitsbedürfnis verbindet immer diese beiden Aspekte, also wie es in einem Bonmot aus der damaligen Zeit hieß, die Russen draußen zu halten, die Amerikaner drinnen und die Deutschen unten. Ja. In diese Konstellation gehört eben auch der Verfassungsschutz. Der Verfassungsschutz, muss man sich klar machen, ist von daher immer auch Teil einer transatlantischen Sicherheitsarchitektur. Das ist damals angelegt. Also man kann den nicht als rein deutsche Veranstaltung sehen. Viele der Probleme, die wir mit dem Verfassungsschutz haben, erklären sich auch aus seiner Rolle innerhalb dieser transatlantischen Sicherheitsarchitektur. Dabei war durchaus umstritten, wie dieser jetzt auf alliierten Wunsch zu gründende Verein heißen sollte. Gesucht wurde irgendwie eine möglichst harmlos klingende Bezeichnung, die möglichst wenig Assoziationen an die Gestapo aufruft. Und man hat dann eben Verfassungsschutz gewählt. Das war dann durchaus umstritten. Also Innenminister Gerhard Schröder charakterisierte 1958 die Bezeichnung Verfassungsschutz als wenig glücklich. Zitat: Bei der den Ämtern gestellte Aufgabe handelt es sich um Staatssicherheit. Ich denke, dass wir eines Tages getrost zu diesem Namen zurückkehren können. Zitat Ende. Sein Amtsnachfolger, sein späterer Hermann Höcherl, beklagte 1963 öffentlich das durch die Namensgebung angeregte Missverständnis, wonach es sich bei den Mitarbeitern des Bundesamts um Hüter der Verfassung handle. Vielmehr seien diese, Zitat, Frontkämpfer bei der Bekämpfung des Staatsfeindes. Das sind jetzt Schlaglichter aus den 50er und 60er Jahren. Da hat sich hoffentlich ein bisschen was getan. Ich denke, da hat sich etwas verändert. Aber um mal so diesen Ursprungskontext ein bisschen zu verdeutlichen, ist das, glaube ich, ganz hilfreich. Vor wem wollte und sollte dieser Verfassungsschutz, wie er dann hieß, eigentlich schützen? Welche Bedrohungswahrnehmungen standen im Raum? Dazu nur ganz kurz, also im Zentrum stand in den 50er und 60er Jahren der Kommunismus, wobei in dieser Zeit noch alle Wege nach Moskau führten. Also es ging vor allem um kommunistische Spione und Insurgenten, die gesucht wurden. Das änderte sich in den späten 60er Jahren. Da wurde sozusagen die kommunistische Weltkarte komplizierter mit dem Aufkommen des Maoismus, der vom Verfassungsschutz erst noch gefördert worden ist, nach dem Motto, der Feind meines Feindes ist mein Freund, bis man dann sozusagen die Maoisten dann doch auch als neue Feinde zu betrachten gelernt hat. Der alte, immer wieder aufkommende Vorwurf, auf dem rechten Auge blind, ist in dieser Pauschalität vielleicht nicht ganz gerechtfertigt, aber es gibt schon eine deutliche Schlagseite, also die Hauptgefahr wurde auf der linken Seite gesehen, was eben vor allem damit zusammenhing, dass man die Linken nicht als ein rein innenpolitisches Problem gesehen hat, sondern als ein internationales Problem. Dahinter stand sozusagen immer Moskau, das sozusagen das Zentrum des Weltkommunismus, und dadurch schien es immer eine andere Größenordnung zu haben. Bei der Rechten war die Wahrnehmung anders, weil man ihnen sozusagen nicht zutraute, das politische Potenzial entwickeln zu können. Der Blick auf die Rechten war in den 50er und 60er Jahren vor allem ein Blick auf die große Masse, auf die vielen Millionen der Ehemaligen, die man ja nicht einfach abschaffen konnte. Aber die Vorstellung war, die werden politisch nur gefährlich, wenn es wieder eine Führergestalt gibt. Die hat man als amorphe politische Masse begriffen, die sozusagen ohne einen Führer gar keine Gefahr darstellen würden. Deswegen hat der Verfassungsschutz in erster Linie geguckt, ob irgendwo wieder mal so eine Führergestalt vielleicht auftauchen könnte, was dann damals nicht passiert ist. Es ging also sozusagen auf der einen Seite um gefährliche Kollektive, auf der anderen Seite um pathologische Einzelgänger. So viel nur in aller Kürze. Und schließlich natürlich der unsichtbare Feind. Hier nur ganz kurz zur Illustration, sozusagen, um auch das Mindset des Verfassungsschutzes in der damaligen Zeit zu verdeutlichen. Das sieht man jetzt schlecht auf. Sie denken vielleicht, die junge Dame hat ein Tattoo. Ja, ist aber kein Tattoo. Da steht also von einem Mitarbeiter draufgeschrieben, Feindpropaganda. Was ist das Gefährliches? Das ist sozusagen eine kommunistische Tarnzeitschrift, sozusagen eine Zeitschrift, die sich als ein Boulevardblatt ausgibt und in der Aufmachung eines Boulevardblattes dann sozusagen kommunistische Propaganda verbreitet. Und sowas wurde dann eben gesammelt. Und damit kann man sozusagen dieses Bedrohungsszenario in aller Kürze nochmal unterstreichen. Und vor allem auch die Welt, in der die lebten. Feindpropaganda. So viel vielleicht nur ganz kurz, bevor ich jetzt zu meinem Hauptaspekt komme, die Frage des Personals und der NS-Belastungen. Also wer sind denn nun also die Verteidiger gegen die von mir kurz angerissenen Gefahren? Und welche Rolle spielten NS-Belastungen und ihre Skandalisierung in der Frühzeit der Bundesrepublik? Zunächst mal die zahlenmäßige Entwicklung, also Sie sehen enormes Wachstum der Zahlen, die fangen an 1950 mit 60 Leuten und dann bis 1978 sind schon über 2000. Heute sind es, glaube ich, so ungefähr 4.500. Ja. Aber 1981 schrieb Van Berg, Zitat, Mathematiker können ausrechnen, wann der öffentliche Dienst aus BEV-Leuten und die Bundesrepublik ausschließlich aus Verfassungsschützern besteht. Also er hat sozusagen diese exponentielle Zahlenentwicklung so immer hochgerechnet. Und es gibt sozusagen einen Mechanismus, also der Verfassungsschutz produziert Gefahrenwahrnehmungen und diesen entsprechen dann wieder Skandalisierungen. Und dann gibt es sozusagen immer Schübe, in denen der Verfassungsschutz sozusagen wieder angegriffen wird, weil er bestimmte Gefahren eben nicht rechtzeitig erkannt hat und wird dafür belohnt, indem er noch mehr Personal bekommt. Also so wächst er und wächst er. Also sozusagen die Aufgaben, die Abteilungen, die Gefahren wachsen, das Personal wächst, alles wächst. Ja. Gleichzeitig gibt es aber Probleme, von Anfang an Leute zu rekrutieren. Es gibt eine Konkurrenz der Sicherheitsdienste, schlechte Bezahlung, schlechtes Image. Es ist nicht attraktiv gewesen, in den 50er und 60er Jahren beim Verfassungsschutz zu arbeiten. Man hat auch ein Problem mit den Qualifikationen, sozusagen die Leute, die es gelernt haben, die gelten als problematisch, weil die haben es eben im Nationalsozialismus gelernt. Deswegen hat man anfänglich viele Neulinge. Bei der Zusammensetzung sieht man im mittleren und gehobenen Dienst zumeist Polizeilaufbahn, höherer Dienst zumeist Juristen, also das Juristenmonopol gilt auch dort. Und erst später, so ab den 70er Jahren, dann erste Ansätze einer Versozialwissenschaftlichung. Das ist ganz interessant. Das hat auch damit zu tun, dass sozusagen das Denken vom Staat umschwenkt auf ein Denken in der Kategorie Gesellschaft. Das ist eine Sache, kann man vielleicht vertiefen. Ich will es hier nur mal kurz angesprochen haben. Aber es ist ziemlich entscheidend für die Veränderung des Verfassungsschutzes. Der Verfassungsschutz, wenn man jetzt nun, ich fange mal anders an. Hat es so eine ganze Industrie gegeben der Forschungen zu personellen Belastungen in Bundesbehörden, Landesbehörden und so weiter und so fort. Gibt es mittlerweile sehr, sehr viele Studien dazu. Und das wird dann manchmal ein bisschen zu so einer Leistungsschau. Da werden immer so Tabellen, so wie im Schiffsquartett, nebeneinander gestellt. Wie viel NSDAP, wie viel SS, wie viel OK, wie viel PS. Und da schaut der Verfassungsschutz auf den ersten Blick relativ gut aus. Also nur 20% NSDAP-Mitglieder bei den hauptamtlichen Mitarbeitern, unterstrichen hauptamtlich. Also Bundeskriminalamt hat etwa in den 50er Jahren 80% SS-Mitarbeiter in den höheren Positionen. Also dagegen sind die beim Verfassungsschutz sozusagen Waisenknaben. Das Bild muss man allerdings dann doch etwas präzisieren, dazu komme ich gleich. Aber zunächst mal ist es in der Tat so, dass der Verfassungsschutz oder das Bundesamt für Verfassungsschutz von Anfang an als ein schwierigerer Fall galt als andere Bundeseinrichtungen. Also etwa das Auswärtige Amt, das also ein besonderer Fall ist, wo also der Anteil von NSDAP-Mitgliedern nach 1949 höher war als vor 1945. Was auch viel damit zu tun hat, dass der Nationalsozialismus eine junge Bewegung war. Das heißt, die haben die Geschichte der Bundesrepublik noch ziemlich lang begleitet. Die sind sozusagen erst durch ihre Karrieren durchgegangen in der Bundesrepublik. Das muss man sich klar machen. Ja. Also der Anteil von NSDAP-Mitgliedern etwa im Bundestag, der erreichte seinen Höhepunkt erst in den 60er Jahren. Ja. Okay, hier jedenfalls haben wir die Situation, dass die alliierten Sicherheitsdirektoren doch relativ empfindlich reagieren und zumindest bis 1955 lassen die sich die Personallisten vorlegen und legen da auch relativ strenge Maßstäbe an, wobei dann manchmal dann, sagen wir, ein Auge zugedrückt wird, wenn es nicht beim Kernpersonal ist und wenn sozusagen der Kampf gegen den Kommunismus als noch wichtiger erscheint. Wobei es schon beeindruckend ist, mit welchem Zynismus dann Kommentare über die Qualitäten von Mitarbeitern vorgebracht werden. Ab 1945 gewinnt dann die Bundesrepublik ihre Souveränität weitgehend, noch nicht ganz. Gerade in diesem Bereich behalten sich die Alliierten noch erhebliche Vorbehaltsrechte weiterhin vor. Ja. Aber zumindest was die Einstellungspraxis betrifft, spielen sie dann eben nicht mehr diese Rolle. Also ab dahin wird das stärker zu einem innenpolitischen Spiel. Und hier kommt nun Folgendes zum Tragen. Also die Reaktion auf die strenge Einstellungspraxis der Alliierten war vor allem, dass man eine Doppelstruktur geschaffen hat. Man hat also sozusagen ein reguläres Bundesamt geschaffen, ja, und da galten sozusagen die alliierten Maßstäbe. Und dann hat man, ich weiß nicht, ob hier Universitätsverwalter da sind, könnte man der Uni auch machen so, also einfach sagt, dann machen wir eine Parallelstruktur, wo wir die anstellen können, ohne dass sie dann direkt im eigentlichen Haus angestellt sind und vermeiden damit alle arbeitsrechtlichen Probleme. Das meine ich natürlich nicht als ernste Aufforderung, aber so hat man das eben damals gemacht. Man hat dann also freie Mitarbeiter angestellt, man hat Scheinfirmen gegründet und hat die dort angestellt. Das waren sozusagen so die Bad Bank des Verfassungsschutzes, wo man sozusagen alle, die zweifelhafte Karrieren hatten, reingepackt hat. Und die hat man dann vor allem in den Bereich der Spionageabwehr reingepackt. Da galt deren Expertise als wichtig. Und das ist im Grunde genommen bis heute der Bereich, aus dem der Verfassungsschutz sein Selbstbewusstsein schöpft. Ja? Wir verteidigen unser Land vor ausländischer Spionage. Das ist in der Diskussion, in der öffentlichen Diskussion eigentlich weniger präsent. Ja? Aber das ist, also da gibt es sozusagen ein Missverhältnis zwischen dem Selbstverständnis, zwischen der Selbstwahrnehmung und der Außenwahrnehmung. Diese freien Mitarbeiter werden dann in der zweiten Hälfte der 50er Jahre zunehmend integriert in sozusagen, werden hauptamtliche Mitarbeiter des Bundesamts, die haben vorher schon ihre Büros zum Teil dort, also die haben nur keine richtigen Arbeitsverträge, aber die amtieren schon dort und die werden jetzt sozusagen immer unruhiger und sagen, also jetzt haben wir aber lang genug hier so dieses Spiel gemacht, zum Teil noch unter ihren falschen Namen und so, ja. Die wollten also richtige Beamtenstellen haben, das ist ein unheimliches Incentive, muss man sich klar machen, ja. Und jetzt kam auch das Problem, dass auch zunehmend als Scheinselbstständigkeit angeprangert wurde, ja. Also jetzt kommt sozusagen der Sozialstaat daher, der sagt, also wir müssen hier ordentliche Arbeitsverhältnisse schaffen. Jetzt werden die sozusagen zunehmend integriert und denken, wir haben es jetzt geschafft, endlich, ja, jetzt ist die Nachkriegszeit vorbei, Ende der Entnazifizierung, jetzt können wir endlich unseren wohlverdienten Wohlstand und unser Prestige genießen. Dann kam es aber doch anders, weil seit Ende der 50er Jahre zunehmend Skandalisierungen von NS-Belastungen erfolgten. Also im Grunde genommen ist das so eine Welle, also gewisser Verfolgungsdruck, wenn man so sagen kann, gegen nationalsozialistisch belastete Kräfte unmittelbar nach 1945. Dann so eine Zeit, in der die sich so ein bisschen bedeckt halten müssen in der ersten Hälfte der 50er. Dann auf deren Seiten aufatmen. Jetzt endlich können sie sozusagen raus, ja, und fangen an, ihre Pensionsansprüche zu stellen. Und einer dieser Fälle hat dann eben auch dazu geführt, dass einer sozusagen seinen Doppelnamen abgegeben hat und ging dann zu dem zuständigen Amt und hat gesagt, so, ich will jetzt hier meine Pensionsansprüche hier holen. Und dann wurde er aber erkannt als ein Massenmörder. Und dann ging eine Welle der juristischen Aufarbeitung los. Und diese Welle traf dann zunehmend auch das Bundesamt für Verfassungsschutz. Und um es jetzt kurz zu machen, man kann das jetzt natürlich so erzählen, die Geschichte der Aufklärung der Bundesrepublik, tapfere Journalisten, die jetzt den Dreck unter dem Teppich hervorkehren und so weiter und so fort. Aber wenn man sich genau anschaut, dieser Liberalisierungsprozess, der tatsächlich dann auch dazu führt, dass dann durch die öffentliche Skandalisierung von NS-Belastungen, von Verfassungsschutzmitarbeitern, diese schließlich so einen goldenen Handschlag bekommen und rausbefördert werden aus dem Amt, ja, das ist vielmehr so ein Spiel zwischen Medien und Verfassungsschutz, in dem auch die Konkurrenzen verschiedener Nachrichtendienste reinspielen, die dann sozusagen Journalisten belastendes Material über den anderen Dienst zuspielen. Die Presse selber ist ja sozusagen auch nicht einfach in Anführungszeichen auf der guten Seite. Also beim Spiegel, der stellvertretende Redakteur ist selber ein alter SS-Mann, ja. Also wodurch die auch gute Informationen haben. Also es ist eher so ein mediales Nehmen und Geben. Ja, so viel nur dazu. Jedenfalls, um bald zum Abschluss zu kommen, Anfang der 60er Jahre gibt es sozusagen einen großen Skandal, der dazu führt, dass sich jetzt nun im Bundesamt das untersucht wird. Ja, haben wir denn jetzt Nazis? Wie viele sind es? Ist das ein Problem? Und da sind zwei Dinge wichtig. Also erstens, es ist eine Verknüpfung, nämlich personelle NS-Belastung einerseits und als nicht mehr akzeptabel geltendes Verhalten, nämlich illegales Abhören. Ja? Und sozusagen diese Verknüpfung, ehemalige SS-Männer sind daran beteiligt, illegale Abhörmaßnahmen zu machen. Das ist sozusagen die Bombe, die da zusammengemischt wird. Das muss man sich klar machen, dass hier sozusagen eine argumentative Verknüpfung stattfindet, die dann das Skandalisierungspotenzial erst vollständig macht. Zweiter Punkt, den ich noch hervorheben will, diese Tabelle, die dann im Bundesamt für Verfassungsschutz aufgestellt worden ist, ja, wie viele schlimme Finger haben wir? Und da haben sie 16 gefunden. Und interessant sind die Kategorien, nach denen das bemessen wird. Also da kommt erst so Name, geboren, tätig seid, angestellter Beamter, Verwendung im Bundesamt, also wo sind Sie angestellt? Und jetzt wird es interessant. Jetzt kommen die Kategorien SS, SD, Gestapo, Reichssicherheitshauptamt, Ausland, früherer Kripo, Rang, jetziger Rang, Bemerkungen. Und dann bei den Bemerkungen sieht man, NSDAP-Mitgliedschaft gilt nur als problematisch, wenn einer vor 33 eingetreten ist. Sozusagen, das sind Glaubenstäter, die anderen sind nur Karrieristen, ja. Und dann sozusagen, das sind jetzt natürlich die Kategorien, auf die die Öffentlichkeit empfindlich reagiert, SS und so weiter und so fort, ja. Also auf diese Gruppe haben die das dann sozusagen zugespitzt. Und die wurden dann entweder, sind sie sowieso in Ruhestand gegangen, oder man hat ihn, also das Bundesamt für Verfassungsschutz untersteht ja dem Bundesinnenministerium, und die haben ja zig und nachgeordnete Verwaltungen. Da haben die das, was weiß ich, das Bundesamt für Gewässerschutz oder sonst was, oder einer ist für Kriegsgräber zuständig geworden. Ja. Man hat die dann halt einfach auf Versorgungsposten abgeschoben. Okay, damit also zum Schluss. Also die Abgrenzung von Gestapo und Nationalsozialismus verändert sich. Also am Anfang heißt es, es darf nicht wieder eine Gestapo geben. Also das ist die Negativfolie. Und dann wird es sozusagen zu einem Argument, mit dem man das Bundesamt anschießen kann. Ja? Das ist die erste Spannungsverhältnis. Dann zweitens Skandalisierung und Liberalisierung. Also der Liberalisierungsprozess, der das Bundesamt verändert hat und der auch diese Leute untragbar gemacht hat, ist eben auch verknüpft mit den Interessen verschiedener Gruppen. Ja, sozusagen der Kampf darum, wer darf die Spionageabwehr machen. Ja, der BND hat gerade mit einem anderen riesigen Skandal zu kämpfen, weil der Chef der Spionageabwehr selber irgendwie ein russischer Spion ist. Ja, und dann vor Gericht erklärt, dass er immer noch dem Führer treu ist. Ja, also. Und dann haben die sozusagen versucht, aus der Situation rauszukommen und jetzt Journalisten gefüttert, dass die dem Verfassungsschutz ans Bein pinkeln. Also es ist sozusagen, man kann es nicht einfach nur so eine einfache Aufklärungsgeschichte erzählen. Solche Geschichten sind immer verwickelter und mehrdimensionaler. Und vielleicht ein letzter Punkt, der so ein bisschen offener formuliert ist. Was meine ich mit Ambivalenzen der Liberalisierung? Also hier ist so eine Paradoxie, die ich beschreiben möchte. Also der Verfassungsschutz wird sozusagen seiner Polizeiaufgaben, zumindest dem Anspruch nach, entkleidet. Das ist natürlich komplizierter, wird Herr Becker Ihnen sicherlich genauer darstellen. Und damit verknüpft sich jetzt nun ein zweiter Prozess, nämlich die Verschiebung des Fokus vom Staat auf die Gesellschaft. Und was in diesem Zusammenhang Merkwürdiges passiert ist, dass der Verfassungsschutz sozusagen gerade, weil er keine polizeilichen Aufgaben hat, immer mehr zu so einer Art Gedankenpolizei wird. Und das ist so eine merkwürdige Paradoxie, mit der ich hier enden möchte. Vielen Dank.
1: Der Historiker Konstantin Goschler war das mit einem Vortrag zum Umgang unserer Nachrichtendienste mit der NS-Geschichte und zu den Gründen des sogenannten Trennungsgebots. Und jetzt kommt, wie angekündigt, Matthias Becker, der auf die Gegenwart der Dienste und auf die Frage schaut, was haben die eigentlich für einen Auftrag? Matthias Becker ist Professor für öffentliches Recht und Informationsrecht, insbesondere Datenschutzrecht, an der Uni Mainz. Und der Mitveranstalter der Vortragsveranstaltung, bei der Goschler und Becker gesprochen haben, der Journalist, Autor und Jurist Ronen Steinke, der sagt über ihn, Matthias Becker kennt sich mit dem Rechtsgebiet besser aus als die Nachrichtendienste selbst. Ja, und vor dem Bundesverfassungsgericht ist er schon mehrfach erfolgreich gegen BND und das Bundesamt für Verfassungsschutz angetreten. Ja, dann hören wir mal, was er uns zu sagen hat. Und auch hier kurz noch die Anmerkung, der Vortrag stammt von vor der Verabschiedung des Gesetzentwurfs. Aber wie ihr gleich merken werdet, war zu dem Zeitpunkt schon einiges an Infos über die geplante Reform auf dem Markt und der Vortrag ist nach wie vor brandaktuell.
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3: Ja, ich bedanke mich auch herzlich für die Einladung. Ich habe mich amüsiert über den Untertitel dieser Veranstaltung Anspruch und Wirklichkeit der Geheimdienste nach 1945. Meine Erfahrung ist, wenn man in einem Gespräch mit Angehörigen von Nachrichtendiensten das Wort Geheimdienst in den Mund nimmt, verfallen die in Schnappatmung. Bestenfalls rollen sie mit den Augen und korrigieren ein. Es gäbe in Deutschland keine Geheimdienste, sondern nur Nachrichtendienste. Auf den ersten Blick ist das eine terminologische Spitzfindigkeit, aber dahinter steckt eine alles andere als triviale Frage, nämlich wozu die Nachrichtendienste eigentlich da sind und was sie können sollen, um ihre Ziele zu erreichen. Verwaltungsrechtlich gesprochen geht es um Aufgaben und Befugnisse der Dienste. Eine gängige Erzählung grenzt die Nachrichtendienste in erster Linie negativ gegen die Polizei ab. Und diese Erzählung passt gut zum Haupttitel von heute, Nie wieder Gestapo. Es soll keine Geheimpolizei geben, die dauerhaft im Verborgenen agiert, die Bevölkerung großflächig bespitzelt und Menschen verschwinden lässt, sondern offene rechtsstaatliche Polizei und so ein bisschen Aufklärung daneben. Hauptfolgerung aus dieser Erzählung ist darum das Trennungsgebot. Polizei und Nachrichtendienste sind voneinander getrennte Behörden. Ihnen stehen außerdem unterschiedliche Mittel zur Verfügung. Die Polizei hat Befugnisse, Befehl und Zwang einzusetzen. Sie kann Personen oder Sachen durchsuchen, Platzverweise erteilen, im Extremfall Menschen in Gewahrsam nehmen. Die Nachrichtendienste sind dagegen darauf beschränkt, Informationen zusammenzutragen und auszuwerten. Das ist auch der Grund dafür, dass sie sich so scharf von Geheimdiensten abgrenzen, deren Handlungskreis weiterreicht. Die Formel nie wieder Gestapo ist darum durchaus hilfreich. Aus ihr lassen sich Schlussfolgerungen für die Organisation der deutschen Sicherheitsbehörden und für die Befugnisse der Nachrichtendienste ziehen. Das Problem ist, dass damit noch nichts positiv darüber ausgesagt ist, was denn die Aufgaben der Nachrichtendienste nun sein sollen. Warum gibt es die Dienste? Welche Funktionen im öffentlichen Interesse sollen sie erfüllen? Als Verwaltungsrechtler würde man erwarten, hierzu etwas in den gesetzlichen Grundlagen der Dienste zu finden. Und diese Erwartung wird enttäuscht. Zwar enthalten alle Nachrichtendienstgesetze eine Vorschrift, die mit Aufgaben überschrieben ist, aber diese Regelungen erbringen alle nur eine Teillösung. Sie geben jeweils vor, dass die Dienste die Aufgabe haben, Informationen zu bestimmten Themen zu sammeln und auszuwerten. Beim Bundesnachrichtendienst sind das Erkenntnisse über das Ausland von außen- und sicherheitspolitischer Bedeutung. Bei den Verfassungsschutzbehörden sind es Erkenntnisse allgemein über verfassungsfeindliche Bestrebungen und Spionagetätigkeiten. Beim militärischen Abschirmdienst über solche Bestrebungen und Tätigkeiten, wenn Angehörige der Bundeswehr beteiligt sind. Aber Informationssammlung ist kein Selbstzweck, sondern Informationen sollen zu irgendwelchen Zwecken genutzt werden. Und diese Zwecke, die werden im Verwaltungsrecht normalerweise durch die Aufgaben einer Behörde definiert, aber nicht in den Nachrichtendienstgesetzen. Damit verbleibt hier eine Lücke. Und nur wenn wir diese Lücke füllen, können wir uns politisch darüber unterhalten, wozu wir die Nachrichtendienste brauchen, ob wir sie brauchen und welche Mittel sie einsetzen sollen. Das ist aber nicht so einfach, weil über die Aufgaben der Nachrichtendienste auch außerhalb des Gesetzes bis heute erstaunlich weitreichende Unklarheit herrscht. Exemplarisch kann man das zeigen an der Rechtsprechung des Bundesverfassungsgerichts, das sich im Laufe der Jahrzehnte immer mal wieder mit dem Nachrichtendienstrecht auseinanderzusetzen hat und gerade die Aufgaben ganz unterschiedlich bestimmt hat. Den Anfang macht das erste Urteil zum Artikel 10 Gesetz von 1970. Da ging es um Telekommunikations- und Postüberwachung. Darin führt das Gericht aus, die Nachrichtendienste oder Überwachungen durch die Nachrichtendienste dienten dazu, Straftaten zu verhindern, aufzuklären und zu verfolgen. Aber dazu können die Nachrichtendienste ja unmittelbar wenig beitragen, denn sie sind ja von der Polizei gerade getrennt und sie sollen sich ja auf die Informationssammlung beschränken. Denkbar wäre allenfalls, die Nachrichtendienste auf dieser Linie als Informationsdienstleister zu verstehen, die also Informationen beschaffen und auswerten, um sie dann an die Polizei und Strafverfolgungsbehörden weiterzugeben. Aber dann ist schwer verständlich, warum sie von der Polizei getrennt sein sollen. Wenn die Aufgabe allein Informationsdienstleistung lauten würde, dann wäre es doch sinnvoll, dass die Polizei zum Beispiel Weisungen erteilen kann, welche Informationen sie überhaupt benötigt, ja, oder dass die Informationsbeschaffung von Nachrichtendiensten und Polizei unter einem Dach eng koordiniert wird. Außerdem kann mit dieser Funktion nicht erklärt werden, dass die Nachrichtendienste, wie hatten Sie es genannt, Gesinnungspolizei, in weitem Umfang Informationen auswerten dürfen, die mit Straftaten wenig bis gar nichts zu tun haben. Später in seinem dritten G10-Urteil von 1994 hat das Bundesverfassungsgericht die Aufgabe, diesmal nur des Bundesnachrichtendienstes, völlig anders akzentuiert. Dort ging es um strategische Überwachungen der internationalen Telekommunikation zwischen Deutschland und dem Ausland. Das Bundesverfassungsgericht führte hierzu aus, der Bundesnachrichtendienst solle außen- und sicherheitspolitische Entscheidungen der Bundesregierung vorbereiten, aber nicht Belange der inneren Sicherheit wahrnehmen. Die Verfolgung, Verhinderung von Straftaten kam da offensichtlich nicht mehr so richtig vor. Diese Idee wurde dann auf alle Nachrichtendienste verallgemeinert in der Entscheidung zum Antiterrordateigesetz von 2013. Darin finden sich die bisher ausführlichsten Erörterungen des Gerichts zum Trennungsprinzip. Das Bundesverfassungsgericht grenzt die Polizei und Strafverfolgungsbehörden scharf gegen die Nachrichtendienste ab. Ziel der nachrichtendienstlichen Aufklärung sei nicht die operative Bewältigung, das ist ein wichtiger Begriff, die operative Bewältigung von Krisenlagen mit Befehl und Zwang, sondern die politische Information. Das Gericht konzipiert die Nachrichtendienste so eigentlich gar nicht als Sicherheitsbehörden, sondern als Hilfsorgane der Regierung, die in erster Linie einzelfallübergreifendes Regierungshandeln vorbereiten sollen. Diese Beschreibung steht nun mit dem Selbstverständnis der Dienste nicht in Einklang und wurde darum aus ihren Kreisen auch scharf kritisiert. Die Nachrichtendiensten seien sehr wohl Sicherheitsbehörden, gerade weil sie die von ihnen gewonnenen Informationen an Polizeibehörden und andere operativ tätige Behörden übermitteln könnten. Damit ist wieder die Funktion als Informationsdienstleister angesprochen, die vom Bundesverfassungsgericht so ein bisschen weggekehrt worden war. 2020 dann in seinem Urteil zur strategischen Aufklärung der ausländischen Telekommunikation durch den Bundesnachrichtendienst greift das Bundesverfassungsgericht beide Funktionsbeschreibungen auf und versucht sie irgendwie zusammenzuführen. Der Bundesnachrichtendienst darf danach solche Überwachungsmaßnahmen zum einen zur politischen Information der Bundesregierung durchführen, zum anderen aber auch, um aus dem Ausland drohende Gefahren frühzeitig zu erkennen. Im Anschluss bestimmt das Gericht die verfassungsrechtlichen Anforderungen an beide Überwachungszwecke differenziert. Überwachungen zur politischen Information dürfen unter relativ niedrigen Voraussetzungen durchgeführt werden, aber die dadurch erlangten Informationen dürfen nur in sehr engen Grenzen für andere Zwecke verwendet werden. Für Überwachungen zur Früherkennung von Gefahren sind die Anforderungen an die Überwachung strenger, im Gegenzug aber die Anforderungen an die Weiterverwendung der erlangten Informationen etwas niedriger. Auch dieses Urteil wurde aus den Kreisen der Dienste kritisiert. Ja, die Trennung von politischer Information und Früherkennung von Gefahren sei künstlich und unpraktikabel und sie werde der dynamischen Entwicklung von Bedrohungslagen nicht gerecht. In seiner Folgerechtsprechung ist das Bundesverfassungsgericht dann auch auf diesen Dualismus nicht mehr zurückgekommen, sondern setzt sich in seinen jüngsten Entscheidungen mit den Aufgaben der Dienste einfach gar nicht mehr so richtig auseinander, sondern geht sofort dazu, was die denn dürfen. Pragmatisch kann man das verständlich finden, ja, weil es gibt ja immer Prügel, egal was das Gericht sagt zu den Aufgaben. Aber es bleibt der unbefriedigende Eindruck, dass die genaue Funktion der Nachrichtendienste eigentlich immer noch ziemlich unklar ist. Dabei lässt sich ohne eine Klärung dieser Frage tragfähig weder beantworten, in welchem Verhältnis Nachrichtendienste und andere Sicherheitsbehörden zueinander stehen sollen, noch welche Mittel ihnen unter welchen Voraussetzungen zustehen sollten. Dazu will ich darum jetzt einige ausbaubedürftige Vorschläge machen. Zunächst mal ist es erforderlich, die Dienste differenziert voneinander und Dienste spezifisch zu analysieren. Der Versuch, die Aufgabe der Nachrichtendienste gleichläufig zu bestimmen, kann überhaupt nicht gelingen. Der Bundesnachrichtendienst als Auslandsnachrichtendienst agiert unter völlig anderen Bedingungen als die Inlandsnachrichtendienste und erfüllt auch ersichtlich andere Funktionen. Die Auslandsaufklärung ist darauf gerichtet, auswärtiges Handeln vorzubereiten. Und die staatlichen Handlungsmöglichkeiten im Ausland sind schon rein faktisch wesentlich schmaler als im Inland. Außer wenn es knallt, dann gehen sie natürlich weit über das hinaus, was im Inland möglich ist, zum Beispiel bei Militäreinsätzen. Außerdem kommt dazu, dass im Ausland völkerrechtliche Bindungen bestehen, die wir im Inland so nicht haben. Dementsprechend ist die Frage nach der Zuordnung von nachrichtendienstlicher Aufklärung und operativer Intervention durch Strafverfolgungsbehörden oder Polizeibehörden für die Auslandsaufklärung gar nicht so wahnsinnig bedeutsam, stellt sich jedenfalls anders als bei den Inlandsnachrichtendiensten. Daneben müssen auch die Aufgaben des allgemeinen Verfassungsschutzes einerseits und des militärischen Abschirmdienstes andererseits schärfer voneinander abgegrenzt werden, als das vielfach üblich ist. Die Erkenntnisziele des militärischen Abschirmdienstes fokussieren viel stärker einzelne Personen oder abgrenzbare Gruppen von Personen, gegen die zumindest mittelfristig ein operatives Einschreiten im Raum steht. Dabei handelt es sich in erster Linie um Angehörige der Bundeswehr. Diese Personen üben eine potenziell hochgradig gefährliche Tätigkeit aus und haben sich das selber ausgesucht. Sie müssen sich darum auch eine weitergehende nachrichtendienstliche Beobachtung gefallen lassen als die allgemeine Bevölkerung. Schließlich liegt es nahe, sogar mit Blick auf die einzelnen Nachrichtendienste unterschiedliche Funktionen und damit verbundene unterschiedliche Aufgaben zu differenzieren. Das möchte ich exemplarisch an den Verfassungsschutzbehörden ein bisschen näher darstellen. Wenn man sich die gesetzlichen Aufgabenregelungen anschaut und so die gängigen sicherheitspolitischen Funktionszuschreibungen und Selbstbeschreibungen der Dienste, dann kann man mindestens drei Aufgaben des allgemeinen Verfassungsschutzes unterscheiden, die ich jetzt mal als Gesellschaftsbeobachtung, Gefahrfrüherkennung und Spionageabwehr bezeichnen möchte. Auf die ersten beiden, also Gesellschaftsbeobachtung und Gefahrfrüherkennung, möchte ich ein bisschen näher eingehen. Als Organe der Gesellschaftsbeobachtung befassen sich die Verfassungsschutzbehörden allgemein mit verfassungsfeindlichen Strömungen in der Gesellschaft. Diese Beobachtungstätigkeit ist weitgehend unabhängig davon, ob aus diesen Strömungen heraus Straftaten drohen oder ob sie sonst kämpferisch aggressiv oder gewaltaffin oder sowas auftreten. Ziel der Beobachtung ist nicht primär, Einzelfallmaßnahmen gegen bestimmte Personen vorzubereiten, sondern Politik und Öffentlichkeit über potenziell bedrohliche gesellschaftliche Entwicklungen aufzuklären, lange bevor solche Einzelmaßnahmen zulässig werden. Diese Aufgabe der Verfassungsschutzbehörden steht darum weitgehend unverbunden neben den Aufgabenfeldern der Polizei und anderer operativ tätiger Sicherheitsbehörden. Anders liegt es mit der Aufgabe der Gefahrfrüherkennung. Im Rahmen dieser Aufgabe beschaffen die Verfassungsschutzbehörden Informationen über Personen und Gruppierungen, gegenüber denen ein operatives Handeln in Betracht kommt. Es geht etwa um die Aufklärung von Strukturen der politisch motivierten Kriminalität oder die Vorbereitung von Vereinigungs- oder Parteiverboten. Hier handeln die Verfassungsschutzbehörden tatsächlich als Informationsdienstleister anderer Behörden. Die nachrichtendienstliche Aufklärung setzt allerdings viel weiter im Vorfeld ein und nimmt eine breitere, primär strukturorientierte Perspektive ein. Auch wenn sich Gesellschaftsbeobachtung und Gefahrfrüherkennung funktional unterscheiden lassen, stehen sie nicht beziehungslos nebeneinander, sondern überschneiden sich zum Teil und können ineinander übergehen. Das ist das Wahre an dieser Rede von der dynamischen Entwicklung von Bedrohungslagen. So kann sich bei der Beobachtung einer verfassungsfeindlichen Szene etwa zeigen, dass bestimmte Gruppierungen oder Personen ihre Ziele auch mit verbotenen Mitteln verfolgen oder dass sie berufliche Positionen einnehmen, die in besonderem Maß auf Verfassungstreue angewiesen sind. Dann kann eine intensivere Überwachung zur Gefahrfrüherkennung angezeigt sein. Diese Differenzierung von Gesellschaftsbeobachtung und Gefahrfrüherkennung ermöglicht Schlussfolgerungen einmal zu den Mitteln der Beobachtung, zum anderen zum Verhältnis des Verfassungsschutzes zu operativ tätigen Behörden. Zunächst zu den Mitteln der Beobachtung. Die Gesellschaftsbeobachtung sollte niedrigschwellig möglich sein. Es geht um eine fortlaufende Kartierung des verfassungsfeindlichen Spektrums, nicht darum, bereits bestimmte Personen oder Gruppierungen herauszugreifen, gegen die dann mit Befehl und Zwang vorgegangen werden soll. Andererseits müssen die Mittel der Beobachtung eng begrenzt bleiben. Zulässig ist es vor allem, öffentlich zugängliche Informationen zu sammeln und zu analysieren. Insbesondere der Einsatz von sogenannten nachrichtendienstlichen Mitteln, also etwa Telekommunikationsüberwachungen, verdeckten Mitarbeitern oder Datenabrufen bei Unternehmen, lässt sich durch das Ziel der Gesellschaftsbeobachtung nicht legitimieren. Nachrichtendienstliche Mittel müssen vielmehr der Gefahrfrüherkennung vorbehalten bleiben. Und ihr Einsatz lässt sich nur rechtfertigen, wenn Anhaltspunkte dafür bestehen, dass bestimmte Personen oder Gruppierungen ihre verfassungsfeindlichen Ziele auf eine Weise verfolgen, die operative Maßnahmen vorstellbar erscheinen lässt. Diese Forderungen decken sich im Ergebnis weitgehend mit der jüngsten Rechtsprechung des Bundesverfassungsgerichts zum Verfassungsschutzrecht. Dass sich allerdings das Gericht bei seiner Maßstabsbildung nicht klar an den Aufgaben der Verfassungsschutzbehörden orientiert, bleiben die verfassungsrechtlichen Maßstäbe in diesen Entscheidungen in Randbereichen etwas unscharf. Was das Verhältnis von Verfassungsschutz und operativ tätigen Behörden angeht, kann man auch durchaus an die jüngere Rechtsprechung des Bundesverfassungsgerichts anknüpfen. Denn diese Rechtsprechung hat zutreffend den verfassungsrechtlichen Kerngehalt des Trennungsgebots herausgearbeitet. Der Ausschluss operativer Befugnisse für die Nachrichtendienste oder konkret die Verfassungsschutzbehörden ist wenig wert, wenn sie ihre Informationen ohne weiteres an operativ tätige Behörden weiterleiten dürfen. Denn dann verschmelzen doch wieder die weitreichenden Aufklärungsbefugnisse des Verfassungsschutzes mit den weitreichenden Befehls- und Zwangsmitteln anderer Sicherheitsbehörden. Für solche Informationsübermittlungen müssen darum strenge Voraussetzungen bestehen. Dieses informationelle Trennungsgebot ist allerdings nur für die Aufgabe der Gefahrfrüherkennung relevant. Denn nur diese Aufgabe überschneidet sich wesentlich mit dem Aufgabenkreis operativer Sicherheitsbehörden. Bei der Gesellschaftsbeobachtung geht es ja gar nicht darum, konkrete bedrohliche Personen oder Gruppierungen auszuforschen, um letztlich gegen sie vorzugehen, sondern um eine fortlaufende Strukturanalyse des verfassungsfeindlichen politischen Spektrums. Die Erkenntnisse, die der Verfassungsschutz bei der Gesellschaftsbeobachtung ohne den Einsatz von nachrichtendienstlichen Mitteln gewinnt, können für operativ tätige Sicherheitsbehörden als Hintergrundwissen nützlich sein. Sie unterscheiden sich insoweit aber nicht kategorial von anderen Gesellschaftsanalysen, die sich etwa in sozialwissenschaftlichen oder journalistischen Veröffentlichungen finden. Wenn der Verfassungsschutz dagegen im Rahmen der Gefahrfrüherkennung Informationen mit nachrichtendienstlichen Mitteln gewinnt, dann handelt er gerade als potenzieller Informationsdienstleister für operativ tätige Sicherheitsbehörden. Zu dieser Aufgabe des Verfassungsschutzes gehört es dazu, die gewonnenen Informationen zu analysieren und eine mögliche operative Relevanz zu prüfen. Nur wenn und soweit sich die Informationen tatsächlich als operativ bedeutsam erweisen, also wenn die Voraussetzungen für operative Maßnahmen voraussichtlich vorliegen, nur dann darf der Verfassungsschutz sie auch weitergeben. Das ist sozusagen auch die Pointe der jüngsten Rechtsprechung des Bundesverfassungsgerichts zum informationellen Trennungsgebot, die tatsächlich sogar außerordentlich streng ausfällt. Ehrlicherweise strenger, als wir das beantragt haben damals im Prozess und auch strenger, als ich es für richtig halte. Deswegen mussten sie auch schon anfangen nachzusteuern. Wenn wir uns über die Aufgaben der Nachrichtendienste klar werden, lassen sich schließlich auch neue sicherheitspolitische Forderungen einordnen und bewerten. Ein aktuelles Beispiel bildet die Diskussion um sogenannte aktive Maßnahmen. Dabei geht es um Maßnahmen, die über die Informationsgewinnung hinausgehen und bestimmte Bedrohungen unmittelbar eindämmen sollen. Es geht hier um sowas wie die Störung von informationstechnischen Systemen oder die Manipulation von Werkzeugen oder Maschinen. Ja, solche Maßnahmen sind damit gemeint. In erster Linie ist derzeit beabsichtigt, den Bundesnachrichtendienst mit Befugnissen zu solchen aktiven Maßnahmen auszustatten. Ja, die sollen also irgendwie Turbinen manipulieren können, damit die dann kaputt gehen, wenn sie irgendwo in der Nuklearfabrik eingesetzt werden oder sowas. Damit erweitert sich der Aufgabenkreis des Bundesnachrichtendienstes. Von einem Organ der politischen und militärischen Aufklärung entwickelt er sich zu einem echten Geheimdienst. Verfassungsrechtlich ist das meiner Ansicht nach nicht generell ausgeschlossen. Insbesondere das Trennungsgebot, wie immer man es versteht und wie immer man seinen verfassungsrechtlichen Status beurteilt, sagt über die auswärtige Gewalt recht wenig aus. Schon weil operativ tätige Sicherheitsbehörden im Ausland nur in sehr engen Grenzen überhaupt agieren können. Aktive Maßnahmen des Bundesnachrichtendienstes dürften tatsächlich vor allem völkerrechtliche Fragen aufwerfen, die sich dann allerdings als verfassungsrechtliche Fragen teilweise zumindest reformulieren lassen. Befremdlich ist dagegen, dass vereinzelt auch vorgeschlagen wird, die Verfassungsschutzbehörden zu aktiven Maßnahmen zu ermächtigen. Sollte es dabei um operative Maßnahmen gehen, also den offenen rechtsförmigen Einsatz von Befehl und Zwang, würde eine solche Ermächtigung die Aufgabenordnung zerschlagen. Die Verfassungsschutzbehörden würden von Organen der Gefahrfrüherkennung zu operativ tätigen Sicherheitsbehörden umgestaltet. Folgerichtig müsste dann aber die Aufgabe der Gefahrfrüherkennung entfallen. Denn diese Aufgabe legitimiert sich ja gerade daraus, dass die Verfassungsschutzbehörden nicht operativ tätig sind. Sollte hingegen gemeint sein, dass die Verfassungsschutzbehörden im Inland gegen inländische Bedrohungen mit heimlichen Sabotagehandlungen vorgehen können, so begegnet dieser Vorschlag unüberwindbaren rechtsstaatlichen Hürden. Damit komme ich zum Schluss. Die Aufgaben der Nachrichtendienste sind der Schlüssel zur Konturierung des Nachrichtendienstrechts. Der wenig befriedigende gegenwärtige Zustand der Nachrichtendienstgesetze lässt sich auch darauf zurückführen, dass diese Aufgaben bisher nur undeutlich herausgearbeitet sind und sich das geltende Recht auch nicht konsequent an ihnen orientiert. Daneben, dass es juristisch wünschenswert ist, diese Aufgaben der Nachrichtendienste klarer zu formulieren, ist es auch sicherheitspolitisch sinnvoll. Denn nur wenn wir verstehen, wozu die Nachrichtendienste eigentlich da sind, werden wir sie auch zu schätzen wissen. Vielen Dank.
1: Der Rechtswissenschaftler Matthias Becker war das. Und davor haben wir den Historiker Konstantin Goschler gehört. Das Thema: Nie wieder Gestapo? Fragezeichen, Anspruch und Wirklichkeit der Geheimdienste nach 1945. Die Vorträge wurden im Mai 2026 im Rahmen der Ringvorlesung Sicherheit und Ordnung – juristische Kontinuitäten in der Bundesrepublik nach 1945 an der Uni Frankfurt gehalten. VeranstalterInnen waren die RechtswissenschaftlerInnen Andrea Kiesling und Matthias Jahn, der auch Richter ist, und Ronen Steinke, Journalist, Publizist und Jurist, in Kooperation mit der Goethe-Uni Frankfurt am Main. Ich bin Katrin Ohlendorf. Schön, dass ihr dabei wart. Tschüss und passt auf euch auf.
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